0: begünstigte Sitzplatzreservierungen für Familien abgeschafft hatte. Jan-Henner Reitze, Nachrichtenredaktion.
1: Die in der schwarz-roten Koalition umstrittene Rentenreform muss bis zum Jahresende beschlossen sein. Das fordert zumindest CDU-Wirtschaftsministerin Reiche. SPD-Arbeitsministerin Baas soll den Gesetzentwurf zügig vorlegen, sagte sie der Bild am Sonntag. Baas habe den entsprechenden Koalitionsbeschluss nicht nur mitgetragen, sondern aktiv mitverhandelt, so Reiche. Die SPD tut sich aber schwer mit der geplanten Abschaffung der Rente mit 63. Reiche warnt vor einem Aufweichen der geplanten Rentenreform.
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1: Das Wetter, die aktuelle Vorhersage des Deutschen Wetterdienstes. Ein ganz angenehmer Sonntag erwartet uns. In vielen Gegenden ist es sonnig und trocken oder es gibt einen freundlichen Sonne-Wolken-Mix. Ab dem Nachmittag bilden sich im Süden einzelne Schauer und Gewitter. Die Höchsttemperaturen 17 bis 23 Grad. Ähnlich freundlich starten wir in die neue Woche. Am Montag gibt es nur noch an den Alpen etwas Regen. Im großen Rest des Landes bleibt es trocken bei 17 bis 24 Grad.
2: Das waren die Nachrichten.

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1: Ich bin Uli Reitinger. Bundespräsident Steinmeier hat am Tag der Deutschen Einheit zu einer entschlossenen Verteidigung der Demokratie aufgerufen. Beim Festakt in Bremen warnte er zugleich vor einem weiteren Erstarken extremistischer Kräfte in Deutschland, auch befeuert durch Lügen und Manipulationen in sozialen Medien. Die politische Demagogie lebe eine Lust an der Zerstörung aus und verhöhne und bedrohe andere Menschen, so Steinmeier. Das gefährde nicht nur Freiheit und Demokratie, sondern auch unsere innere Einheit. Auch wirtschaftlich ist diese Einheit noch nicht vollendet. Die ostdeutsche Wirtschaft hinkt der westdeutschen immer noch hinterher und der Abstand verringert sich kaum noch. Das zeigen Zahlen des Instituts der deutschen Wirtschaft.
2: Die ostdeutschen Flächenländer erreichen 79% der Wirtschaftskraft des Westens und haben über Jahre immer weiter aufgeholt, bis zur Corona-Zeit. Seitdem stagniert der Prozess. Das größte Defizit sieht das Institut der deutschen Wirtschaft im Forschungsbereich, in dem Personal aus dem Osten fehle. Aber auch bei Investitionen herrsche Stillstand. Thomas Brock, Nachrichtenredaktion.
1: Die umstrittene Rentenreform muss bis zum Jahresende beschlossen sein, das fordert CDU-Wirtschaftsministerin Katharina Reiche. SPD-Arbeitsministerin Bärbel Baas müsse den Gesetzentwurf zügig vorlegen, sagte Reiche der Bild am Sonntag. Zum Widerstand in der SPD-Spitze gegen die Abschaffung der Rente mit 63, sagte Reiche. Sie warne davor, die geplante Rentenreform aufzuweichen. Zum Fußball. Die XXL-Länderspielphase endet am Abend in Thessaloniki. Im vierten Nations League-Spiel möchte Bundestrainer Jürgen Klopp den zweiten Sieg einfahren. Nach der 0:1-Pleite im Hinspiel ist die deutsche Nationalmannschaft in Griechenland auf eine Revanche aus.
3: Ein deutlich besseres Ergebnis als im Hinspiel wünscht sich Jürgen Klopp im spätsommerlichen Griechenland. Im Hinspiel haben die talentierten Griechen vor allem auf eine robuste Defensive gesetzt. Damit ist das zusammengewürfelte deutsche Team gar nicht klargekommen. Doch die Klopp-Mannschaft hat inzwischen mehr Selbstvertrauen nach der starken Leistung gegen Serbien. Neben Jonas Urbich im Tor wird auch Alexander Pavlovic im Mittelfeld beginnen. Der erwartet im kleinen Stadion von Thessaloniki einen Hexenkessel. Er sagt, wir haben Bock auf das Spiel. Thomas Bremser, Sportredaktion.
1: Anpfiff ist um 20.45 Uhr live bei RTL.
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1: Das Wetter, die aktuelle Vorhersage des Deutschen Wetterdienstes. Es wird insgesamt ein ganz angenehmer Sonntag. In vielen Gegenden ist es sonnig und trocken oder es gibt einen freundlichen Sonne-Wolken-Mix. Ab dem Nachmittag bilden sich im Süden einzelne Schauer und Gewitter. Die Höchsttemperaturen liegen meistens zwischen 17 und 23 Grad. Ähnlich freundlich starten wir in die neue Woche. Am Montag gibt es noch an den Alpen etwas Regen. Ansonsten im großen Rest des Landes bleibt es trocken mit bis zu 24 Grad.
0: Das waren die Nachrichten.

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1: Ich bin Uli Reitinger. Umweltminister Carsten Schneider mahnt angesichts der Trockenheit in diesem Jahr ein Umdenken beim Umgang mit Wasser an. Die Zeiten, in denen wir uns in Deutschland über Wasser keine Gedanken machen mussten, seien endgültig vorbei, sagte Schneider dem Kölner Stadtanzeiger. Die niedrigen Pegelstände in Flüssen hatten in diesem Sommer für eine erhebliche Einschränkung der Binnenschifffahrt gesorgt. Die Lage am Rhein und am Bodensee nannte Schneider eine dramatische Belastung für Natur und Wirtschaft. Bundespräsident Steinmeier hat am Tag der Deutschen Einheit dazu aufgerufen, die Demokratie entschlossen zu verteidigen. In seiner Rede beim Festakt in Bremen warnte Steinmeier gleichzeitig davor, dass extremistische Kräfte in Deutschland weiter erstarken.
2: Die Wiedervereinigung nennt Steinmeier einen Glücksmoment der deutschen Geschichte. Das dürfe nicht in Vergessenheit geraten, trotz aller Herausforderungen der heutigen Zeit. Die bereitet dem Bundespräsidenten Sorgen und er ist nicht sicher, in welche Richtung Deutschland steuert. Ein Viertel der Menschen oder sogar noch mehr drückten mit ihrer Wählerstimme ihr Misstrauen gegenüber der staatlichen Ordnung aus. Jan-Henner Reitze, Nachrichtenredaktion.
1: Im September haben in Deutschland wieder etwas mehr Menschen einen Asylantrag gestellt. Nach Angaben des Innenministeriums gingen beim Bundesamt für Migration und Flüchtlinge knapp 5.300 Asylerstanträge ein. Zum Vergleich, im Juli und August waren es jeweils weniger als 4.000 Anträge. Mittel- und langfristig gehen die Zahlen aber zurück.
3: Einen entscheidenden Grund für die sinkenden Asylzahlen sehen Migrationsforscher in den Herkunftsländern. So ist seit dem Machtwechsel in Syrien die Zahl der Asylantragsteller von dort deutlich gesunken. Für Bundesinnenminister Alexander Dobrindt ist der Rückgang auch ein Ergebnis der im Mai 2025 eingeführten Maßnahmen. Seither gelten verstärkte Grenzkontrollen mit Zurückweisungen, es gibt mehr Abschiebungen und der Familiennachzug wurde vorläufig ausgesetzt. Diana Kramer, Nachrichtenredaktion.
1: Die Deutsche Bahn will das Familienticket dauerhaft anbieten. Das kündigte Bahnchefin Evelyn Paller in der Bild am Sonntag an. Eine Hin- und Rückfahrt für eine Familie im ICE kostet demnach 99,99. Die Bahn hatte das Angebot zunächst zeitweise für die Sommerferien eingeführt. Ab dem 1. November will man es dauerhaft ins Sortiment aufnehmen. Die Bahn habe 100.000 Familien mehr als im vergangenen Jahr an Bord ihrer Züge begrüßen dürfen, sagte Bahnchefin Paller.
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1: Das Wetter, die aktuelle Vorhersage des Deutschen Wetterdienstes. Es wird ein ganz netter Sonntag. In vielen Gegenden ist es sonnig und trocken. Oder es bleibt bei einem freundlichen Sonne-Wolken-Mix. Ab dem Nachmittag bilden sich im Süden des Landes einzelne Schauer und Gewitter. Die Höchsttemperaturen liegen dann meistens so zwischen 17 und 23 Grad. Ähnlich freundlich starten wir in die neue Woche. Am Montag gibt es nur noch an den Alpen etwas Regen. Im großen Rest des Landes bleibt es trocken bei 17 bis 24 Grad.
0: Das waren die Nachrichten.

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1: Ich bin Uli Reitinger. Die in der schwarz-roten Koalition umstrittene Rentenreform muss nach den Worten von CDU-Wirtschaftsministerin Katharina Reiche bis zum Jahresende beschlossen sein. Reiche fordert SPD-Arbeitsministerin Bärbel Baas auf, zügig den Gesetzentwurf vorzulegen. Zum Widerstand in der SPD-Spitze gegen die Abschaffung der sogenannten Rente mit 63, sagte Reiche der Bild am Sonntag. Sie warne davor, die geplante Rentenreform aufzuweichen. Die Deutsche Bahn will dauerhaft ein Familienticket anbieten. Das kündigte Bahnchefin Evelyn Paller in der Bild am Sonntag an. Den Pauschalpreis von 99,99 Euro für Familien hatte die Bahn schon in den Sommerferien angeboten.
2: Bis zu 5 Personen Hin- und Rückfahrt mit dem ICE inklusive Sitzplatzreservierung. Dieses Pauschalangebot hat im Sommer schon dazu geführt, dass 100.000 Familien mehr mit der Bahn gefahren sind, sagt Konzernchefin Paller. Ab dem 1. November soll es das Familienticket jetzt dauerhaft geben, der Verkauf am 26. Oktober starten. Das ist auch ein bisschen Wiedergutmachung, weil es immer noch Kritik daran gibt, dass die Bahn vergünstigte Sitzplatzreservierungen für Familien abgeschafft hatte. Jan-Henner Reitze, Nachrichtenredaktion.
1: Die Trockenheit, ja die Dürre in diesem Sommer sollte uns zu denken geben, sagt Umweltminister Carsten Schneider. Er mahnt ein Umdenken beim Umgang mit Wasser an. Die niedrigen Pegelstände in den Flüssen seien eine dramatische Belastung für Natur und Wirtschaft, weil die Binnenschifffahrt massiv gestört wurde. Zum Fußball. Die XXL-Länderspielphase endet am Abend in Thessaloniki. Im 4. Nations League-Spiel möchte Bundestrainer Klopp den 2. Sieg einfahren. Nach dem 0:1 im Hinspiel ist die deutsche Nationalmannschaft in Griechenland auf eine Revanche aus.
3: Ein deutlich besseres Ergebnis als im Hinspiel wünscht sich Jürgen Klopp im spätsommerlichen Griechenland. Im Hinspiel haben die talentierten Griechen vor allem auf eine robuste Defensive gesetzt. Damit ist das zusammengewürfelte deutsche Team gar nicht klargekommen. Doch die Klopp-Mannschaft hat inzwischen mehr Selbstvertrauen nach der starken Leistung gegen Serbien. Neben Jonas Urbich im Tor wird auch Alexander Pavlovic im Mittelfeld beginnen. Der erwartet im kleinen Stadion von Thessaloniki einen Hexenkessel. Er sagt, wir haben Bock auf das Spiel. Thomas Bremser, Sportredaktion.
1: Anpfiff ist um 20.45 Uhr live bei RTL.
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1: Das Wetter, die aktuelle Vorhersage des Deutschen Wetterdienstes. Es wird insgesamt ein angenehmer Sonntag. In vielen Gegenden ist es sonnig und trocken. Ab dem Nachmittag bilden sich im Süden einzelne Schauer und Gewitter. Die Höchsttemperaturen liegen meistens zwischen 17 und 23 Grad. Ähnlich freundlich starten wir in die neue Woche. Am Montag gibt es nur noch an den Alpen etwas Regen. Im großen Rest des Landes bleibt es trocken bei 17 bis 24 Grad.
0: Das waren die Nachrichten.

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2: Ich bin Katrin Müller. Die in der schwarz-roten Koalition umstrittene Rentenreform muss bis zum Jahresende beschlossen sein. Das fordert zumindest CDU-Wirtschaftsministerin Katharina Reiche. SPD-Arbeitsministerin Bärbel Baas soll den Gesetzentwurf zügig vorlegen, sagte sie der Bild am Sonntag.
3: Reiche sagt, Baas muss die Koalitionsbeschlüsse umsetzen, denn sie habe sie schließlich aktiv mitverhandelt. Heißt, die Vorschläge der Rentenkommission sollen 1:1 umgesetzt werden. Aber die SPD tut sich schwer mit einem Kernstück dieser Vorschläge. Sie will, anders als die Experten, am vorzeitigen Renteneintritt ohne Abschläge nach 45 Beitragsjahren festhalten. Aus Berlin, Uli Reitinger.
2: Die AfD hat erstmals in einer INSA-Umfrage zur bundesweiten politischen Stimmung die Marke von 30% erreicht. Die Union steht dagegen mit 18% so schlecht da wie noch nie. Die Umfrage wird regelmäßig für die Bild-Zeitung durchgeführt.
4: Die AfD legt einen Prozentpunkt zu im Vergleich zu einer Woche davor und erreicht ihren bisher besten Wert überhaupt. Die Union verliert dagegen einen Prozentpunkt, ein historisches Tief. Andere Umfrageinstitute haben schon ähnliche Werte gemessen. Einen Erklärungsansatz für die Entwicklung liefert INSA gleich mit. 79% der Befragten sind unzufrieden mit der Arbeit von Kanzler Merz und der Bundesregierung insgesamt. SPD und Grüne kommen in der Umfrage auf je 14%, die Linkspartei auf 10%, BSW und FDP auf je 4%. Jan-Henner Reitz zur Nachrichtenredaktion.
2: Die Deutsche Bahn will das Familienticket dauerhaft anbieten. Das kündigte Bahnchefin Evelyn Paller in der Bild am Sonntag an. Eine Hin- und Rückfahrt für eine Familie im ICE kostet demnach 99,99 Euro. Die Bahn hatte das Angebot zunächst zeitweise für die Sommerferien eingeführt. Ab dem 1. November will man es dauerhaft ins Sortiment aufnehmen, weil das Angebot für einen deutlichen Zuwachs gesorgt hat. Zum Sport. In der vierten und letzten Partie im aktuellen Länderspielfenster trifft die deutsche Fußballnationalmannschaft in Thessaloniki auf Griechenland. Das Team will sich für die erste Niederlage unter dem neuen Bundestrainer Jürgen Klopp revanchieren. Außerdem geht es in der Nations League um eine gute Ausgangslage für das Weiterkommen ins Viertelfinale. Nach der Hälfte der Gruppenphase liegt Deutschland mit 4 Punkten derzeit hinter den Griechen und den Niederlanden. Die besten 2 Teams kommen weiter.
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2: Zum Wetter, die aktuelle Vorhersage des Deutschen Wetterdienstes. Es bleibt recht freundlich, in vielen Gegenden ist es sonnig und trocken und es gibt einen Sonne-Wolken-Mix. Ab dem Nachmittag bilden sich im Süden einzelne Schauer und Gewitter. Die Höchsttemperaturen liegen meist zwischen 17 und 23 Grad. Ähnlich freundlich geht's in die neue Woche. Am Montag gibt es nur noch an den Alpen etwas Regen, sonst bleibt's trocken, bei 17 bis 24 Grad maximal.
0: Das waren die Nachrichten.

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1: Ich bin Katrin Müller. Bundeskanzler Friedrich Merz ist zu einem Solidaritätsbesuch in der Ukraine eingetroffen, um dem Land weitere konkrete Hilfe für den Abwehrkampf gegen Russland zuzusagen. Konkret geht es vor allem um Abfangdrohnen und weitreichende Waffen. Wenn Russland nicht gestoppt werde, richte sich seine Kriegsmaschinerie früher oder später gegen Deutschland, sagte Merz bei seiner Ankunft mit einem Sonderzug in Kiew. Die Deutsche Bahn will dauerhaft ein Familienticket anbieten. Das kündigte Bahnchefin Evelyn Paller in der Bild am Sonntag an. Den Pauschalpreis von 99,99 Euro für Familien hatte die Bahn schon in den Sommerferien angeboten.
2: Bis zu 5 Personen Hin- und Rückfahrt mit dem ICE inklusive Sitzplatzreservierung. Dieses Pauschalangebot hat im Sommer schon dazu geführt, dass 100.000 Familien mehr mit der Bahn gefahren sind, sagt Konzernchefin Paller. Ab dem 1. November soll es das Familienticket jetzt dauerhaft geben, der Verkauf am 26. Oktober starten. Das ist auch ein bisschen Wiedergutmachung, weil es immer noch Kritik daran gibt, dass die Bahn vergünstigte Sitzplatzreservierungen für Familien abgeschafft hatte. Jan-Henner Reitze, Nachrichtenredaktion.
1: Die ostdeutsche Wirtschaft hinkt der Westdeutschen mehr als 3 Jahrzehnte nach der Wiedervereinigung immer noch hinterher. Und der Abstand verringert sich kaum noch. Das zeigen Zahlen des Instituts der deutschen Wirtschaft zum Tag der deutschen Einheit gestern.
3: Die ostdeutschen Flächenländer erreichen 79% der Wirtschaftskraft des Westens und haben über Jahre immer weiter aufgeholt, bis zur Corona-Zeit. Seitdem stagniert der Prozess. Das größte Defizit sieht das Institut der deutschen Wirtschaft im Forschungsbereich, in dem Personal aus dem Osten fehle. Aber auch bei Investitionen herrsche Stillstand. Und auch der Blick in die Zukunft verspricht keine Besserung, denn laut Prognose wird die Bevölkerung im Osten deutlich schneller schrumpfen als im Westen. Thomas Brock, Nachrichtenredaktion.
1: Die in der schwarz-roten Koalition umstrittene Rentenreform muss nach den Worten von CDU-Wirtschaftsministerin Reiche bis zum Jahresende beschlossen sein. Reiche forderte SPD-Arbeitsministerin Baas in der Bild am Sonntag auf, zügig den Gesetzentwurf dazu vorzulegen. In der SPD-Spitze gibt es vor allem Widerstand gegen die Abschaffung der sogenannten Rente mit 63, also ein früherer Renteneintritt ohne Abschläge nach 45 Beitragsjahren.
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1: Zum Wetter, die aktuelle Vorhersage des Deutschen Wetterdienstes. Es bleibt recht freundlich, in vielen Gegenden ist es sonnig und trocken und es gibt einen Sonne-Wolken-Mix. Ab dem Nachmittag bilden sich im Süden einzelne Schauer und Gewitter. Die Höchsttemperaturen liegen meist zwischen 17 und 23 Grad. Ähnlich freundlich geht's in die neue Woche. Am Montag gibt es nur noch an den Alpen etwas Regen, sonst bleibt's trocken, bei 17 bis 24 Grad maximal.
0: Das waren die Nachrichten.

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1: Ich bin Katrin Müller. Bundeskanzler Friedrich Merz ist zu einem Solidaritätsbesuch in der Ukraine eingetroffen, um dem Land weitere konkrete Hilfe für den Abwehrkampf gegen Russland zuzusagen. Konkret geht es vor allem um Abfangdrohnen und weitreichende Waffen. Wenn Russland nicht gestoppt werde, richte sich seine Kriegsmaschinerie früher oder später gegen Deutschland, sagte Merz bei seiner Ankunft mit einem Sonderzug in Kiew. Die in der schwarz-roten Koalition umstrittene Rentenreform muss bis zum Jahresende beschlossen sein. Das fordert zumindest CDU-Wirtschaftsministerin Katharina Reiche. SPD-Arbeitsministerin Bärbel Baas soll den Gesetzentwurf zügig vorlegen, sagte sie der Bild am Sonntag.
2: Es herrscht schon länger Unmut in der Union über Bärbel Baas, denn die lässt sich auffällig, ja provokativ, viel Zeit mit ihrem Gesetzentwurf zur geplanten Rentenreform. Reiche sagt, Baas muss die Koalitionsbeschlüsse umsetzen, denn sie habe sie schließlich aktiv mitverhandelt. Heißt, die Vorschläge der Rentenkommission sollen 1:1 umgesetzt werden. Aber die SPD tut sich schwer mit einem Kernstück dieser Vorschläge. Sie will, anders als die Experten, am vorzeitigen Renteneintritt ohne Abschläge nach 45 Beitragsjahren festhalten. Aus Berlin, Uli Reitinger.
1: Die AfD hat erstmals in einer INSA-Umfrage zur bundesweiten politischen Stimmung die Marke von 30% erreicht. Die Union steht dagegen mit 18% so schlecht da wie noch nie. Die Umfrage wird regelmäßig für die Bild-Zeitung durchgeführt.
3: Die AfD legt einen Prozentpunkt zu im Vergleich zu einer Woche davor und erreicht ihren bisher besten Wert überhaupt. Die Union verliert dagegen einen Prozentpunkt, ein historisches Tief. Andere Umfrageinstitute haben schon ähnliche Werte gemessen. Einen Erklärungsansatz für die Entwicklung liefert INSA gleich mit. 79% der Befragten sind unzufrieden mit der Arbeit von Kanzler Merz und der Bundesregierung insgesamt. SPD und Grüne kommen in der Umfrage auf je 14%, die Linkspartei auf 10, BSW und FDP auf je 4%. Jan-Henner Reitz zur Nachrichtenredaktion.
1: Die Deutsche Bahn will das Familienticket dauerhaft anbieten. Das kündigte Bahnchefin Evelyn Paller in der Bild am Sonntag an. Eine Hin- und Rückfahrt für eine Familie im ICE kostet demnach 99,99 Euro. Die Bahn hatte das Angebot zunächst zeitweise für die Sommerferien eingeführt. Ab dem 1. November will man es dauerhaft ins Sortiment aufnehmen.
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1: Zum Wetter, die aktuelle Vorhersage des Deutschen Wetterdienstes. Es bleibt recht freundlich, in vielen Gegenden ist es sonnig und trocken und es gibt einen Sonne-Wolken-Mix. Ab dem Nachmittag bilden sich im Süden einzelne Schauer und Gewitter. Die Höchsttemperaturen liegen meist zwischen 17 und 23 Grad. Ähnlich freundlich geht's in die neue Woche. Am Montag gibt es nur noch an den Alpen etwas Regen, sonst bleibt's trocken, bei 17 bis 24 Grad maximal.
0: Das waren die Nachrichten.

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1: Ich bin Katrin Müller. Bundeskanzler Friedrich Merz ist mit einem Sonderzug zu einem Solidaritätsbesuch in Kiew eingetroffen. Er hat der Ukraine weitere konkrete Unterstützung im Abwehrkampf gegen Russland zugesagt, vor allem Abfangdrohnen und weitreichende Waffen. Merz warnte, wenn Russland nicht gestoppt werde, richte sich seine Kriegsmaschinerie früher oder später auch gegen Deutschland. Die Deutsche Bahn will dauerhaft ein Familienticket anbieten. Das kündigte Bahnchefin Evelyn Paller in der Bild am Sonntag an. Den Pauschalpreis von 99,99 Euro für Familien hatte die Bahn schon in den Sommerferien angeboten.
2: Bis zu 5 Personen Hin- und Rückfahrt mit dem ICE inklusive Sitzplatzreservierung. Dieses Pauschalangebot hat im Sommer schon dazu geführt, dass 100.000 Familien mehr mit der Bahn gefahren sind, sagt Konzernchefin Paller. Ab dem 1. November soll es das Familienticket jetzt dauerhaft geben, der Verkauf am 26. Oktober starten. Das ist auch ein bisschen Wiedergutmachung, weil es immer noch Kritik daran gibt, dass die Bahn vergünstigte Sitzplatzreservierungen für Familien abgeschafft hatte. Jan-Henner Reitz zur Nachrichtenredaktion.
1: Die ostdeutsche Wirtschaft hinkt der westdeutschen mehr als 3 Jahrzehnte nach der Wiedervereinigung immer noch hinterher. Und der Abstand verringert sich kaum noch. Das zeigen Zahlen des Instituts der deutschen Wirtschaft zum Tag der deutschen Einheit gestern.
3: Die ostdeutschen Flächenländer erreichen 79% der Wirtschaftskraft des Westens und haben über Jahre immer weiter aufgeholt, bis zur Corona-Zeit. Seitdem stagniert der Prozess. Das größte Defizit sieht das Institut der deutschen Wirtschaft im Forschungsbereich, in dem Personal aus dem Osten fehle. Aber auch bei Investitionen herrsche Stillstand. Und auch der Blick in die Zukunft verspricht keine Besserung, denn laut Prognose wird die Bevölkerung im Osten deutlich schneller schrumpfen als im Westen. Thomas Brock, Nachrichtenredaktion.
1: Zum Sport. Die deutsche Fußballnationalmannschaft will sich zum Abschluss des Länderspielfensters für die erste Niederlage unter dem neuen Bundestrainer Jürgen Klopp revanchieren. In der Nations League trifft das DFB-Team am Abend um 20.45 Uhr in Thessaloniki auf Griechenland. Eine Woche nach dem 0:1 in Augsburg gegen die Griechen geht es heute auch um eine gute Ausgangslage für das Weiterkommen ins Viertelfinale.
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1: Zum Wetter, die aktuelle Vorhersage des Deutschen Wetterdienstes. Vor allem im Westen und Norden sowie an den Alpen und im Vorland längere sonnige Abschnitte, ab dem Nachmittag im Süden einzelne Schauer oder auch mal ein kurzes Gewitter. Sonst meist trocken, 17 bis 23 Grad werden es höchstens. Morgen überwiegend freundlich, stellenweise kann sich anfangs noch zäher Nebel halten und in Alpennähe etwas Regen fallen. Im hohen Norden teils stark bewölkt, zum Nachmittag lockert es aber auf. Das Ganze bei ähnlichen Temperaturen wie heute.
0: Das waren die Nachrichten.
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0: So, Erntedank, unübersehbar, und so ein Tisch ist natürlich auch immer wieder ein Stück Inspiration, auch für mich. Ja, und zuerst musste ich mal so denken, es erinnert mich ja so an einen Handball, so vom Format ungefähr. So ein Herrenhandball ist noch ein kleines Stück größer, ich habe früher mal Handball gespielt, das ist vielleicht so ein, zwei Nummern unter der Maximalgröße. Das kann man gut greifen, auch wenn ich jetzt hier das Telefon, das hoffentlich ja, das Mikrofon in der Hand habe, geht das noch schon gut. Aber irgendwie echt inspiriert hat mich ja auch dieser andere Okolyte, der unten liegt. Harald, ob du mir mal kurz helfen könntest, wäre das möglich? Also, wenn du den einfach mal kurz hochheben könntest, ich will das mit einem Arm nicht versuchen, diesen länglichen, das könnte schlecht ausgehen. So, das ist schon... Ja, ne, also kann man, würde mich, muss, also wer, aus wessen Garten der kommt, also würde ich echt mal mich interessieren, ist das spezielle Pflege, spezieller Dünger irgendwie, oder ist diese Sorte einfach so ein Ding? Was würdest du schätzen, welches Gewicht ist das?
1: Das könnte wohl, weiß ich nicht, 10 Kilo oder so.
0: Ja, wenn das mal reicht, so große Objekte unterschätzt man meistens, und kleine Überschläge, also okay. Ja, das sind so manche Dinge, die wir empfangen von Gott, die kann man... Das Ding, die kann man schon gut greifen, ne, kriegt man so. Aber bei manchen ist tatsächlich eine Botschaft in sich, da muss man echt mit zwei Armen hinpacken. Weil Gottes Güte ist schon groß. Okay, kannst du wieder hinpacken. Genau, soll ja auch nicht kaputt gehen. Genau, ich danke dir. Gottes Güte ist ja schon groß, und wir schauen mal die ersten beiden Bibelstellen an, die wir da auch haben. Gottes Wort fordert uns nicht umsonst zum Danken auf. Ne? Und mal so zwei klassische Bibelstellen. Eine hast du am Anfang schon gehört, gerade in der Lesung, Kolosser 2, Vers 7. Und seid in ihm, in Jesus Christus, verwurzelt und gegründet und fest im Glauben, wie ihr gelehrt worden seid. Und seid reichlich dankbar. Ich war fast am Überlegen, ob ich das als Predigtvers wirklich ausschließlich nehme, weil es ist eine ganz tolle Sache, auch was ich gerade gelesen habe, weil dieses reichlich dankbar ist nicht einfach nur hinten so dran gepackt nach dem Motto, besser ist das, sondern es ist etwas ganz Zentrales, was dazu gehört, dass Jesus in uns Gestalt gewinnt, oder hier, dass wir uns in ihm weiter verwurzeln. Denn danken heißt ja, du hast getan, du hast was, ich gucke auf seine Werke, ich lasse mich von ihm berühren, das macht etwas von mir. Und wer noch einen Bibeltext sucht, den er mal wieder lesen könnte und denkt, ich habe doch eigentlich immer schon alles gelesen, lies mal das, was ich heute in der Lesung gelesen habe. Kolosser 2, die Verse 1 bis 7, und schau Christus, in Christus Jesus sind verborgen alle Schätze der Weisheit und Erkenntnis, diesen Zusammenhang dir anzugucken und da mal tiefer einzutauchen. Ich war kurz davor und hätte das auch als Predigtzusammenhang so genommen. Okay. Oder auch die zweite Stelle, für mich eine historische Stelle, es war die Bibelstelle meiner ersten Predigt, die ich mal gehalten habe, Epheser 5, Vers 20. Und sagt Dank Gott, dem Vater, alle Zeit für alles. Diese drei kleinen Worte, alle Zeit für alles, welch eine Herausforderung. Man kann doch nicht alle Zeit Dank sagen. Da ist einem doch die ganze Zeit nicht nach, das ist doch gar nicht aufrichtig. Oder für alles, hallo, wie viel Schlechtes gibt. Ich kann auch darüber nicht alle Zeit für alles Dank sagen. Welch ein Vers beim genaueren Hinschauen. Im Namen unseres Herrn Jesus Christus. Wir werden immer wieder in Gottes Wort aufgefordert, Gott Dank zu sagen. Und das nicht umsonst, so wie mit diesem riesigen Kürbis. Also man muss auch diesen Namen lernen. Also wie heißt das? Stabkürbis? Oder okay, ich bin gespannt, da dazu zu lernen. Genau. Dass es Dinge gibt, da müssen wir echt gucken, wie kann ich das fassen, was Gott mir gegeben hat. Gott ist gut. Gott ist gut. Und auch wie in der Einleitung von Kiki gesagt, ne, dieses Mensch, dann sich nicht ablenken zu lassen, wo auf dem Tisch tatsächlich irgendwas fehlt, und zu dieser Fülle zu kommen, die Gott uns doch eigentlich schenkt. Mensch, dass Gott es sagt. Und auch im Alten Testament, auch da schauen wir nochmal rein, wenn wir nochmal die Psalmen 107 anschauen. Auch im Alten Testament kommt es immer wieder vor, auch gerade in dem Psalm, dass wir Gott Dank opfern sollen, von seinen Werken zu erzählen. Denn in dem Moment, wo wir das tun, wenden wir uns dem ja auch zu. Nicht einfach nur ein nettes Wort gesagt zu haben, ist auch nicht verkehrt, ein bisschen darauf zu achten, was man so ausspricht, sondern danken mit dem Herzen zu verbinden. Ich danke dafür. Und ich sehe und erkenne den an, von dem das kommt, wofür ich danke. Ich danke. Sich darum immer wieder zu drehen. Wie groß ist die Gefahr, dass wir uns wieder um alles mögliche andere drehen, was uns vielleicht ab, lenkt, abbringt oder vielleicht auch weiter runterzieht. Welch eine Hilfe, welch ein guter Begleiter, Dankbarkeit, immer wieder an dem Guten, auf das Gute zu schauen und an dem Guten sich und dem Guten dieser Person, dem Herrn, sich festzumachen. Dankbarkeit ist richtig gesund. Wisst ihr das? Dankbarkeit ist richtig gesund. Für die Seele bist du gut aufgestellt mit Dankbarkeit, weil du bist einfach krisenfester. Menschen, die Dankbarkeit in ihrem Herzen eher so tragen, kommen kaum in depressive Verstimmungen. Menschen mit Dankbarkeit geht es stressmäßig besser. Das Stress dich auch gesundheitlich nicht so schädigt. Dankbarkeit hilft dir auch, wenn du Dankbarkeit im Herzen hast, dass du auch für andere offener sein kannst, dass deine Seele andere für andere offener sein kann, dass du empathischer sein kannst. Dankbarkeit ist ein guter Absprung und hilft gut, dass dir Seele gesund zu bleiben. Und genauso geht es weiter für den Körper. Was kann man sich ja vorstellen, wenn es der Seele gut geht, dass dem Körper schon, dass es einige Pluspunkte für den Körper hat. Wenn dann entsprechende Glückshormone auch ausgeschüttet werden, ist das für den Körper nicht schlecht. Du schläfst besser, dem Immunsystem geht es besser. Das Immunsystem ist besser dran. Besser schlafen, besseres Immunsystem, gesünder zu altern, es geht dem Blutdruck besser. Danken ist praktisch ein Medikament, was nichts kostet, keine Nebenwirkung hat, aber gesichert dir richtig gut tut. Und wenn wir jetzt die Seele hatten, den Körper hatten, wollen wir den Geist nicht fehlen lassen. Was macht es mit deinem Geist? So sagt es uns ja die Bibel, dass wir aus Körper, Seele und Geist bestehen. Was macht es mit der Seele? Wenn du dankbar bist, hast du gute Karten, dass du dich an anderen Dingen nicht anhängst. Das muss unbedingt sein, das habe ich nicht gehabt, und dass du dich an irgendetwas festbeißt. Ein dankbarer Mensch ist tendenziell besser mit Freude im Geist unterwegs, ist tendenziell besser mit Friede unterwegs. Dankbarkeit hilft uns, dass wir besser in Friede, in Freude, in Freiheit. Wow, was für Lebensgrößen, was für Lebensgrößen. Wenn man das so hört, und auch der Heilige Geist fühlt sich uns extrem mehr wohl, wenn wir in Dankbarkeit statt Zorn, Ärger, Hader, Missgunst und was nicht all die Dinge sind, unterwegs sind. Wenn man das mal so auf sich wirken lässt, könnte man sagen, wow, Dankbarkeit. Können wir die erste Folie nochmal sehen mit dem Epheser- und Kolosservers? Wenn man sich das mal so bewusst macht mit der Dankbarkeit, könnte man sagen, Mensch, irgendwie wäre das richtig gut, wenn ich Gottes Wort tun könnte. Wenn dieses, was da geboten ist, wenn ich das tun könnte. Was bin ich selber für ein Gewinner, wenn ich selber danken kann? Und ich will hier einen ganz kleinen Exkurs machen, weil dieses Thema Dankbarkeit ist für mich eins der besten Themen, um dieses Ding mit den Geboten Gottes deutlich zu machen. Die Gebote Gottes kommen nicht von außen auf uns, welche unsere Last, und dann nehmen sie uns die Freiheit oder so, sondern gerade an diesen gebotenen Dingen sowas deutlich, Herr, was wäre es gut für mich, was wäre es gut für mein Leben, wenn ich dein Gebot tun könnte? Nicht dieses ganze Ding, Strafe zu vermeiden und ich muss Gott gefallen und sonst was, das ist vorher schon passiert, er hat dich vorher schon geliebt, bevor du was richtig oder falsch gemacht hast, sondern zu denken, wow, in diesen Geboten, das sind ja wie Leitplanken und dazwischen ist das Leben. Mensch, wie gut wäre es, wenn ich von Herzen dankbar sein könnte. Und den Menschen um mich herum würde es auch noch gut tun. Kennst du dankbare Menschen, wie sich das anfühlt? Wahrscheinlich kommen wir vielleicht eher, wenn wir nachdenken, aufs Gegenteil. Ich weiß, wie sich missgünstige Menschen, ärgerliche, zornige, neidische Menschen anfühlen. Aber dankbare Menschen, so ein sanftes, warmes, freundliches Gefühl. Wie gut ist es, wenn Dankbarkeit in unserem Herzen ist. Und nun kann man warten. Mal gucken, wann sich Dankbarkeit einstellt. Wann sind die Umstände mal wieder so, dass ich in meinem Herzen dankbar bin? Aber ich glaube, weil die Umstände sind gut, ich bin glücklich und dann bin ich auch dankbar. Aber ich glaube, es gibt so ein Wort, das da heißt, es sind weniger die Glücklichen, die dankbar sind, sondern es sind die Dankbaren, die glücklich sind. Nochmal, es sind weniger die Glücklichen, die dankbar sind, sondern es sind die Dankbaren, die glücklich sind. Kommt von Francis Bacon, der Satz, aber ich denke, da ist was dran. Und eine große Chance, denn ob ich ganz viel tolle Sachen in meinem Leben habe und das ausreicht, dass ich dankbar bin, muss man mal gucken. Kann vielleicht schwierig werden. Aber wenn ich einen Zugang finde, dankbar zu sein, kann ich vielleicht trotzdem auch eine weitere Tür finden, auch glücklich, zufriedener zu sein, weil ich Dankbarkeit wirklich bewusst lebe. Nicht auf die Umstände warte, sondern im Danken starte. Und genauso ist auch sind diese Worte gemeint im Kolosser und Epheser. Ich starte mit Dank. Ich warte nicht, bis die Umstände meine Seele überzeugt haben, sondern ich ergreife Initiative und fange an zu danken. Und für diese Predigt habe ich mir, muss man überlegen, was setzt man für einen Schwerpunkt. Von einem Schwerpunkt, den ich nicht gesetzt habe, habe ich euch gerade schon erzählt mit der Kolosserstelle. Aber wie gesagt, ob man das vielleicht in der nächsten Bibelzeit liest, muss man schauen, ob das vielleicht eine gute Idee ist. Habe ich einen anderen Schwerpunkt gesetzt. Und zwar in der Richtung, was hält uns denn davon ab, dankbar zu sein? Oder nimmt uns die Dankbarkeit wieder weg? Und da möchte ich jetzt weiter darüber sprechen. Und zwar den Umstand, das heißt, etwas wird mir nicht gegeben, was ich haben will oder brauche. Ja? Wo kommt es her, dass mir die Dankbarkeit abhanden kommt? Oder dass ich vielleicht, wenn es schlecht läuft, ein Mensch bin, der grundsätzlich nicht dankbar ist? Mit all dem, was dranhängt. Ich habe es gerade versucht, ein bisschen aufzuzeichnen, was Dankbarkeit eigentlich bedeutet. Und diesen Punkt anzugehen, etwas wird mir nicht gegeben, was ich will oder was ich brauche. Der aufmerksame Gottesdienstbesucher hat jetzt schon gesehen, liebe Hörer, dass hier eine kleine Lücke oben gelassen ist, die nicht der Schusseligkeit des Pastors geschuldet ist, sondern da fehlt noch etwas. Da soll etwas eingefügt werden. Jungschaler hätten das schon längst rausgefunden. Genau, denn ich füge mal hier ein Wurde ein. Das ist vielleicht sogar noch viel, viel wichtiger als das Wird, was hier steht. Und jetzt heißt das, was hier auf dem Flipchart steht, etwas wurde oder wird mir nicht gegeben, was ich will oder was ich brauche. Du kannst es relativ leicht vorstellen. Ich habe mir etwas gewünscht. Vielleicht bin ich in meiner Arbeitsstelle und ich habe mir gewünscht, dass jetzt vielleicht eine Vorbereitung, eine Präsentation, die ich mache oder eine sonstige Arbeitsleistung, die ich bringe, jetzt auch erkannt wird, vielleicht eine Anerkennung findet, vielleicht zu einer Gehaltserhöhung kommt oder sonst irgendwas. Und dann kommt es eben nicht oder jemand anders bekommt die Lorbeeren oder so. Irgendetwas passiert. Habe mir dies und jenes gewünscht. Es passiert nicht. Ich bekomme nicht das, was ich mir eigentlich gewünscht habe, was mir gegeben wird. Passiert uns immer wieder. Und dann gibt es das vielleicht noch dramatischere. Etwas wurde mir nicht gegeben. Etwas wurde mir nicht gegeben. Und das macht mir zu schaffen. Und dieses wurde ist vielleicht schon ein Jahr her. Aber ich komme nicht drüber weg. Und wenn man mal ein bisschen schaut, das waren ja schon 5 Jahre her. Manchmal 20. Manchmal 40 Jahre her. Etwas wurde mir nicht gegeben. Damals, es ist Jahrzehnte her. Aber dass ich das nicht bekommen habe, macht mir heute noch zu schaffen. Und es bestimmt mein Herz. Und es bringt ein Stück Dunkelheit, ein Stück Unzufriedenheit, ein Stück Ärger, Zorn, was ich für Dinge, das habe ich nicht bekommen. Was können das für Dinge sein? Vielleicht ein Recht, was man nicht bekommen hat. Einem ist Unrecht widerfahren. Wie eingangs gerade mit der Arbeitsstelle, aber das geht ja überall anders auch. Vielleicht in der Gemeinde oder in der Familie. Irgendwo ist Unrecht passiert. Man hat mir wirklich Unrecht getan. Und nicht so, ey komm, so schlimm war es nicht. Doch, vielleicht war es wirklich schlimm, dass dir Unrecht getan wurde. Oder du bist in einer Gemeinschaft, aber dir wird der Platz, der dir zusteht, nicht gegeben. Irgendwie gibt dir immer wieder das vermittelt, du gehörst nicht wirklich dazu. In der Schule, in der Arbeit, in der Familie, so ein Gefühl, du gehörst eigentlich nicht dazu. Und man hat dir nicht gegeben, was dir zusteht. Oder auch die Anerkennung. Du hast dich investiert, du hast gedient, du hast unter Opfern das wirklich geleistet. Vielleicht in der Familie für jemanden in einer Zeit da gewesen zu sein. Und die Zeit geht ins Land, die Situation ändert sich, jetzt könnte der andere für dich da sein, aber nee, ich habe so viel zu tun in meiner Arbeit, das geht nicht. Oder ey, nun stell dich nicht so an oder wie auch immer solche Sachen dann laufen können. Und du bekommst oder bekamst nicht das, was dir eigentlich hätte gegeben werden sollen. Und es ist grundsätzlich richtig, was dir hätte gegeben werden sollen. Aber das Herz hängt fest. Das das Herz hängt fest. Und es ist ein Zusammenhang, eine Lebensdimension, in der wir alle irgendwie drin hängen, denn wir leben nicht im Himmel. Im Himmel läuft es anders. Da ist die Fülle und da gibt es nur, gibt es nicht so eine kleinen Kürbisse, wie den, der Harald gerade hochgehoben hat. Ne? Im Bild gesprochen sind das Kürbisse, die Harald und ich zusammen nicht hochheben. Lebt nicht im Glauben, darf dann im Schauen leben. In Gottes Gegenwart, welch eine Dimension. Mangel, Armut, Traurigkeit, ist kennt man nicht mehr. Auch die Offenbarung redet davon. Der neue Himmel, die neue Erde, was wird es für eine andere Zeit sein? Und irgendwie ist in uns etwas angelegt, dass wir dieses Paradies, weil da kommen wir auch mal her, im Garten Eden war es, glaube ich, auch nicht so mangelhaft. Wow, wie wundervoll war es. Gott wandelte im Garten, Gemeinschaft direkt mit Gott, Fülle, Versorgung, alles war da. Das hat unser Herz

Aber oft ist es so, dass wir das weiter festhalten. Das muss ich haben. Diese Anerkennung, die ich damals für meinen Gemeindienst nicht bekommen habe, das ist schon 2 Jahre her, 20 Jahre her. Da, wo mein Vater mir dieses Lob nicht gegeben hat, da, wo ich damals schon verlobt war und dann ist sie doch weggegangen und hat mir das Ja-Wort nicht gegeben. Wie konnte sie das nur tun, mich da stehen zu lassen? Was habe ich mir den aufgerissen in meiner Arbeitsstelle? Und dann wird die andere Person an diesen Posten gesetzt, wo ich mir jahrelang den Rücken krumm gemacht habe. Wie kann das sein, dass das nicht passiert ist? Und Jahr um Jahr die Gefahr ist festzuhalten. Bloß du hast nur 2 Hände. Und ich glaube, dass das im inneren Menschen auch so ist. Wenn wir Dinge total festhalten, dass wir blockiert sind, manches Neue zu empfangen. So, bevor ich die jetzt zerdrücke, die arme Birne, lege ich sie mal zurück. Versteht ihr? Wir können uns das nicht aussuchen, ob wir auf dieser Erde Ungerechtigkeit erleben. Und es kann auch der Lebensverlauf selber sein. Es muss gar nicht ein Mensch gewesen sein. Manchmal kann es ja erstmal auch mit Gott so ein bisschen hadern. Dass etwas, eine Krankheit passiert, eine Lebenswendung passiert, Menschen sterben viel zu früh, was ich was. Dass man denkt, Gott, warum hast du mein Leben so laufen lassen? Und dass wir dieses Ding, wie kann das passiert sein? Und das ist ungerecht, das noch mit Gott zu haben. Ein Stück auch meiner Geschichte. So ging es mir selber. Meine Mutter ist sehr früh gestorben und ich war Mitte 20 und irgendwann, Gott sei Dank, hat Gott mich dahin geführt, dass ich einen riesen Ärger in meinem Herzen hatte, dass da hieß mit geballter Faust, Gott, du hast mir meine Mutter genommen. Und Gott sei Dank hat Gott mir das gezeigt und ich konnte das dann loslassen. Ist das falsch, dass man als Kind ein Problem hat, wenn die Mutter einem genommen wird? Ist es falsch, ein Problem zu haben, wenn man jahrelang sich so investiert hat in seinen Job und dann wird man einfach übersehen, ignoriert oder vielleicht sogar gedemütigt? Die Antwort des Vorgesetzten auf die Nachfrage ist, ich habe dich da noch nie gesehen, das schaffst du sowieso nicht, was ich was. Was dann für Worte fallen, die wiederum auch über Jahre im Herzen bleiben. Oder auch was in Familie so gesagt wird, von Eltern zu Kindern, von Kindern zu Eltern, von Mann zu Frau, in Ehen sich gesagt wird und so. Und Dinge bleiben. Und das Herz bleibt zurück und Dankbarkeit fällt so schwer. Und dann sind durchaus Dinge in unserem Leben, die positiv sind, wo wir auch vom Verstand her sagen können, ja, das ist positiv, aber das Herz kommt überhaupt nicht mit. Das Herz kommt überhaupt nicht mit und das Herz ist überhaupt nicht da. Und dann spreche ich gegenüber Gott vielleicht einen Dank aus und er ist in der Sache schon ernst gemeint, aber bleibt oberflächlich, weil das Herz irgendwo in diese Dankbarkeit gar nicht kommen kann. Und deswegen möchte ich geben von uns und auch ich muss um mein Herz kümmern. Ich will gucken, dass ich das mir auch immer selber sage, mich zu fragen, wie weit das mir gilt. Versöhne dich. Ausrufezeichen. Versöhne dich. Bitte mal die Matthäus 6 Stelle jetzt. Im Vater unser. Jesus wird ja gefragt, wie sollen wir beten? Wie sollen wir beten? Und es ist eine Frage, die Jesus gestellt wird von Leuten, die schon zu ihm gehört haben. Man könnte auch in einem heutigen Sprachgebrauch sagen, die sich bekehrt haben und so. Aber auch, wenn du bekehrt bist, endet etwas doch nicht, Vergebung zu brauchen und vergeben zu müssen. Und so ist ein Teil des Vaters unsers, ich denke, die meisten von uns werden das schon oft gebetet haben, wo es dann heißt, und vergib uns unsere Schuld, in Klammern, unser Vater, und dann, wie auch wir vergeben unseren Schuldigern. Wie wir vergeben unseren Schuldigern. Und ich möchte das heute mit dieser Predigt jedem von uns so ans Herz legen. Wo ist dieser Satz, den wir vielleicht auch bejahen? Stimmt, den Schuldigern sollte man vergeben. Das eigene Herz mal zu schauen, gibt es vielleicht etwas, wo ich mich noch versöhnen sollte? In den Worten gesprochen, wo ich vergeben sollte. Für vergeben gibt es dann verschiedene Worte. Verzeihen, loslassen. Austilgen, erlassen, vergessen, in einer Weise jemanden etwas vergessen. Und es gibt so auch den Ausspruch, wie etwas, ey, das werde ich dir nie vergessen. Aber es gibt auch die heilige Variante, heißt, okay, ich vergesse es dir. Und so vergibt Gott uns auch, dass Dinge passiert sind, auch in einer Qualität und Gott sagt, ich vergesse es dir, dass du das gemacht hast. Versöhne dich. Wo ist vielleicht ein Thema, was in deinem Leben passiert und was leider
angefangen hat, Biografie von dir mitzuschreiben, Lebensgeschichte.

Geschichte mitzuschreiben und dein Herz ein Stück verdunkelt, verschlossen, verhärtet ist, weil du das nie gelöst hast. Und Gott sagt dir heute, versöhne dich, versöhne dich. Schau, zu tilgen, zu vergessen. Vielleicht auch sich ein Stück zu demütigen, wo bist du vielleicht, diese Tochter, dieser Sohn, dem man Unrecht getan hat, aber mittlerweile bist du lange auch Mutter oder Vater geworden und du hast gesehen, boah, so einfach ist es doch nicht. Du kannst Dinge mit anderen Augen sehen. Oder Dinge sind passiert und dass du vielleicht, manchmal kann es auch helfen, auch wenn es 20, 30 Jahre her ist, sozusagen Geist, wie nochmal in die Situation zurückzugehen und mit heutiger Warte zu schauen, kann ich es heute ein Stück anders sehen? Dass man sich so gewöhnt hat daran, oh, das war so schlimm, das war auch dies und es hat mein ganzes Leben zerbrochen oder was ich was für Geschichten, so und so ist das. Heute mit ein bisschen Abstand kann ich es vielleicht anders sehen und kann ich vielleicht beten vor allen Dingen, Jesus, komm du in die Situation hinein. Die Antwort, die ich damals gefunden habe mit Ärger, Verschließen, Zorn und was ich was und es die Jahre festzuhalten, menschlich verständlich. Aber so sind wir nie gedacht gewesen, dass wir einfach nur menschlich verständlich halten. Der Mensch ist immer gedacht, mit Gott zusammenzuleben. Der Mensch ist nicht so geschaffen, dass er es alleine schaffen könnte. Er ist so gedacht, es mit Gott zusammenzuschaffen. Wir brauchen Gott. Und wenn du in deinem Herzen sagst, ja, du hast keine Ahnung, was da eigentlich passiert ist, das ist bestimmt richtig. Aber Jesus weiß es und ist gewachsen, mit dir in eine Freiheit zu gehen, dass Versöhnung passieren kann. Vielleicht ist es für den einen oder anderen auch wirklich dran, sein Bild von Gerechtigkeit auch zu verändern. Boah, welche Ungerechtigkeit ist da passiert und wie kann denn bloß? Und sein Bild zu verändern, zu sagen, ja, so läuft es aber das Leben. So läuft es aber das Leben. Ein Stück loszulassen, aber Jesus ist der Retter. Für die Ewigkeit, aber auch für deinen Zerbruch jetzt. Für das Gefängnis, was es vielleicht gar geschaffen hat in dir, das aufzutun. Er ist der Erlöser, der Befreier, der dir helfen will. Nimm das mit, wenn du magst, in diesen Tag. Nimm es vielleicht mit in deine nächste stille Zeit. Du musst nicht damit leben, was da an einer Schwere oder Dingen auf dich gekommen ist. Und auch du, auch für dich hat der Herr, dass er dir Dankbarkeit schenken möchte. Nicht nur gute Dinge, sondern ein Herz, was auch anders fühlen, anders leben kann, dass er dir Dankbarkeit schenken möchte. Das Lobpreisteam darf schon mal langsam nach vorne kommen. Sei dazu eingeladen. Und vielleicht ist es jetzt im nächsten Lied für dich auch dran, stille zu sein und das nochmal sacken zu lassen. Dass heute nicht nur Erntedank ist, sondern wenn du auf Gottes Ernte antworten möchtest, Gott möchte Herzen ernten hier auf Erden. Und er nimmt das gerne. Und schau, ob du sagst, okay, Herr, das gebe ich dir. Das gebe ich dir. Und lass dir nicht nur oberflächlich das Erntedankfest an mir vorbeirauschen und mal gucken, wann es nächstes Jahr dann wiederkommt, sondern Herr, ja, es geht eigentlich um mein Herz. Und ich möchte dir danken, weil es ist die Wahrheit, Herr. Du hast Dank verdient. Und letztendlich, was kann mir Besseres passieren, als wenn ich dir von Herzen danke? So seid gesegnet. Amen.

Hier vorne haben wir jetzt eine Tafel stehen. Wir haben eine Tafel stehen, wo ganz viele Bilder drauf sind und steht ganz doll Danke drauf. Und wenn ich hier mal rumgehe, ist das ganz viele tolle Gedanken drin. Vielen Dank an die Kinder, die gerade so fleißig waren und diese Ausstellung vorbereitet haben, wofür wir denn alles dankbar sind. Und ich möchte euch alle einladen, nachher da mal genauer drauf zu schauen, was da so für Aspekte mit drin sind. Da steht teilweise, geht es ums Thema Essen, es geht ums Thema Malen. Hier steht Danke für Fußball oder ist ein Bild von Fußball, Papa, Mama, für Jesus danke. Also da gibt es ganz viele tolle Momente und wir hatten gerade beim Malen ganz viel Spaß und haben uns überlegt, hey, wofür sind wir denn eigentlich dankbar? Und dafür haben wir gerade die Tafel da. Ich möchte ein Gebet sprechen und ich lade euch ein, wenn es möglich ist, herzlich dazu aufzustehen. Gott, unser Vater, ich danke dir. Danke für diesen Gottesdienst. Danke für die Kinder. Danke für all die Dinge, für die wir dankbar sein können. Es ist so genial, dass wir hier zusammenkommen können und dass du uns so reich beschenkst. Gott, du siehst auch, was gerade in unseren Herzen passiert. Du siehst den Stand in unserer Gesellschaft, in unserer Gemeinde. Und ich möchte dich bitten, dass du uns da ausstattest weiterhin mit ganz viel Frieden, auch gerade in den Momenten, wo es uns schwerfällt, dankbar zu sein, dass wir da mit dir gute Schritte gehen können, dass wir da gut weitergehen können, Herr. Danke, dass du da bist und danke, dass du versprochen hast, mit uns zu sein. Amen.

Ja, ist schon viel Sonne. Liebe Radiohörer, ich habe mir jetzt gerade eine Sonnenbrille aufgesetzt, obwohl es hier vollkommen unnötig ist im Raum, als ein kleines Schlusszeichen. Und zwar, ich möchte gleich den Segen sprechen mit einem Gebet, auch Gott nochmal zu bitten, dass er unser Herzen erneuert. Er bittet, er gibt uns die Möglichkeit, dass wir ein neues Herz bekommen. Und das, was ich in der Predigt so gesagt habe, führt dazu, dass wir manchmal wie mit so einer Sonnenbrille rumlaufen und mit der Zeit auch vergessen, dass wir wie eine Sonnenbrille aufhaben und meine, die Welt oder das eigene Leben wäre so dunkel. Aber wenn dieses Herz sich verändert, ist es, als wenn wir diese Sonnenbrille absetzen und Dinge anders in Herrlichkeit und Farbe sehen können. Zum Schluss noch jetzt, ich möchte bitte zum Segen nochmal aufzustehen. Himmlischer Vater, danke, dass du uns Jesus Christus gesendet hast. Danke, Jesus, dass mit dir unser Herz neu werden kann. Dass du unser Herz weich, unser Herz liebend und ja, offen machen kannst. Dass du darin wohnen kannst. Danke, dass du uns damit neues Herz und neues Leben schenkst. Sei gelobt, Jesus, dass diese gute Mission, die du hast, geschehen möge, dass du uns auch rettest, nicht nur für die Ewigkeit, sondern auch hier auf Erden wir wirklich Licht werden. Gib Gnade, wo wir so eine Sonnenbrille tragen, dass wir sie absetzen und in einem anderen Licht die Dinge sehen können. Zur Freude und dir zum Lob. Und wir bitten dich jetzt, Herr, um deinen Segen. Der Herr segne dich und behüte dich. Der Herr lasse leuchten sein Angesicht über dir und sei dir gnädig. Der Herr erhebe sein Angesicht auf dich und schenke dir seinen Frieden im Namen Jesu Christi. Amen. Liebe Radiohörer, wir verabschieden uns jetzt mit euch so musikalisch, wie wir euch begrüßt haben. Seid gesegnet und kommt gern wieder. Tschüss.

0: 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Für den Inhalt und die technische Umsetzung ist der Sprengel Ostfriesland Ems verantwortlich.
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2: Ich bin Katrin Müller. In Kiew hat nach der Ankunft von Kanzler Merz ein russischer Angriff Drohnenalarm ausgelöst. Bürgermeister Klitschko informierte am Morgen bei Telegram über einen Einschlag auf der Fahrbahn der Nordbrücke der ukrainischen Hauptstadt. Auch andere Teile der Ukraine lösten Luftalarm wegen russischer Angriffe aus. Vor der Ankunft des Kanzlers hatte das russische Außenministerium Europäer von Reisen und Aufenthalten in der Ukraine gewarnt. Merz will bei dem Solidaritätsbesuch dem von Russland angegriffenen Land Deutschlands weitere Unterstützung zusichern. Bundesumweltminister Carsten Schneider fordert angesichts der anhaltenden Trockenheit ein Umdenken beim Umgang mit Wasser. Die Zeiten, in denen wir uns in Deutschland über Wasser keine Gedanken machen mussten, seien endgültig vorbei, sagte Schneider dem Kölner Stadtanzeiger.
3: Für den Umweltminister ist das anhaltende Niedrigwasser an vielen Flüssen ein sichtbares Zeichen für die dramatische Lage. Deshalb sei die aktuelle Aufgabe, Wasser so gut wie möglich in der Landschaft zu halten. Wenn die Gebirge mit ihren Gletschern als Wasserlieferanten ausfallen, müssten Moore wieder bewässert werden, Flüsse mehr Raum bekommen und Wälder zu Mischwäldern umgebaut werden. Schneider rät den Ländern, dafür Gelder aus dem 100 Milliarden Euro Sondervermögen für Infrastruktur zu nutzen. Diana Kramer, Nachrichtenredaktion.
2: Die Deutsche Bahn will dauerhaft ein Familienticket anbieten. Das kündigte Bahnchefin Evelyn Paller in der Bild am Sonntag an. Den Pauschalpreis von 99,99 Euro für Familien hatte die Bahn schon in den Sommerferien angeboten.
4: Bis zu 5 Personen Hin- und Rückfahrt mit dem ICE inklusive Sitzplatzreservierung. Dieses Pauschalangebot hat im Sommer schon dazu geführt, dass 100.000 Familien mehr mit der Bahn gefahren sind, sagt Konzernchefin Paller. Ab dem 1. November soll es das Familienticket jetzt dauerhaft geben, der Verkauf am 26. Oktober starten. Jan-Henner Reitze, Nachrichtenredaktion.
2: Zum Sport. Die deutsche Fußballnationalmannschaft will sich zum Abschluss des Länderspielfensters für die erste Niederlage unter dem neuen Bundestrainer Jürgen Klopp revanchieren. In der Nations League trifft das DFB-Team am Abend um 20.45 Uhr in Thessaloniki auf Griechenland. Eine Woche nach dem 0:1 in Augsburg gegen die Griechen geht es heute auch um eine gute Ausgangslage für das Weiterkommen ins Viertelfinale.
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2: Zum Wetter, die aktuelle Vorhersage des Deutschen Wetterdienstes. Den Tag über in vielen Gegenden sonnig und trocken oder es gibt einen Sonne-Wolken-Mix. Ab dem Nachmittag im Süden einzelne Schauer und Gewitter. Die Höchsttemperaturen liegen meist zwischen 17 und 23 Grad. Ähnlich freundlich geht's in die neue Woche. Am Montag gibt's nur noch an den Alpen etwas Regen. Sonst bleibt's trocken bei 17 bis 24 Grad maximal.
1: Das waren die Nachrichten. 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
1: Ich bin Katrin Müller. In Kiew hat nach der Ankunft von Kanzler Merz ein russischer Angriff Drohnenalarm ausgelöst. Der Kanzler ist aktuell zu einem Solidaritätsbesuch in der Ukraine, um dem Land weitere Hilfe für den Abwehrkampf gegen Russland zuzusagen.
2: Nur wenige Stunden vor der Ankunft der deutschen Delegation hatte Moskau ausländische Besucher und Diplomaten aufgefordert, Kiew zu verlassen. Allein vor diesem Hintergrund ist die Reise des Kanzlers äußerst heikel. Und auch nach der Ankunft des Zuges gab es Drohnenalarm. Merz wird von Wirtschaftsministerin Reiche und 10 Unternehmern aus den Bereichen Rüstung und Energie begleitet. Wie es heißt, will der Kanzler in Kiew die baldige Auslieferung tausender Abfangdrohnen zusichern. Diana Kramer, Nachrichtenredaktion.
1: Das Familienticket der Deutschen Bahn soll bleiben, und zwar dauerhaft. Ab dem 1. November gibt's das Angebot fest im Programm. Eine Hin- und Rückfahrt für die ganze Familie kostet 99,99 Euro inklusive ICE-Reservierung. Der Verkauf startet bereits am 26. Oktober. In den Sommerferien hätten rund 100.000 Familien mehr als im Vorjahr die Bahn genutzt, sagte Bahnchefin Evelyn Paller der Bild am Sonntag. In Deutschland gibt es immer mehr öffentliche Ladesäulen für Elektroautos. Nach dem Ladesäulenatlas für die Bundesnetzagentur waren es zum Stichtag 1. September 209.000. Das sind fast ein Viertel mehr als vor rund einem Jahr.
3: Es tut sich was bei den Möglichkeiten, wo Elektroautos geladen werden können. Bei den Städten das dichteste öffentliche Ladenetz bietet Stuttgart vor Regensburg und München. Ganz hinten in dem Ranking landen Brandenburg an der Havel, Dessau und Suhl. Dass es in kleineren Städten und auf dem Land trotz Wachstums immer noch vergleichsweise wenige öffentliche Ladesäulen gibt, hält aus Sicht der Autoren der Studie immer noch viele Menschen davon ab, auf ein E-Auto umzusteigen. Jan-Henner Reitze, Nachrichtenredaktion.
1: Zum Sport. Die deutsche Fußballnationalmannschaft will sich zum Abschluss des Länderspielfensters für die erste Niederlage unter dem neuen Bundestrainer Jürgen Klopp revanchieren. In der Nations League trifft das DFB-Team am Abend um 20.45 Uhr in Thessaloniki auf Griechenland. Eine Woche nach dem 0:1 in Augsburg gegen die Griechen geht es heute auch um eine gute Ausgangslage für das Weiterkommen ins Viertelfinale.
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1: Zum Wetter, die aktuelle Vorhersage des Deutschen Wetterdienstes. Vor allem im Westen und Norden sowie an den Alpen und im Vorland längere sonnige Abschnitte, ab dem Nachmittag im Süden einzelne Schauer oder auch mal ein kurzes Gewitter. Sonst meist trocken, 17 bis 23 Grad werden es höchstens. Morgen überwiegend freundlich, stellenweise kann sich anfangs noch zäher Nebel halten und in Alpennähe etwas Regen fallen. Im hohen Norden teils stark bewölkt, zum Nachmittag lockert es aber auf. Das Ganze bei ähnlichen Temperaturen wie heute.
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4: Verantwortlich für den Inhalt der folgenden Sendung ist Stefan Greiber.

Hallo, liebe Hörerinnen und Hörer, es ist Sonntag, der 4. Oktober 2026, ein Tag nach den Feierlichkeiten zum Tag der Deutschen Einheit. Es ist 12 Uhr und genau 4 Minuten. Sie hören die Sendung Wir, die Johanniter, hier bei Radio Ostfriesland, wieder mit den neuesten und aktuellsten aus den ostfriesischen Ortsverbänden, einer der größten deutschen Hilfsorganisationen. Für Sie am Mikrofon ist Stefan Greiber.

Auch heute habe ich natürlich wieder neben jeder Menge Musik eine ganze Menge Informationen für Sie, was sich aktuell in den Ortsverbänden der Johanniter Unfallhilfe, einer der größten Hilfsorganisationen in Deutschland, abgespielt hat. Also das Ganze natürlich hier bezogen auf unser Sendegebiet von Radio Ostfriesland. Die wichtigste Nachricht vorneweg: Der Ortsverband Wiesmoor, lange Jahre ja ansässig mitten im Herzen der Stadt Wiesmoor, der ist umgezogen. Warum und wohin, das erfahren Sie in den nächsten knapp 50 Minuten. Dann waren die Auricher Johanniter bei der Verleihung des Niedersächsischen Integrationspreises in Hannover dabei. Warum, das erzähle ich Ihnen auch in den nächsten knapp 50 Minuten. Die Bewohner der Gemeinschaftsunterführung für Geflüchtete hat einen Ausflug gemacht und es gab einen Fachtag zur Ganztagsbetreuung in Grundschulen hier bei uns im Regionalverband Weser-Ems. Dort sind wir ja auch sehr, sehr aktiv. Und was da alles so besprochen wurde, das erzähle ich Ihnen ebenfalls im Laufe dieser Sendung. Und dazu habe ich noch die eine oder andere Nachricht aus den Ortsverbänden hier in Ostfriesland für Sie.

130 Vereine, Verbände, Initiativen, Institutionen, Stiftungen, Schulen und Kindergärten bewerben sich in diesem Jahr für den 17. Niedersächsischen Integrationspreis. Darunter war auch der Ortsverband Aurich, der Johanniter Unfallhilfe erreichte. Das interkulturelle Fußballprojekt, kurz Fußballverein, als gelungenes Beispiel für niederschwellige Integration ein. Mitte September war es dann soweit. Die Preisträger und Vertretende der eingereichten Projekte begaben sich für die feierliche Verleihung ins Alte Rathaus in Hannover. Ministerpräsident Olaf Lies und der Landesbeauftragte für Migration und Teilhabe, Dr. Mehrdad Payande, verleihten die Preise. Zwar nicht unter den Preisträgern, aber vor Ort dabei waren die Aurcher Johanniter Anna Behrendt, die das Fußballprojekt federführend betreut, und Markus Weber, Einrichtungsleiter der Gemeinschaftsunterkünfte Aurich und Aurich-Georgsfeld. Ich empfand es als sehr wertschätzend, eingeladen worden zu sein. Auch wenn wir mit unseren interkulturellen Fußballprojekten in diesem Jahr nicht zu den Preisträgern gehörten, war es eine Anerkennung, dabei sein zu dürfen und unser Argument präsentieren zu können. Mich hat es motiviert, auch nach einem kurzen Gespräch mit Dr. Rim Hussein von der Jury und dem Preisträger Stefan Wessels, uns im nächsten Jahr erneut mit diesem Projekt zu bewerben. Das berichtete Anna Behrendt. Markus Weber betonte, dass es auch eine gute Möglichkeit war, den gesamten Ortsverband würdig zu vertreten. Nicht nur die Helfenden beim Fußballprojekt. Dass wir dort teilgenommen haben, war auch stellvertretend für alle Ehrenamtlichen und Hauptamtlichen im Ortsverband Aurich, die nicht immer im Rampenlicht stehen und an vielen kleinen und großen Stellen dazu beitragen, dass Integration in Aurich gelingen kann. Weber berichtete von vielen wertvollen Gesprächen und Kontakten, die geknüpft werden konnten. Auch mit Olaf Lies kamen die Auricher ins Gespräch. Ein Schnack mit Folgen. Die Auricher luden den Ministerpräsidenten ein, sich das Projekt vor Ort anzuschauen. Und er nahm an. Da sind wir doch mal gespannt, ob wir demnächst unseren Ministerpräsidenten in Aurich begrüßen dürfen. Hey!

Die Johanniter im Süden des Landkreises Aurich sind umgezogen. Ab sofort ist der Ortsverband Wiesmoor, der Johanniter Unfallhilfe, in Große Fehm im Gewerbegebiet an der Schmiedestraße Nummer 9 ansässig. Der Umzug hat ausschließlich praktische Gründe. Leider wurde uns der Mietvertrag für unsere Dienststelle an der Oldenburger Straße vom Vermieter gekündigt, berichtet Diana Borchert, Ortsbeauftragte der Wiesmoorer Johanniter. Ein Umstand, der übrigens schon länger bekannt war. Wir wussten von Anfang an, dass wir das Gelände im Herzen Wiesmoors nur für eine relativ kurze Zeit wurden nutzen können, sagte Borchert. Dass es am Ende sogar 16 Jahre wurden, ist dem ausgesprochenen Wohlwollen der Vermieterin geschuldet. Wir sind sehr dankbar für die Zeit, in der wir das Gelände nutzen konnten, betont Borchert. Also kein böses Wort über diese Kündigung, das möchten wir unterstreichen. Ein so großes Grundstück in zentraler Lage sei für eine überwiegend ehrenamtlich tätige Hilfsorganisation normalerweise nicht zu bezahlen. Dass die Johanniter jetzt nach Große Fehm umgezogen sind, liegt am Platzbedarf. Der Ortsverband ist in den vergangenen Jahren sehr stark gewachsen. Die Verpflegungsgruppe, auch Feldküche genannt, ist inzwischen Teil der zentralen Landeseinheit im Auftrag des niedersächsischen Innenministeriums. Damit verbunden ist die Gestellung von Fahrzeugen und Material, die untergebracht werden müssen. Ein Gelände mit der entsprechenden Größe und bezahlbarer Miete war in Wiesmoor leider nicht zu bekommen. Zurzeit wird in der neuen Dienststelle noch renoviert. Die ersten Kurse in der Ausbildung in der Erster Hilfe finden aber bereits in Große Fehm statt. Einer freut sich über den Umzug ganz besonders. Als Fehmcher freue ich mich, dass die Johanniter jetzt in Große Fehm ist. Das sagte Olaf Meinen, so muss man es ja sagen. Zu dem Zeitpunkt, als er das gesagt hat, war er noch Landrat des Landkreises Aurich. Das heißt, ich glaube, es ist ja immer noch, die Amtsübergabe ist noch nicht erfolgt, aber sein Nachfolger ist ja bereits gewählt. Olaf Meinen war von 2006 bis 2019 Bürgermeister der Gemeinde Große Fehm. Bei der Namensgebung aber bleiben die Wurzeln des Ortsverbandes Wiesmoor erhalten. Der Ortsverband Wiesmoor, gegründet im Jahr 1981, unter diesen inzwischen traditionsreichen Namen, wird auch zukünftig Ortsverband Wiesmoor heißen. Bei den Johannitern, sagt Borchel, die den Verband seit 2006 führt, also dieses Jahr 20 Jahre, kann der Verband unabhängig vom Ort des Sitzes geführt werden. Das finden wir toll. Beispiel hatten wir ja auch in Ostfriesland. Der Ortsverband Norden saß ja lange in Upganschott und durfte trotzdem weiter Ortsverband Norden heißen.

Da war ja ordentlich was los am Samstag, den 26. September in der Schweinebucht. Die liegt nicht auf Kuba, da gibt es auch eine, aber gemeint ist natürlich die Schweinebucht in der Knock bei Emden. Dort fand nämlich, organisiert von der Stadt Emden, eine groß angelegte Schadstoffunfallbekämpfungsübung statt, gemeinsam mit dem Niedersächsischen Landesbetrieb für Wasserwirtschaft, Küsten- und Naturschutz. Mit dabei waren insgesamt 320 Beteiligte, darunter 120 Spontanhelfende aus der Bevölkerung. Das Konzept des Spontanhelfenden ist ja auch bei der Johanniter Unfallhilfe ganz hoch angesiedelt. Und natürlich auch 11 Einsatzkräfte mit insgesamt 4 Fahrzeugen des Ortsverbands Emden der Johanniter Unfallhilfe. Geprobt wurde ein umfangreiches Schadensszenario nach einer angenommenen Schiffshavarie im Bereich der Knock mit austretenden Schadstoffen und einen beschädigten Deich. Die Übung erstreckte sich über mehrere Bereiche im Umfeld der Knock und der Schweinebucht am Schafstall. An verschiedenen Übungsflächen wurden unterschiedliche Einsatzszenarien dargestellt. Hinzu kamen die Katastrophenschutzhalle, die als Ausgangspunkt für die Sandsacklogistik diente, sowie die Hochschule als Registrierungsstelle für die Spontanhelfenden. Die technische Einsatzleitung war in Emden im Kulturbunker untergebracht. Der Krisenstab arbeitete aus dem Lage- und Führungszentrum an der Hermann-Lenz-Straße. Im Mittelpunkt stand die Bekämpfung einer angenommenen Ölverschmutzung. Die Einsatzkräfte von Feuerwehr und den Hilfsorganisationen wie auch der Johanniter Unfallhilfe arbeiteten dabei mit Spezialgerät des NLWKN. Geübt wurden unter anderem das Absaugen ölhaltiger Anhaftungen von Steinpackungen, die Reinigung mit Hochdrucktechnik, der Einsatz eines Skimmers und der Aufbau eines Abfangbehälters. In der Schweinebucht wurde außerdem die händische Entfernung von ölhaltigen Anhaftungen von Strandabschnitten und Steinpackungen mit Schaufeln und Eimern geübt. Ein weiterer Schwerpunkt war die Suche nach vermissten Personen. Auch der Deich- und Hochwasserschutz wurden praktisch erprobt. Einsatzkräfte und Spontanhelfenden übten den Aufbau eines Hochwasserschutzsystems sowie den Transport und das Verlegen von Sandsäcken. Die fachliche Betreuung am Übungstag übernahm dabei das technische Hilfswerk. In der Katastrophenschutzhalle konnten zudem Sandsäcke mit einer neu eingeschafften Sandsackfüllmaschine des Landes Niedersachsen befüllt werden. Also wirklich großes Aufgebot, ein großer Einsatz natürlich und natürlich auch vielen, vielen Dank an allen Beteiligten sowie natürlich auch an die 120 Spontanhelfenden, die sich dort ganz kurzfristig zur Verfügung gestellt haben und damit gleichzeitig das Spontanhelferkonzept der Stadt Emden praktisch erprobt werden konnte.

Land im Mitte September zu einem Fachtag mit dem Titel Ganztag im Dialog Erwartung, Erfahrung und Lösungen. Es handelte sich um Betreuungskräfte an Schulen und um Leitungskräfte. Das Ziel war es, in den Austausch zu gehen, was gut funktioniert, was nicht so gut funktioniert und welche Ideen man mitnehmen kann. Die Informationen werden jetzt zusammengetragen und in einer Nachbereitungsphase ausgewertet. Der Freitag startete in der Jugendherberge Oldenburg. Da ist ein Rechtschreibfehler drin, da stolper ich ja gleich wieder drüber. Ne? Also nochmal, der Freitagabend startete in der Jugendherberge Oldenburg mit einer Begrüßung von Vorstandsmitglied Dieter Meyer, dem das Thema Ganztag in seinem Bereich für den Jugend angesiedelt ist. Darauf folgte eine Keynote von Thomas Nachtwey von der Landesschulbehörde sowie 6 Statements und ein Podiumsgespräch mit Experten zum Thema Keynote. In der Keynote wurde bereits betont, es braucht ein ganzes Dorf, um ein Kind zu erziehen. Dieser Leitspruch zog sich wie ein roter Faden durch die Redebeiträge. Die zweite Kernaussage war, die Wünsche der Schülerinnen und Schüler ins Zentrum zu stellen und insgesamt die Familien einzubringen. Wieso? Das brachte Maria Schröder, Leitung Ganztag im Ortsverband Osnabrück, auf den Punkt. Die Familien schenken uns so viel Zeit mit ihren Kindern. Insgesamt berichtete Demian Wempen, Bereichsleitung Fachbereich Bildung und Erziehung, von einer allgemein positiven Stimmung, doch auch von Kritik. Beispielsweise an den baulichen Mängeln in einigen Einrichtungen, also den Schulgebäuden, kam auf den Tisch. Am Samstag wechselten die Teilnehmer in die regionale Geschäftsstelle und nahmen dort an verschiedenen Workshops teil. Wir halten Sie zum Thema Ganztag auf jeden Fall auf dem Laufenden, weil das geht ja eigentlich uns alle hier an, die Kinder haben, an den Grundschulen, auch in Ostfriesland, dort bieten wir ja Ganztagsangebote an.

Wir gehen nochmal zum... Ja, genau, das müssen wir John Lennon auch nochmal eben sagen lassen. Wir gehen wieder zurück zum Ortsverband Emden. Da hatte ich ja schon ein paar Berichte von der Beteiligung des Ortsverbandes mit seinen ehrenamtlichen Einsatzkräften an der Übung in der Schweinebucht mit insgesamt 11 Einsatzkräften und 4 Fahrzeugen. Aber es geht auch ernsthaft zur Sache, denn... ernsthaft ist so eine Sache, denn die Johanniter sind auch dabei gewesen beim Semesterstart am Campus Emden der Hochschule. Denn beim gemeinsamen Semesterstart der Studierenden in bester Stimmung, toller Live-Musik, Open Stage und einem bunten Rahmenprogramm, da war richtig was los. Und ein Highlight war der Auftrag der Zillionäre, das ist Ostfrieslands letzte Boygroup. Damit alle Studierenden und Gäste unbeschwert feiern konnten, waren auch 2 Einsatzkräfte, Jasmin und Timo, um genau zu sein, von Ortsverband Emden der Johanniter Unfallhilfe vor Ort und haben dort den Sanitätsdienst übernommen. Neben der Absicherung gab es für die beiden eine hervorragende Verpflegung und eine rundum gelungene Zusammenarbeit mit dem Veranstalter und Gott sei Dank nichts bis wenig zu tun. Also auch bei solchen Gelegenheiten sind die Johanniter natürlich vor Ort und beteiligen sich und sichern ab, damit alle dann auch unbeschwert in das Semester starten können. Ich habe da erst selber studiert und die Einführungspartys, das ist, da war doch immer toll.

Ja, das war's auch schon wieder mit unserer Sendung. Wir, die Johanniter, hier bei Radio Ostfriesland mit den neuesten und aktuellsten aus den ostfriesischen Ortsverbänden, einer der größten deutschen Hilfsorganisationen. Wir hören uns wieder in 4 Wochen dann wieder nach den Kollegen von den Nachrichten. Jetzt blicken wir nochmal wieder aus dem Studiofenster hier in Aurich. Wunderschönes Wetter, die letzten Sonnenstrahlen des ausklingenden Sommers, muss man ja sagen. Genießen Sie die, gehen Sie raus und erleben Sie was, vielleicht eine Fahrradtour oder sowas. Sie können auch gerne natürlich am Radio bleiben. Die Kollegen von der Sportzeit kommen dann nachher auch noch. Ich sage tschüss, mein Name ist Stefan Greiber und ich bin auch für den Inhalt dieser Sendung verantwortlich. Und hoffentlich bis auf jeden Fall.

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1: Ich bin Katrin Müller. In Kiew hat nach der Ankunft von Kanzler Merz ein russischer Angriff Drohnenalarm ausgelöst. Bürgermeister Klitschko informierte am Morgen bei Telegram über einen Einschlag auf der Fahrbahn der Nordbrücke der ukrainischen Hauptstadt. Auch andere Teile der Ukraine lösten Luftalarm wegen russischer Angriffe aus. Vor der Ankunft des Kanzlers hatte das russische Außenministerium Europäer von Reisen und Aufenthalten in der Ukraine gewarnt. Merz will bei dem Solidaritätsbesuch dem von Russland angegriffenen Land Deutschlands weitere Unterstützung zusichern. Die in der schwarz-roten Koalition umstrittene Rentenreform muss bis zum Jahresende beschlossen sein. Das fordert zumindest CDU-Wirtschaftsministerin Reiche. SPD-Arbeitsministerin Baas soll den Gesetzentwurf zügig vorlegen, sagte Reiche der Bild am Sonntag.
2: Es herrscht schon länger Unmut in der Union über Bärbel Baas. Reiche sagt, Baas muss die Koalitionsbeschlüsse umsetzen, denn sie habe sie schließlich aktiv mitverhandelt. Heißt, die Vorschläge der Rentenkommission sollen 1:1 umgesetzt werden. Aber die SPD tut sich schwer mit einem Kernstück dieser Vorschläge. Sie will, anders als die Experten, am vorzeitigen Renteneintritt ohne Abschläge nach 45 Beitragsjahren festhalten. Aus Berlin, Uli Reitinger.
1: Auf einem großen Campingplatz am Gardasee in Italien ist am frühen Morgen ein Feuer ausgebrochen. Viele Urlauber wurden im Schlaf überrascht. Nach Angaben der Behörden wurden mehr als 20 Menschen verletzt. Mindestens 24 Urlauber wurden in Krankenhäuser gebracht. Der Brand ist inzwischen unter Kontrolle.
3: Auch 4 Feuerwehrleute aus Hessen, die packten sofort mit an. Erst gestern waren die Deutschen auf dem Campingplatz hier angekommen, wollten sich eigentlich erholen. Und dann das meterhohe Flammen. Gasflaschen explodierten, ein Albtraum. Die meisten verletzten Urlauber haben wohl Rauchvergiftungen. Viele wurden im Schlaf von dem Feuer überrascht. Mehrere Bungalows und einige Autos sind zerstört. Die genaue Brandursache, die ist noch unklar. Claudia Wächter, Italien.
1: Zum Sport. Die deutsche Fußballnationalmannschaft will sich zum Abschluss des Länderspielfensters für die erste Niederlage unter dem neuen Bundestrainer Klopp revanchieren. In der Nations League trifft das DFB-Team um 20.45 Uhr in Thessaloniki auf Griechenland. Eine Woche nach dem 0:1 in Augsburg gegen die Griechen geht es heute auch um eine gute Ausgangslage für das Weiterkommen ins Viertelfinale.
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1: Zum Wetter, die aktuelle Vorhersage des Deutschen Wetterdienstes. Vor allem im Westen und Norden sowie an den Alpen und im Vorland längere sonnige Abschnitte, ab dem Nachmittag im Süden einzelne Schauer oder auch mal ein kurzes Gewitter. Sonst meist trocken, 17 bis 23 Grad werden es höchstens. Morgen überwiegend freundlich, stellenweise kann sich anfangs noch zäher Nebel halten und in Alpennähe etwas Regen fallen. Im hohen Norden teils stark bewölkt, zum Nachmittag lockert es aber auf. Das Ganze bei ähnlichen Temperaturen wie heute.
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Liebe Bläserfreunde, ich begrüße Sie auch am heutigen Sonntag wieder zu meiner Sendung von Tuten und Blasen. Den Anfang hat ein Hornkonzert von Leopold Mozart gemacht. Und Hornkonzerte sind Thema meiner Sendung heute. Das Waldhorn, auch als Horn bekannt, ist ein Blechblasinstrument, das sich durch seinen charakteristischen weichen Ton und seine glockenförmige Ausbuchtung auszeichnet. Es gehört zur Familie der Blechblasinstrumente, zu der auch Trompete, Posaune und Tuba gehören. Das Waldhorn ist eines der vielseitigsten und ausdrucksstärksten Instrumente im Orchester und wird in einer Vielzahl von Musikgenres eingesetzt, von klassischer Musik über Jazz bis hin zur Filmmusik. Obwohl es oft als Waldhorn bezeichnet wird, wird dieses feine Instrument heute wahrscheinlich in Deutschland häufiger mit Drehventilen als mit den bei anderen Blechblasinstrumenten gefundenen Kolbenventilen hergestellt. Horns gehören jedoch heute in verschiedenen Teilen Europas mit Kolbenventilen zur Instrumentalbesetzung. Die nächsten Stücke, beziehungsweise erstmal ein Stück ist es, diesmal von Wolfgang Amadeus Mozart, und zwar das Hornkonzert Nummer 1 in D-Dur, Köchelverzeichnis 412.

Hornkonzerte, liebe Bläserfreunde, stehen im Mittelpunkt meiner Sendung heute. Weiterhin ein paar Informationen zum Waldhorn oder zum Horn. Das moderne Waldhorn ist ein Nachfahre der Jagdhörner und Trompeten, die im Europa des Mittelalters verwendet wurden. Diese Hörner wurden aus Tierhörnern hergestellt und von Jägern verwendet, um ihre Anwesenheit im Wald zu signalisieren. Im Laufe der Zeit entwickelte sich das Jagdhorn zu einem raffinierten Instrument mit dem Zusatz von Ventilen, die dem Spieler ermöglichten, die Tonhöhe der Noten zu ändern. Das Waldhorn, wie wir es heute kennen, wurde im 19. Jahrhundert vom französischen Instrumentenbauer François Perrinet entwickelt. Perrinets Design hatte eine Reihe von Ventilen, die dem Spieler erlaubten, einen breiten Tonumfang zu spielen, als es mit dem früheren Naturhorn möglich war. Das Waldhorn wurde schnell bei Komponisten und Interpreten beliebt und ist jetzt ein fester Bestandteil der Orchester- und Kammermusik. Hören Sie jetzt das Hornkonzert Nummer 2 in S-Dur, Köchelverzeichnis 417 von Wolfgang Amadeus Mozart.

Pfandtuten und Blausen hier bei Radio Ostfriesland. Am heutigen Sonntag mit dem Thema Horn bzw. Waldhorn. Das Waldhorn ist aus Messing gefertigt und hat eine konische Form mit einer glockenförmigen Ausbuchtung an einem Ende und einem Mundstück am anderen. Das Mundstück ist typischerweise aus Messing oder Silber gefertigt und hat eine Trichterform mit einer kleinen Öffnung oben und einer breiteren Öffnung unten. Der Spieler erzeugt Klang, indem er das Mundstück bläst, was dazu führt, dass die Luft im Inneren des Instruments vibriert und Schallwellen erzeugt. Eines der charakteristischen Merkmale des Waldhorn ist seine Verwendung von Handhaltungen, eine Technik, bei der der Spieler das Horn teilweise oder vollständig mit seiner Hand bedeckt. Wir hören Hornkonzert Nummer 3, Köchelverzeichnis 447 in S-Dur gesetzt von Wolfgang Amadeus Mozart.

Waldhorn, das ist ein bisschen Thema meiner Sendung heute hier bei Radio Ostfriesland. Die Hörner erzeugen aufgrund ihres konischen Mundstücks und Bohrung im Allgemeinen einen weniger brillanten Ton als die schweren Blechblasinstrumente wie die Trompete oder Posaune. Die Aufgabe der Hörner besteht darin, sowohl mit der Holzbläser- als auch mit der schweren Blechbläsersektion zusammenzuarbeiten. Der Mechanismus des Horns ist wie folgt. Ein Ton wird erzeugt, indem der Spieler seine Lippen benutzt, dies wird als Embouchure bezeichnet, und einen Luftdruck im kleinen, konischen Mundstück erzeugt. Dadurch wird die Luft innerhalb des Instruments zum Schwingen gebracht und ein Ton erzeugt. Durch Variationen des Embouchure kann der Spieler die oberen Partialtöne der harmonischen Reihe basierend auf einer Grundnote erzeugen. Dies hängt natürlich von der Länge des Rohrs ab. Zum Schluss meiner Sendung kommt dann natürlich Hornkonzert Nummer 4 von Wolfgang Amadeus Mozart. Leider werden wir das zeitlich nicht mehr ganz hinbekommen. Dieses Hornkonzert 4 von Mozart ist geregistriert unter Köchelverzeichnis 495 und ist auch hier wiederum in S-Dur gesetzt. Ich sage dann schon einmal Tschüss, bis zum nächsten Mal, habe mich gefreut, dass Sie eingeschaltet haben und würde mich freuen, wenn Sie in einer Woche wieder dabei sind. Tschüss, sagt Alfred Honken.

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1: Ich bin Thomas Bleskin. Bundeskanzler Friedrich Merz ist zu einem Solidaritätsbesuch in der Ukraine eingetroffen, um dem Land weitere Hilfe für den Abwehrkampf gegen Russland zuzusagen. Die Reise gilt als eine der gefährlichsten eines Bundeskanzlers in das Kriegsgebiet seit Beginn der russischen Invasion im Februar 2022. Die Sicherheitslage in der Ukraine hat sich in den vergangenen Monaten massiv verschlechtert.
2: Nur wenige Stunden vor der Ankunft der deutschen Delegation hatte Moskau ausländische Besucher und Diplomaten aufgefordert, Kiew zu verlassen. Allein vor diesem Hintergrund ist die Reise des Kanzlers äußerst heikel. Und auch nach der Ankunft des Zuges gab es Drohnenalarm. Merz wird von Wirtschaftsministerin Reiche und 10 Unternehmern aus den Bereichen Rüstung und Energie begleitet. Wie es heißt, will der Kanzler in Kiew die baldige Auslieferung tausender Abfangdrohnen zusichern. Diana Kramer, Nachrichtenredaktion.
1: Die Deutsche Bahn will das Familienticket dauerhaft anbieten. Das kündigte Bahnchefin Evelyn Palla in der Bild am Sonntag an. Den Pauschalpreis von 99,99 € hatte die Bahn schon in den Sommerferien angeboten.
3: Bis zu 5 Personen Hin- und Rückfahrt mit dem ICE inklusive Sitzplatzreservierung. Dieses Pauschalangebot hat im Sommer schon dazu geführt, dass 100.000 Familien mehr mit der Bahn gefahren sind, sagt Konzernchefin Palla. Ab dem 1. November soll es das Familienticket jetzt dauerhaft geben, der Verkauf am 26. Oktober starten. Das ist auch ein bisschen Wiedergutmachung, weil es immer noch Kritik daran gibt, dass die Bahn vergünstigte Sitzplatzreservierungen für Familien abgeschafft hatte. Jan-Henner Reitze, Nachrichtenredaktion.
1: Elektroautos können in Deutschland an immer mehr öffentlichen Ladepunkten Strom tanken. Das geht aus neuen Daten der Bundesnetzagentur hervor. Demnach waren dort am 1. September gut 209.000 öffentliche Ladepunkte registriert, ein knappes Viertel mehr als vor rund einem Jahr. Die Ladeinfrastruktur wächst laut der Studie allerdings unregelmäßig. Während Metropolen demnach dicht versorgt werden, sieht es in kleinen Städten und ländlichen Regionen weniger gut aus. Bei einem Brand auf einem großen Campingplatz am Gardasee sind mehr als 20 Menschen verletzt worden. Nach ersten Angaben mussten mindestens 24 Urlauber ins Krankenhaus gebracht werden. Einer davon soll Berichten zufolge in kritischem Zustand sein. 7 trugen mittelschwere Verletzungen davon. Der Brand ist inzwischen unter Kontrolle. Die Ursache ist noch unklar.
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1: Zum Wetter die aktuelle Vorhersage des Deutschen Wetterdienstes. Vor allem im Westen, Norden und südlich der Donau klarer Himmel, im Südwesten dagegen einzelne Schauer, teils auch Gewitter. Sonst weitgehend trocken bei Temperaturen zwischen 17 und 23 Grad. Auch morgen verbreitet sonnig, wenn sich der Nebel verzogen hat. Im hohen Norden anfangs noch stärker bewölkt, in Alpennähe leichter Regen. Später am Tag lockert es aber zunehmend auf, bei Höchstwerten bis 24 Grad.
0: Das waren die Nachrichten. 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
4: mit einer neuen Ausgabe von Radio DARC. Die Redaktion hat Rainer Englert. Sendeverantwortlich ist Rüdiger Schwohn.
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4: Hallo, liebe Hörerinnen und Hörer. Wie jede Woche begrüßen wir Sie wieder recht herzlich zu Radio DARC, dem spannenden Technikmagazin rund um die Funktechnik. Heute haben wir die Ausgabe Nummer 608 für Sie zusammengestellt. Das Datum der Erstveröffentlichung ist Freitag, der 2. Oktober 2026. Ich bin Cody Farrin und werde Sie durch die kommende Sendestunde führen. Die Funkamateure in unserem Nachbarland Österreich feiern in diesen Tagen ihr 100-jähriges Bestehen. Wir sind daher heute zu Gast in Wien bei der Landesvertretung des österreichischen Versuchssenderverbandes. Auch der legendäre Sender RIAS Berlin hätte vor kurzem sein 80-jähriges Jubiläum gefeiert, wenn es ihn noch gäbe. Daher heute ein Rückblick auf diese Zeit. Starten wir aber mit Musik aus der Zeit, wo der RIAS noch aktiv war. Hier sind Middle of the Road mit Bottoms Up.

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1: Heute mit diesen Themen. Erfolgreicher Aktionstag Türen auf mit der Maus. IARU Region 1 Konferenz in Wien erfolgreich beendet. Presseartikel schenkt Amsat Oskar 7 erneute Aufmerksamkeit. Und jetzt anmelden zum DARC-Seminar Smith-Diagramm und Netzwerkanalysator. Am Mikrofon Conny Farin. Am 3. Oktober hieß es auch in diesem Jahr wieder Türen auf mit der Maus. Und auch die Funkamateure des DARC waren wieder mit dabei. In diesem Jahr öffneten mehr als 2 Dutzend Amateurfunkstationen in ganz Deutschland ihre Türen, so unter anderem in einer Jugendlötaktion des DARC-Ortsverbandes Alstertal in Hamburg. Überall konnten Kinder ab 8 Jahren Einblicke in den Amateurfunk gewinnen, selbst das Mikrofon in die Hand nehmen oder spannende Elektronikbausätze löten. Mit dabei waren auch die Sonderrufzeichen Delta Lima 25 Maus, Delta Lima 25 Ente und Delta Lima 5 Elefant. Der Tag richtete sich vor allem an Kinder und Familien, die neugierig sind, was sich hinter den verschlossenen Türen einer Funkstation abspielt. Und Antworten auf viele Fragen erhalten wie: Wie kann man mit Funktechnik Menschen auf der ganzen Welt erreichen? Welche Geräte braucht man dafür? Wie hört es sich an, wenn die Maus oder der Elefant über Funk grüßen? Die Sendung mit der Maus ist seit Jahrzehnten eine bei Jung und Alt beliebte Sendung mit Lach- und Sachgeschichten, in der vor allem Erklärvideos für Kinder im Mittelpunkt stehen. Bei der abschließenden Plenarsitzung der IARU-Generalkonferenz der Region 1 in Wien wurden beide DARC-Anträge, die das HF-Referat formuliert hatte, angenommen. Erstens. Im IARU Region 1 Bandplan die Bandbreite der 10 Meter FM-Kanäle von 6 auf 10 Kilohertz zu erweitern und damit den realen Gegebenheiten anzupassen. Dies fand 100% Zustimmung. Zweitens, die IARU Region 1 Mitgliederverbände zu ermutigen, in den entsprechenden Gremien auf eine Erweiterung des 40 Meter Bands um 100 Kilohertz hinzuwirken. Hier votierten die Delegierten mit 97,73% Zustimmung. In der Region 2, das sind die Amerikas, umfasst das 40-Meter-Band bereits den Bereich 7000 bis 7300 Kilohertz. Sowohl IARU und ITU streben die Harmonisierung aller regionalen Bandpläne an. Dies war ebenso Anlass für den Antrag wie auch die herausragende Bedeutung des 40-Meter-Amateurfunkbands in Zeiten des Sonnenfleckenminimums. Beide Anträge waren zuvor im C4-Komitee nach intensiver Diskussion befürwortet worden. Der 40-Meter-Antrag umfasste 29 Seiten. Er enthielt eine umfassende Dokumentation zur historischen Entwicklung sowie der deutlich sinkenden Belegung des Bereichs 7200 bis 7300 Kilohertz durch den Rundfunkdienst. An dieser Stelle ist ausdrücklich Uli Müller, Delta Kilo 4 Victor Whisky, für die ausgezeichnete Unterstützung dieses Antrags zu danken. Ein Presseartikel verhilft Amsat Oskar 7 aktuell zu erneuter Aufmerksamkeit. Amsat Oskar 7 oder kurz AO7 ist der älteste Amateurfunksatellit der Welt. Er wurde 1974 gestartet und ist bis heute in Betrieb. Historiker und Fans der Weltraumgeschichte haben sich oft mit seiner Geschichte beschäftigt. Lachlan Brown, Chefredakteur und Mitherausgeber von Space Daily, einem Online-Fachmagazin für technische Nachrichten, veröffentlichte am 17. September einen neuen Artikel, der die Geschichte des Satelliten nachzeichnet. Der vollständige Artikel kann im Web gelesen werden. Wie Brown anmerkt, AO7 war mehr als 6 Jahre lang in Betrieb, weit über die üblicherweise für die Mission vorgesehene Lebensdauer von 2 Jahren hinaus. Dann verstummte er Mitte 1981. Wie für Satelliten, die in jener Zeit entworfen und gebaut wurden, typisch, war der Satellit an einem Kurzschluss im Akkupack gescheitert. Der Funkamateur Pat Gowan, Golf 3, India Oscar Romeo, hört im Juni 2002 zufällig eine CW-Übertragung, die sich später als das Telemetriesignal von Oscar 7 herausstellte. Offenbar hatten die wiederholten Erwärmungs- und Abkühlzyklen, denen Satelliten beim Wechsel zwischen Sonneneinstrahlung und Schatten ausgesetzt sind, dazu geführt, dass die kurzgeschlossenen Batterien zu einem offenen Stromkreis wurden. Dadurch konnten die Solarpaneele die Elektronik des Satelliten direkt mit Strom versorgen. Experimente bewiesen, dass nicht nur die Baken, sondern auch die Transponder betriebsfähig sein konnten. AO7 ist weiterhin teilweise betriebsfähig. Das heißt, wenn er sich im Sonnenlicht befindet, wird der eine oder andere seiner Transponder aktiv. Die Steuerung des Satelliten ist eingeschränkt und zu starke Signale auf dem Uplink können zu Stromverlusten führen, die den Satelliten dazu veranlassen, den Modus zu wechseln und möglicherweise dauerhafte Schäden verursachen. Der ausführliche Rückblick in Space Daily ist nur einer von zahlreichen Artikeln, die AMSAT Oscar 7 in den vergangenen Jahren gewidmet wurden, insbesondere seit dem 50. Jahrestag seines Starts im Jahr 2024. Der uralte Satellit weckt nach wie vor die Bewunderung von Weltraumfans, das Interesse von Journalisten und die Aufmerksamkeit von Funkamateuren. Vom 23. bis 24. Oktober findet im Amateurfunkzentrum Baunatal das DARC-Seminar Smith-Diagramm und Netzwerkanalysator statt. Dozent Professor Dr. Ingenieur Michael Hartje, Delta Kilo 5 Hotel Hotel, wird darin einen Einblick in die Darstellungsmethode zur Messung von Hochfrequenzbauelementen, Leitungen, Antennen, Ballonen und Filtern geben. Beginn ist Freitag 15 Uhr und Ende am Samstag 18 Uhr. Die Anmeldung erfolgt über die DARC-Webseite. Der DARC veranstaltet für seine Mitglieder regelmäßig Fachseminare zu allen möglichen technischen Themen im Amateurfunkzentrum Baunatal in der Nähe von Kassel. Das waren unsere heutigen Meldungen aus der Funkwelt für Sie. Unser Hörer Micha, Delta Delta 0, Uniform Lima aus München, ist vor allem ein Fan von französischsprachigen Titeln. Die kommen im normalen Radio tatsächlich oft zu kurz. Micha schreibt uns, dass es Musik gibt, die sich nicht mehr verändern wird. Keine neuen Aufnahmen, kein Konzert mehr, nur noch das, was da ist. Sein Musikwunsch gehört in diese Kategorie, denn Katrin Rincher, die Sängerin der Gruppe Lerita Mitsuko, ist vor wenigen Tagen verstorben. Ihr bekanntestes Stück ist wohl C'est comme ça, und das hören wir jetzt.

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1: In unserem Nachbarland Österreich wird in diesen Tagen ein großes Jubiläum gefeiert. Der österreichische Versuchssenderverband ÖVSV kann auf sein 100-jähriges Bestehen zurückblicken. Traditionell gab und gibt es schon immer enge Beziehungen und Zusammenarbeit zwischen den deutschen und den österreichischen Funkamateuren. Wir erinnern unter anderem daran, dass auch Radio DARC 10 Jahre lang aus dem ORF-Sendezentrum in Wien-Moosbrunn ausgesendet wurde. Der Funkamateur Ernst Franka, Oskar Echo 3, Echo Victor Alpha, hatte uns den Sendevertrag vermittelt. Unser Chefredakteur Rainer Englert, Delta Foxtrot 2 November Uniform, war unlängst zu Gast in der ÖVSV-Landesvertretung in Wien. Dort konnte er ein Interview führen mit Arnold Hübsch, Oskar Echo 1, India Alpha Hotel, den Leiter des dortigen Landesverbandes.
2: Arnold, wir sitzen hier in einem älteren Gebäude, wo die Clubräume des ÖVSV sind. Wann habt ihr denn das gemacht und was ist hier alles eigentlich zu sehen?
3: Also unser Clubheim ist ein ganzes Gebäude. Wir dürfen uns als Eigentümer schimpfen für etwa ein Drittel dieses Gebäudes. Es ist ein Biedermeierhaus mitten im 6. Gemeindebezirk in der Nähe des Wienflusses, ist vielleicht dem einen oder anderen Wien-Besucher bekannt.
2: Also ich bin hier schon mal durchgegangen, war sehr beeindruckt. Es ist hier eine Clubstation, es sind Bastelräume, es ist hier ein Konferenzraum, ein Schulungsraum, ein Archiv, ist das richtig?
3: Ja, wir haben ein großes Archiv aufgebaut. Ich habe dem Rainer gezeigt, unser Zeitungsarchiv. Das beinhaltet so die wichtigen Funkzeitungen seit den 60er Jahren. Und ja, früher wird es dann etwas lückenhaft aus verschiedenen bekannten Gründen. Wir haben auch Dokumente bis zurück in den 20er Jahren.
2: Dieses Gebäude, das verwendet ihr zum Beispiel für irgendwelche Projekte, für Bastelaktionen, ne? Ihr habt hier auch Schulungen, nehme ich an.
3: Also das Gebäude, wo wir uns jetzt befinden, ist der Landesverband Wien im ÖVSV. Wir sind etwa so 650 Mitglieder. So ein Gebäude zu betreiben, ist natürlich auch ein irrer Aufwand, sowohl personell als auch finanziell. Wir verwenden das Gebäude eben als Clubheim. Wir sitzen jetzt in einer Lounge. Das sind Lederfotels, die herumstehen. Das war früher mal das Raucherzimmer, gibt es natürlich nicht mehr. Die Zeiten ändern sich. Und wir haben hier früher auch in den Räumen Schulungen gemacht. Die führen wir in der Zwischenzeit etwa seit 6-7 Jahren, initiiert durch die Corona-Problematik, online durch. Haben dadurch ein extrem hohes Wachstum an Mitgliedern bekommen. Wir haben da auf die Art und Weise, die Schulungsgruppe, die das macht, ist da sehr, sehr erfolgreich.
2: Arnold, du sagtest ja vorhin, 600 Mitglieder hat der Landesverband Wien, also 600 Funkamateure. Das hat sich ja deutlich erhöht in den letzten Jahren. Ihr wart da relativ erfolgreich mit der Newcomer-Gewinnung. Wie habt ihr denn das gemacht?
3: Ja, also bei uns hat mit dem Bereich rund um die Corona-Problematik die Entscheidung getroffen, dass wir Online-Seminare machen. Mitgliederwerbung war bisher schon sehr stark und wir schaffen es, einen Kickoff so etwa um die 100 Personen zu gewinnen, die sich über die offizielle ÖVSV-Webseite anmelden. Daraus entstehen dann meistens so 40 bis 50 Teilnehmer und ja, 3, 4, 5 oder wenn man mal Pech hat, 10, aber meistens sind es weniger, treten dann zur Prüfung an und damit sind entstanden etwa 30, 40, die eine Lizenz bekommen. Das Ganze machen wir zweimal pro Jahr, dann sind wir bei 80. Die Gewinnung von neuen oder zusätzlichen Mitgliedern, Werbung in den verschiedenen Medien, zum Beispiel heute am Tag unserer 100-Jahr-Feier läuft im Radio Wien, das ist ORF, sozusagen Reporter in dem klassischen Sinn, also der hinausgeht und eben Leute besucht, der hat unsere Clubstation vergangene Woche besucht. Damit machen wir aufmerksam. Wir machen Veranstaltungen für eine Gruppe, die heißt die Helfer Wiens. Dort finden sich verschiedenste Bereiche von den Wasserrettung bis zur Feuerwehr und natürlich auch die Funkamateure. Wir sind regelmäßig draußen. Das heißt, der Feuerwehrfest vor 2 Wochen. In ein paar Wochen gibt es am Rathausplatz ein riesiges Sicherheitsfest. Dort ist der ÖVSV, also der Landesverband Wien, stellt dort aus. Ich nehme an, ganz Europa kennt in der Zwischenzeit das Donauinselfest. Radio, also ÖVSV in Form vom Landesverband Wien hat dort einen Stand, schon das hat Tradition, ein großes blaues Zelt. Man sucht uns schon, wo ist das blaue Zelt, dort kann man die Leute kennenlernen. Und damit gewinnen wir aus der ehemaligen CB-Funkwelt, die ja ein wenig erodiert ist. Es gibt die Prepper-Welt, wo einige Leute sagen, okay, eine Tangente wäre der Amateurfunk, sie interessieren sich dafür. Wir haben durch Meshcom jetzt einen Riesenzulauf, nämlich nicht so sehr einfach so die Beliebigkeit, wie es in den anderen Mesh-Diensten sind, sondern okay, ich weiß, wer das ist, der hat ein Rufzeichen, ich kann mit dem kommunizieren. Und Meshcom, eine Entwicklung von O1 KBC aus Österreich, die funktioniert weltweit. Wir haben damit die Möglichkeit, mit jemandem in Australien direkt.
2: Also ich finde es sehr beeindruckend. Das ist wirklich eine Erfolgsbilanz, die du da vorweisen kannst. Also das Meshcom ist natürlich eine sehr bekannte Geschichte. Was gibt es denn sonst noch für Projekte, die ihr im Moment hier forciert? Also technische Projekte, was auch immer.
3: Ja, wir haben in den Erdgeschossräumen entstehen eine Elektronik und eine mechanische Werkstätte. In der Zwischenzeit machen wir es hier oben in den Clubräumen. Es gibt in aller Kürze jetzt ein Lötseminar, also einfach zu akzeptieren, dass nicht alle Leute löten können. Mhm. Und damit ist einmal die Schwelle überschritten, sich mit Technik zu beschäftigen. Aktuelles Projekt, das wir schon im Frühjahr begonnen haben, ist ein Receive-Only Q100-Station. Ein Hardwareaufwand von 30 Euro, also wirklich nicht mehr. Also einfach, ja. Da braucht niemand Angst haben. Und man setzt sich zusammen, lötet es zusammen, schreibt die Programme dafür und freut sich, wenn man dann tatsächlich Signale am Q100 empfangen kann. Und man zeigt den Leuten, okay, es gibt zwei Stufen mit Mischern. Das heißt, im LNB ist der erste Mischer drinnen, dort komme ich runter von den 10 GHz. Noch ein Mischer, damit mein 70 Zentimeter Band kommt und ich kann dann mit einem klassischen Amateurfunkempfänger das empfangen. Damit bindet man die Leute, weil es interessant ist, weil es einfach ist, ja? Und es hat den Kern des Amateurfunks, etwas selbst zu bauen.
2: Gibt es auch jüngere Leute, die sich auch dafür interessieren, also Studenten oder so irgendwas?
3: Ja, glücklicherweise. Wir haben eine Gruppe von etwa 20 Personen, die unter 30 ist. Die Jüngsten sind noch im Teenageralter, gerade noch. Wir haben eine Initiative, wo wir in technischen Schulen, es gibt in Österreich einen Schultyp, der heißt HTL. Das ist also die Oberstufe des Gymnasiums, aber eben mit einer technischen Ausbildung, dauert ein Jahr länger. Und wir halten dort einen Kurs in der Schule und gewinnen damit natürlich dann Schüler. Ja, die machen möglicherweise einmal am Anfang nur die Dreierlizenz, das ist die UKW-Only-Lizenz in Österreich. Und da haben wir immer wiederum die Erfahrung, dass dann natürlich einige bleiben und auch einige dann sagen, okay, jetzt habe ich ein Rufzeichen, ich möchte aber mehr machen und machen dann die Upgrades auf die jeweils höheren, auf die Vierer und die Einser, wie es in Österreich hält.
2: Also ich finde es sehr beeindruckend. Vielen Dank, Arnold, für die Erklärungen und ich wünsche dir weiterhin eine glückliche Hand bei deiner Arbeit.
3: Ja, danke schön und ich wünsche auch allen Funkamateuren weiterhin viel Spaß mit unserem Hobby.

0: Also stell dir mal kurz eine junge Frau vor, Jahrgang 2000, studierte Politikwissenschaftlerin und angehende Ökologin.
1: Okay, das klingt schon mal nach einem ziemlich vollen Terminkalender.
0: Sie interessiert sich auch total für Tattoo-Kultur, aber abends sitzt sie dann an so einem Kasten mit Antennen, dreht hochkonzentriert an irgendwelchen Reglern und versucht durch so ein atmosphärisches Rauschen hindurch jemanden in, sagen wir mal, Tokio zu erreichen.
1: Ah, wir sprechen über Amateurfunk.
0: Genau. Wir schauen uns heute nämlich das Material von dd1go.de genauer an. Und ich muss ehrlich gestehen, mein Bild vom Amateurfunk wurde dadurch komplett auf den Kopf gestellt. Bisher dachte ich da, naja, vor allem an ältere Herren, die in dunklen Kellern zwischen 1000 Kabeln sitzen.
1: Ja, dieses Klischee hält sich echt hartnäckig. Amateurfunk wirkt von außen ja oft wie so eine isolierte, etwas aus der Zeit gefallene Welt.
0: Richtig.
1: Aber Diana Fomenko, um die es heute geht, die zeigt da wirklich eine völlig andere Seite. Sie verbindet diese hochaktuellen globalen Themen wie Umweltschutz mit dieser ganz klassischen, greifbaren Funktechnik.
0: Und ihr Lebenslauf ist sowieso der Wahnsinn. Also geboren im ukrainischen Zaporizhzhia, hat sie bereits einen Bachelor und Master in Politikwissenschaften.
1: Mit Auszeichnung, oder?
0: Ja, genau, mit Auszeichnung. Und jetzt studiert sie dort auch noch Ökologie. Da frage ich mich echt, wie passt so ein super theoretischer, akademischer Weg zu einem Hobby, bei dem man physisch an Knöpfen dreht und Antennen ausrichtet? Das wirkt erstmal total gegensätzlich.
1: Das wirkt im ersten Moment so, ja. Aber der gemeinsame Nenner ist bei ihr diese globale Perspektive. Also der Drang, Dinge wirklich von Grund auf zu verstehen.
0: Okay, wie meinst du das genau?
1: Naja, sowohl Politik als auch Ökologie, also wenn wir zum Beispiel an Klimaschutz denken, die lassen sich ja heute nicht mehr lokal isoliert betrachten.
0: Stimmt, da braucht man den großen Blick.
1: Genau, man braucht zwingend den Blick über den Tellerrand. Und diese weltweite Vernetzung, dieses direkte Gespräch mit Menschen aus völlig anderen Kulturen, das holt sie sich quasi aktiv über den Äther.
0: Sie ist da auch super aktiv, habe ich gelesen. Unter dem Rufzeichen UR3QYL funkt sie im Zaporizhia-Funkclub und an einer Kollektivfunkstation.
1: UR4QWW müsste das sein, ja.
0: Richtig. Und in den Quellen taucht auch immer wieder ein Retevis-Funkgerät auf. Also nur kurz zur Einordnung für dich, das ist ein ziemlich kompaktes, modernes Handfunkgerät.
1: Was den Alltag natürlich wahnsinnig erleichtert. Aber da muss ich jetzt doch mal provozieren.
0: Schieß los. Warum der ganze Aufwand? Ich meine, jeder von uns hat ein Smartphone in der Tasche. Ein Wisch und ich bin weltweit per Video verbunden. Warum macht man sich heute noch die Mühe mit Funkgeräten?
1: Weil der Unterschied in der Mechanik und in der Intention liegt. Ein Smartphone nutzt ja eine fertige Infrastruktur, die für uns komplett unsichtbar und selbstverständlich ist.
0: Ja, man drückt einfach drauf und es funktioniert.
1: Beim Amateurfunk musst du dir diese Verbindung buchstäblich selbst erarbeiten. Du musst wissen, wie Radiowellen an der Ionosphäre abprallen zum Beispiel. Du musst das aktuelle Wetter berücksichtigen, die Sonnenwinde, die exakte Frequenz, nur um überhaupt ein einziges Signal über den Kontinent zu schicken. Es ist wirklich ein physikalisches Handwerk.
0: Das ist im Grunde so, als würde ich ein richtig aufwendiges Drei-Gänge-Menü kochen, anstatt mir einfach schnell ein Fertiggericht in die Mikrowelle zu schieben, oder?
1: Das ist ein super Vergleich, genau. Die Geduld und das Wissen, das man da investieren muss, das gibt der Verbindung ja überhaupt erst ihren Wert.
0: Diese bewusste Entschleunigung sucht sie also.
1: Und das erklärt auch ihre starke Naturverbundenheit als Ökologin oder auch ihre anderen Hobbys wie die Malerei. Sie nutzt den Funk nicht, um sich vor der Welt zu verstecken, sondern als Werkzeug.
0: Um die Welt quasi intensiv zu begreifen und Brücken zu bauen. Ja, wir haben hier also wirklich eine vielschichtige junge Frau, die scheinbare Gegensätze, also globales Denken und analoges Handwerk, völlig mühelos vereint. Und um das Bild abzurunden, wenn sie nicht gerade Funkverbindungen aufbaut oder sich für die Ökologie einsetzt, teilt sie ihren Alltag mit ihrer Katze Panda und den Hunden Sky und Ray.
1: Ja, das macht sie total sympathisch. Am Ende des Originaltextes gibt es auch noch so ein schönes Detail, das diese familiäre Seite vom Hobby unterstreicht.
0: Ah, du meinst diese kryptische Verabschiedung?
1: Ja, genau. Sie verabschiedet sich da mit 73 ES88 und dann ihrem Rufzeichen UR3QYL.
0: Das klingt für mich ehrlich gesagt wie ein geheimes Passwort.
1: Ist es aber nicht, nein. In der traditionellen Funkersprache steht die 73 einfach für viele Grüße und die 88 für Liebe und Küsse.
0: Ach, wie schön ist das denn?
1: Ja, ein sehr herzlicher, etablierter Gruß. Es zeigt einfach, wie tief verwurzelt und willkommen sie in dieser weltweiten Community ist.
0: Eine Gemeinschaft, in der man sich den Kontakt eben noch richtig erarbeitet. Und das bringt mich zu unserem finalen Gedanken für dich, wenn du uns gerade zuhörst.
1: Da bin ich jetzt gespannt.
0: Wenn eine so junge Generation alte Kommunikationstechnologien wie den Funk völlig neu für sich entdeckt, um abseits dieser ganzen schnellen Smartphone-Welt wieder echte Verbundenheit zu spüren, welche scheinbar veraltete Technologie in deinem eigenen Leben könnte heute vielleicht eine völlig neue, tiefere Bedeutung für dich bekommen?

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1: Hallo liebe DX-Freunde und Funkamateure. Sagt Ihnen der Name Rias Berlin noch was? Die Älteren unter uns werden sich sicherlich noch an diesen legendären Sender erinnern. Allen, die nach 1993 geboren wurden, wird diese Bezeichnung wohl nichts mehr sagen, vermute ich mal. RIAS war die Abkürzung für Rundfunk im amerikanischen Sektor und ein Radiosender, der in West-Berlin stationiert war. Er feierte in diesen Tagen sein 80-jähriges Gründungsdatum, deshalb möchte ich heute in diesem Beitrag an sein Erbe erinnern, denn seit mehr als 30 Jahren existiert er nicht mehr. RIAS ist ein ganz besonderer Teil der Rundfunkgeschichte. Wie kaum ein anderer Sender hat er Generationen von Hörerinnen und Hörern in Ost und West geprägt. Los ging's bereits kurz nach dem Zweiten Weltkrieg. Am 7. Februar 1946 nahm der Drahtfunk im amerikanischen Sektor oder abgekürzt DIAS seinen Betrieb auf. Dieser war über 500 Drahtfunk- und 1000 Telefonanschlüsse zu empfangen und sendete zwischen 17 und 24 Uhr. Der Drahtfunk war

0: Was ist der Unterschied zwischen der DDR und Pornografie? Keiner. In der DDR gibt es nichts außer nackten Regalen. Nun ja, kann sich jeder seinen Teil dazu denken, ob das so geistreich war. Aber der RIAS sollte im aufkommenden Kalten Krieg eine ganz besondere Bedeutung erlangen. Er wurde zur freien Stimme der freien Welt. Das spiegelte sich sogar in den Programmansagen wider.
1: Hier ist RIAS Berlin. Eine freie Stimme der freien Welt.
0: Sendungen wie Berlin spricht zur Zone wendeten sich ab 1949 speziell an die Hörerinnen und Hörer im Osten Deutschlands. Die DDR-Regierung reagierte darauf mit propagandistischen Hetzkampagnen gegen den RIAS und Maßnahmen gegen die Hörerinnen und Hörer. Mit Störsendern sollte der Empfang in der DDR beeinträchtigt werden, der Erfolg war aber eher mäßig. Während der Berliner Blockade 1948-49 informierte der RIAS über die Luftbrücke und die aktuelle Lage in der Stadt. Berühmt geworden ist die bewegende Rede des damaligen Berliner Bürgermeisters Ernst Reuter, der sich an die Weltöffentlichkeit wandte. Gesendet wurde sie über den RIAS.
2: Ihr Völker in Amerika, in England, in Frankreich, in Italien, schaut auf diese Stadt und erkennt, dass ihr diese Stadt und dieses Volk nicht preisgeben dürft, nicht preisgeben könnt.
0: Da Stromsperren den Radioempfang zeitweise unmöglich machten, kamen auch Lautsprecherwagen zum Einsatz. Im Juli 1948 bezog der RIAS sein Funkhaus an der Kufsteiner Straße, dem heutigen Hans-Rosenthal-Platz. Eine besondere Rolle spielte der RIAS auch während des Volksaufstands am 17. Juni 1953. Der Sender berichtete über die Streiks und Forderungen in der DDR. Legendär ist folgende Live-Reportage des RIAS vom 17. Juni 1953. Wenn man sie hört, dann laufen einem noch heute kalte Schauer über den Rücken.
3: Schwere sowjetische Panzer haben soeben die Leipziger Straße besetzt und rollen weiter vor. Wir müssen ebenfalls zurückgehen und jetzt hinter einem Wagen Deckung nehmen. Und wir hören, wie die Kugeln an uns vorbeipeitschen. Sie gehen also nicht etwa in die Luft. Die Demonstranten fliehen wieder zurück in den Westsektor.
0: Am 1. November 1953 startete RIAS 2. Durch zeitversetzte Wiederholungen auf anderen Frequenzen sollte diesem zweiten Programm unter anderem den Störungen des Empfangs entgegengewirkt werden. Für ganz Berlin und die DDR wurde der RIAS zu einem der wichtigsten Informationsquellen. Bekannt war der Sender auch für seine reinen Wortveranstaltungen wie Lesungen und Diskussionen. So ergänzten öffentliche Debatten mit politischem Hintergrund das Radioprogramm, die über Politik informierten und freie Meinungsbildung unterstützten. Auch organisierte der RIAS regelmäßig Lesungen und Buchpremieren in der Akademie der Künste, im Auditorium Maximum der Freien Universität und im großen Saal der jüdischen Gemeinde in der Fasanenstraße. Neben Information stand auch die Musik im Mittelpunkt des RIAS-Programms. Schon früh gründete der Sender daher eigene Klangkörper. Das RIAS-Symphonieorchester, den RIAS-Kammerchor, das RIAS-Jugendorchester und das RIAS-Tanzorchester, von denen die ersten beiden genannten bis heute existieren. Das RIAS-Symphonieorchester stellte Walter Sieber, Leiter der Hauptabteilung Musik des RIAS, bereits im November 1946 zusammen. Er wurde schnell zu einem Stützpfeiler des Berliner Musiklebens. 1956 ging es einen Produktionsvertrag mit dem SFB ein und trug fortan den Namen Radiosymphonieorchester. Nach der deutschen Wiedervereinigung existiert das Ensemble unter dem Namen Deutsches Symphonieorchester weiter. Zum musikalischen Programm zählte auch die traditionsreiche Konzertreihe RIAS stellt vor, die im November 1959 ihren Anfang fand. Junge, begabte Musikerinnen und Musiker erhielten hier die Chance, vor einem großen Publikum zu spielen. Perfekt für den Karrierestart. Seit der Gründung des Deutschlandradios 1994

0: wird die Konzertreihe als Debüt für Deutschlandradio weitergeführt. Bis heute. Besonders nach dem Krieg und der überstandenen Blockade war das Bedürfnis nach Unterhaltung bei den Berlinerinnen und Berlinern groß. Der RIAS bot daher eine Reihe äußerst erfolgreicher öffentlichen Veranstaltungen an, die von Zehntausenden Menschen besucht wurden. In den ersten 25 Jahren seines Betriebs verzeichnete der Sender bei insgesamt 1600 Darbietungen rund 3 Millionen Gäste. Häufig dienten die Einnahmen aus den Veranstaltungen wohltätigen Zwecken. Zum Unterhaltungsprogramm zählten Satire- und Kabarettsendungen, Sport- und Großveranstaltungen sowie Rateshows. Mit dem Bereich Unterhaltung und Ratesendungen des RIAS ist untrennbar der Name Hans Rosenthal verbunden. Er kam 1946 zum Sender und wurde 1970 Leiter der Unterhaltungsabteilung. Seine Rateshows, die Rückblende und Wer fragt, gewinnt, machten ihn bekannt. Wie auch das 1964 gestartete klingende Sonntagsrätsel entwickelten sich zu Publikumsrennern. Die Quizshow Wer fragt, gewinnt, Allein gegen alle und Spaß muss sein wurden auch als öffentliche Veranstaltungen vor Publikum gegeben. In den 1980ern richtete sich RIAS 2 verstärkt an ein jüngeres Publikum. 1985 wurde das Programm als moderne Jugendwelle neu ausgerichtet. Aktuelle Popmusik und ein lockerer Moderationsstil prägten das Programm, das junge Hörerinnen und Hörer in Ost und West gut fanden. Beispielgefällig ein Schnipsel aus den 70er Jahren von Lord Knut.
1: Die Zeit fliegt schneller als der Schall. Ja, woran liegt das? Ich glaube, mit Arbeit ist es so auf Erden, sie kann sehr leicht zum Laster werden. Du kennst die Blumen nicht, die duften, du kennst nur Arbeiten und Schuften. So gehen sie hin, die schönen Jahre, bis endlich liegst du auf der Bahre. Und hinter dir, da grinst der Tod, kaputt geackert, du Idiot.

Mit dem Fall der Berliner Mauer am 9. November 1989 änderten sich auch die politischen Rahmenbedingungen für den RIAS. Reporter des Senders berichteten live von den geöffneten Grenzen. Am 31. Dezember 1993 stellte der RIAS seinen Sendebetrieb ein. Gemeinsam mit dem Kölner Deutschlandfunk und dem Deutschlandsender Kultur aus Ost-Berlin ging er im neuen Deutschlandradio auf, das am 1. Januar 1994 seinen Sendebetrieb aufnahm. Das ehemalige RIAS-Funkhaus am Hans-Rosenthal-Platz ist heute Sitz von Deutschlandfunk Kultur. Der RIAS-Schriftzug auf dem Dach des Gebäudes steht unter Denkmalschutz. Was bleibt, ist die Erinnerung an einen ganz besonderen Sender. Er würde im September dieses Jahres seinen 80. Geburtstag feiern, wenn er nicht vor 33 Jahren abgewickelt worden wäre. Wenn jetzt vor allem den ehemaligen Hörerinnen und Hörern des RIAS der nächste Titel seltsam bekannt vorkommt, Happy Days von Billy Vaughan war die Erkennungsmelodie der legendären samstäglichen Musiksendung Hits a Go Go. Friedrich Martin Kunze, besser bekannt als Lord Knut, moderierte diese und andere Sendungen von 1968 bis 1985. Er war geradezu eine Institution. Eine kleine Erinnerung an ihn. Bis zum nächsten Mal, Eva Maria, DG9 MFG.

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1: Auch im Monat Oktober wird es den DX-Jägern nicht langweilig, denn eine ganze Reihe von Großkontesten steht an und belebt die Amateurfunkbänder. Und das zu den besten Ausbreitungsbedingungen, die der Jahresverlauf aufzuweisen hat. Und eine Übersicht über das herrschende Funkwetter für die DX-Jagd gibt es an dieser Stelle wieder von unserem Spezialisten Christian Reiber, Delta Lima 8 Mike, Delta Whisky vom HF-Referat des DARC.
2: Ja, der Herbst ist eine gute Jahreszeit für die Kurzwelle, wenn die sommerliche Dämpfung zurückgeht und die höchste nutzbare Frequenz anzusteigen beginnt. Sie liegt aktuell während des Tages recht stabil für die Ost-West-Richtung bei 25 MHz und macht gelegentlich einen Ausflug Richtung 10 Meter Band. Nach Süden geht es besser. Mit 10 Meter Ausbreitung nach Afrika und Südamerika kann man in der zweiten Tageshälfte recht sicher rechnen. Jetzt wäre halt noch etwas mehr Sonnenaktivität recht. Vor einem Jahr lag der 90-Tages-Durchschnitt des solaren Flux noch bei 150 Einheiten. Inzwischen sind wir unter 120 und die niedrigen Werte der letzten 6 Wochen lassen ihn noch weiter absinken. Die letzte Woche ist ein gutes Beispiel. Die zunächst etwas aufgeflammte Aktivität ist weggebröckelt. Auf der Sonne sahen wir Mitte der Woche gerade noch 2 aktive Regionen und die waren alles andere als imponierend. Den vorläufigen Tiefpunkt markierte der letzte Dienstag mit einem Flux von 92 Einheiten und das reicht halt nicht mehr für ein dauerhaftes Öffnen der oberen Bänder. Im Erdmagnetfeld war am letzten Wochenende das auf der Sonne durchziehende koronale Loch gut erkennbar. Montag war es dann wieder ruhig, Dienstag und Mittwoch sogar sehr ruhig. Am Freitag haben dann ein koronaler Masseauswurf und ein koronales Loch Unruhe gestiftet. Dieses koronale Loch begleitet uns leider noch über das Wochenende. Dann wird es wieder ruhiger. Allerdings sind noch einige weitere, kleinere koronale Löcher sichtbar, die dann unter der Woche erneut für Unruhe sorgen können. Allerdings keinen Magnetsturm. Dazwischen sollten die polaren Pfade trotzdem gut nutzbar sein. Das ist vor allem für die Lowbands eine gute Nachricht. Die Nacht ist ja inzwischen wieder länger als der Tag und eine ruhige Magnetik ist das Futter fürs DX auf 80 und 160 Meter. Ein paar kleinere und eine größere Fleckengruppe tauchen über das Wochenende nach und nach am östlichen Sonnenrand auf. Sie lassen auf einen zaghaften Aufwärtstrend bei der Sonnenaktivität hoffen. Zwischen 90 und 120 Einheiten sind dem solaren Flux in den nächsten Tagen zuzutrauen. Das 15-Meter-Band öffnet stabil und zuverlässig zwischen etwa 7 und 18 Uhr UTC. Darüber klappt es wie gesagt immer wieder, vor allem in südliche Richtungen, aber eben noch nicht dauerhaft. Aber jeder Zähler mehr beim solaren Flux hilft da weiter. In der Nacht bleibt die Muff mit 10 bis 12 MHz noch hoch genug für das 30-Meter-Band. Das wird allerdings nicht mehr lange so gehen und dann wird 40 Meter über den Winter das höchste Nachtband sein. Wir werden also nächste Woche von 20 bis 15 Meter recht solide Bedingungen vorfinden und jede Öffnung von 12 und 10 Meter ist dann eine gern genommene Dreingabe. Good DX!
1: Das war es nun für heute. Wir sind leider schon wieder am Ende von Radio DARC angelangt. Die Sendung der vergangenen Stunde war ein Programmbeitrag des gemeinnützigen Deutschen Amateur-Radioclubs e.V. Die Redaktion hatte Rainer Englert, Delta Foxtrot 2, November Uniform. Verantwortlich für die Ausgabe bei Radio Ostfriesland war Rüdiger Schwon, Delta Foxtrot 2, Romeo Sierra. Wenn Sie wollen, hören wir uns nächste Woche wieder, zur gleichen Zeit. Das Redaktionsteam freut sich auf Rückmeldungen unter radio@darc.de. Auf Wiederhören, tschüss und 73, bis zum nächsten Mal.

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1: Ich bin Thomas Pleskin. Bundeskanzler Merz hat sich trotz russischer Warnungen und eines Drohnenangriffs während seines Besuchs in Kiew unbeeindruckt gezeigt. Er sagte, die Reise mit einer großen Regierungs- und Wirtschaftsdelegation zeige, dass man sich nicht einschüchtern lasse.
2: Die ganze Sinnlosigkeit dieses Krieges sehen wir hier an diesem Platz am letzten Montag. Ein Angriff auf die Akademie der Wissenschaften in Kiew, mitten in der Stadt. Übrigens wenige hundert Meter von der deutschen Botschaft entfernt. Und heute Morgen an einem friedlichen Sonntag, Luftalarm in Kiew. Ich kann es nur noch einmal von dieser Stelle aus wiederholen. Herr Putin, hören Sie diesen sinnlosen Krieg auf. Wir sind bereit zu Gesprächen.
1: Bundeskanzler Merz. Während des Besuchs traf eine russische Drohne eine Brücke rund 5 Kilometer von Merz entfernt. Die Deutsche Bahn will ihr Familienticket dauerhaft anbieten. Bahnchefin Palla sagte der Bild am Sonntag, Hin- und Rückfahrt für eine Familie kosteten 99,99 Euro inklusive ICE-Reservierung. Das Angebot soll ab dem 1. November gelten. Der Verkauf beginnt am 26. Oktober. Zugleich dämpfte Palla die Erwartungen an eine schnelle Verbesserung der Pünktlichkeit. Die Sanierung des Schienennetzes werde mindestens 10 Jahre dauern. Elektroautos können in Deutschland an immer mehr öffentlichen Ladepunkten Strom tanken. Das geht aus neuen Daten der Bundesnetzagentur hervor. Demnach waren dort am 1. September gut 209.000 öffentliche Ladepunkte registriert, ein knappes Viertel mehr als vor rund einem Jahr.
3: Es tut sich was bei den Möglichkeiten, wo Elektroautos geladen werden können. Bei den Städten das dichteste öffentliche Ladenetz bietet Stuttgart vor Regensburg und München. Ganz hinten in dem Ranking landen Brandenburg an der Havel, Dessau und Suhl. Dass es in kleineren Städten und auf dem Land trotz Wachstums immer noch vergleichsweise wenige öffentliche Ladesäulen gibt, hält aus Sicht der Autoren der Studie immer noch viele Menschen davon ab, auf ein E-Auto umzusteigen. Jan-Henner Reitzer, Nachrichtenredaktion.
1: Beim Absturz eines Kleinflugzeugs im Landkreis Heilbronn sind 2 Menschen ums Leben gekommen. Nach Angaben der Polizei streifte die Maschine im Landeanflug bei Gundelsheim zunächst einen Zaun und einen Baum und stürzte anschließend in einen Weinberg. Dort brannte das Flugzeug aus. Die Ursache des Unglücks ist noch unklar.
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1: Zum Wetter die aktuelle Vorhersage des Deutschen Wetterdienstes. Vor allem im Westen, Norden und südlich der Donau klarer Himmel, im Südwesten dagegen einzelne Schauer, teils auch Gewitter. Sonst weitgehend trocken bei Temperaturen zwischen 17 und 23 Grad. Auch morgen verbreitet sonnig, wenn sich der Nebel verzogen hat. Im hohen Norden anfangs noch stärker bewölkt, in Alpennähe leichter Regen. Später am Tag lockert es aber zunehmend auf, bei Höchstwerten bis 24 Grad.
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5: zum einen Lena Düff, dann Johann Dirksen, ich bin André Kaut. Wir werden Sie durch die nächsten 3 Stunden begleiten. Haben natürlich wieder viele, viele interessante Spiele und interessante Themen für Sie. Wir sind natürlich live auf den Fußballplätzen, wie zum Beispiel in Pewsum in der Landesliga, TuS Pewsum VfL Oldenburg, dann in der Bezirksliga, TuS Le Havre Hofel Eintracht Ilo, TuS Thora Westrauder Feen, TuS Esens und auch beim Spiel der Sportvereinigung Aurich gegen den TV Bund. Da haben interessante Themen für Sie. Boseln seit heute auch wieder mit im Programm, denn die Bosler haben ihre Wettkämpfe für diese Saison an diesem Wochenende gestartet. Schön, dass Sie mit dabei sind. Moin zusammen.

0: Ja, hallo liebe Zuhörer von Radio Südland, willkommen zur Sportzeit. Wir haben heute im Programm den TuS Fechsum gegen den VfL Oldenburg. Dort ist Jürgen Scheiling vor Ort und wird uns schildern, ob schon Tore gefallen sind oder nicht und wie das Spiel läuft. Jürgen, herzlich willkommen.
1: Ja, hallo erstmal alle zusammen hier in Fechsum. Es ist so, dass das anfängliche Abtasten ganz schnell vorbei war. Beide Mannschaften spielen sehr hohes Pressing. Es ist ein sehr schnelles, intensives Spiel. Es steht noch 0-0. Wir können gespannt sein, wer die ersten Tore hier macht oder wer das erste Tor macht. Beide Mannschaften, wie gesagt, sehr schnelles Spiel, sehr intensives Spiel, aber auf einem sehr fairen Niveau.
0: Ja, ihr habt, seid ja Tabellennachbarn. Da wird es nicht ein ausgeglichenes Spiel sein.
1: Ja, das ist auf jeden Fall. Es wäre ein ausgeglichenes Spiel. Und ich glaube auch nicht, dass hier sehr viele Tore fallen werden, weil die Mannschaften sehr intensiv auch Vorchecking machen und auch, jetzt war es ganz knapp. Als Freistoß von Fechsum, Klaas Volkert, den wir ein bisschen vorgezogen haben, vor der Abwehr. Freistoß und freistehend eigentlich von 11 Metern leicht übers Tor gezogen hat. Da hätte doch ein Tor fallen können. Das wäre nicht schlecht gewesen.
0: Dann hätten wir jetzt Tor eingefangen. Das wäre schön. Schön gewesen. Du hast mir vorhin erzählt, dass ihr ein paar Verletzte nicht dabei habt.
1: Ja, leider Gottes haben wir ja unsere Langzeitverletzten, aber dann ja noch dazu Heiko Fischer jetzt im Moment und auch Brian Asprilla, die ausfallen komplett, was uns natürlich auch im Spiel fehlt eigentlich auch. Aber die jungen Leute, die dafür reingesetzt worden sind, machen ihre Sache hervorragend. Ob das nun Hauke Westermann ist oder Thiago Ringener, muss ich wirklich sagen, also wirklich hervorragend. Und mit der taktischen Ausrichtung, die wir heute haben und Klaas mit nach vorne gezogen haben ins Mittelfeld als kippender Sechser, ist das schon super.
0: Ja, Jürgen, recht herzlichen Dank fürs Erste. Wir hören uns nachher dann mal wieder. Das heißt, TuS Fechsum gegen VfL Oldenburg. Dankeschön.
1: Alles klar, bitteschön.

0: Unsere erste Partie in der Bezirksliga lautet Tuttlerer Haverhofel gegen Eintracht Ilo. Heinz Alms ist in Ilo Haverhofel vor Ort und will uns schildern, ob schon Tore gefallen sind und auf welcher Seite. Heinz, herzlich willkommen.
1: Ja, hallo, moin, grüß dich. Ja, zum Spielgeschehen, 3 Minuten verspätet angefangen, gegenseitiges Abtasten, zerfahrenes Spiel, noch keine Tore gefallen. Ilo hatte durch einen Standard seitlich vom Tor einen Freistoß an den Außenpfosten geschossen. Le Havre nach vorne hin in Ansätzen da, aber auch noch keinen Abschluss.
0: Ja, dann ist das Spiel noch recht jung, kann man sagen, alle. Und wir wollen dann mal sehen, wie es weitergeht bei euch mit Toren, ob du uns in der zweiten Schalte dann Tore liefern kannst. Erstmal recht herzlichen Dank, Heinz Eis.
1: Gerne. Tschüss.

So, eigentlich wollten wir jetzt zur Spitzenpartie Tora Westra oder Feen gegen TuS Essen schalten. Kriegen wir im Moment keine Verbindung. Versuchen wir später nochmal und haben dann gleich das Kellerduell für Sie. Sportvereinigung Aurich gegen den TV Bunde nach der nächsten Musik.

0: Ja, wir haben so zwei Partien in der Bezirksliga Tula Westerhofing gegen TuS Esens. Heiko Federmann haben wir jetzt am Apparat und er wird uns schildern, wie das Spiel läuft und ob schon Tore gefallen sind. Herzlich willkommen, Heiko.
1: Ja, es sind schon Tore gefallen. Es steht mittlerweile 3:0 für Westerhofing.
0: Wie kann das angehen?
1: Ja, weil wir, wie gesagt, diese erste Viertelstunde absolut verschlafen haben. Westerhofing war sehr aggressiv. Und wir haben es total verpennt, die erste Viertelstunde.
0: Ja, nun seid ihr ja in einer sehr guten Position, wie man aus den Pressemitteilungen rauslesen konnte, von der Ostfriesen-Zeitung und von anderen Zeitungen, Heiliger Land und so weiter, dass der TuS-Viertel, der Grün-Weiß-Viertel nicht aufsteigen kann, weil er keine Jugendmannschaften in der Eigenregie hat. Und jetzt verkackt ihr die Partie heute.
1: Wenn wir so weiter spielen, verkacken wir sie mir nicht.
0: Ja, aber das ist natürlich sehr ärgerlich, denn die Voraussetzungen, wieder hochzukommen in die Landesliga, wären jetzt hier optimal.
1: Die haben sich sehr gesteigert. Aber gut, Westerhofing, Große Feen, Drum und Dran sind auch noch mit dabei. Aber gut, wir kommen jetzt besser ins Spiel. Aber wie gesagt, diese Last des 3:0, ja, die hängt natürlich drin. Ne?
0: Ja, er steht 3:0 und damit ist für heute erstmal das Aufholen angesagt für euch. Wir gucken mal, was weitergeht. Heiko, danke dir erstmal.
1: Jo.
0: Und bis nachher. Danke.
1: Jo.

0: Ja, weiter geht's in Aurich bei der Sportvereinigung gegen Tiefer Bunde. Die Auricher müssen dringend punkten, die Bunder müssen auch dringend punkten. Und wir wollen mal gucken, was Heinz Hase dazu sagt, wie der Spielstand ist. Heinz, herzlich willkommen.
1: Ja, danke schön. Ja, Spielstand ist 0-0, das ist alles offen. Wir, meine ich, sind eigentlich leicht, haben leicht einen Feldvorteil, aber haben leider noch nicht in Toren umgesetzt. Da haben wir schon ein paar Chancen rausgespielt. Im Gegenzug hat Bunde auch irgendwie zwei so Konterchancen gehabt, wo wir auch ein bisschen Glück hatten. Also im Moment ist es noch so ein offener Schlagabtausch. Und hoffe, dass wir heute mal Glück haben.
0: Mal Glück haben, immer Glück ist können, ne?
1: Ja, das ist so, aber einmal muss anfangen.
0: Ja, genau. Gut, Heinz, danke fürs Erste. Wir hören uns nachher dann wieder, wenn es heißt Sportvereinigung Aurich gegen TV Bunde. Dankeschön, Heinz Hase.
1: Jo, okay, danke, tschüss.

0: Wir läuten die zweite Runde ein in unseren Live-Schaltungen und kommen wieder zum TuS Pixum. Dort ist ja Jürgen Scheidling vor Ort und der stellte uns vorhin ein 0:0 und beide Mannschaften spielten ein ausgeglichenes Spiel. Jürgen, ist das dabei geblieben?
1: Ein Freistoß. Es wird Tobias Steffens schießen. Es wird gleich der
0: Ausschuss. Das riecht nach Tor.
1: Ich warte noch einen Moment. Das, hoffentlich, ja. Ja, er kommt rein, der Ball und knapp in und fast ein Kopfball zur Ecke vom Torwart gespielt. Es ist immer noch dieses hochintensive Spiel mit Pressing und Gegenpressing. Beide Mannschaften mit sehr hohem Laufbereitschaft. So ein sehr hochklassiges Landesligaspiel, was vielleicht noch ein paar mehr Zuschauer hätte verdient gehabt. Sind ungefähr so 200 Zuschauer hier, aber ein sehr hochklassiges Spiel mit taktischen Finessen und richtig gut anzugucken, obwohl noch kein Tor gefallen ist. Es ist 0-0, jetzt kommt die Ecke, wird wieder geschossen von Tobias Steffen, wieder Bewegung im schwerlich, gerade noch so eben über das gelenkt, direkt auf Eckball und es gibt Abstoß. Ja, also wie gesagt, ein sehr intensives Spiel, sehr hochklassiges Spiel. Steht 0-0 und ja, so wie ich sagte, es riecht nach Unentschieden.
0: Okay, Jürgen, wir danken dir erstmal wieder und wir hoffen, dass der TuS Pixum die 3 Punkte in Pixum behält und dann ihr noch 1 oder 2 Tore erzielen könnt. Dankeschön, ja, Jürgen Scheidling.
1: Alles klar, bitte, tschüss.

0: Ja, weiter geht's mit Heinz Eis und dem Tussle Haverhuvel. Der
1: Nein, wir sind jetzt bei der Partie Tora Westrader für den TuS Esens.
0: Oh, André, das hättest du mir vorher sagen müssen. Dann bin ich ein wenig zu langsam gewesen. Ja, Tora Westrader für den TuS Esens. Heiko Fellermann ist dort vor Ort. Und 3:0 ist dann jetzt für Tora in der letzten Schalte. Heiko, hat sich was geändert? Seid ihr rangekommen?
2: Es hat sich am Spiel was geändert bei uns, aber nicht am Ergebnis. Es steht immer noch 3:0. Aber wir spielen jetzt ein bisschen besser.
0: Ein wenig druckvoller, ein wenig kämpferischer.
2: Ja, also alles und auch mit Körper und Kopf auf dem Platz.
0: Ja. Wo waren die denn vorher? Nicht vorher?
2: Ja, ich weiß es nicht.
0: Okay, Heiko, danke schön für das Erste. In der zweiten Halbzeit hören wir uns wieder. Und eventuell kannst du uns noch ein paar Tore schildern. Dankeschön, ja. Heiko.

0: So, jetzt aber Le Havre Hovel gegen Eintracht Ilo. Heinz Eils ist vor Ort, wie ich eben schon gestellt hatte, und will uns jetzt berichten, ob es beim 0:0 geblieben ist. Heinz, bitteschön.
1: Ja, gerade wurde zur Halbzeit gepfiffen, das Spiel 2:0 für Le Havre. 1:0 durch das Tor von Mike Kleen, Ball werden im Mittelfeld durch Menken. Und der hat quergelegt, so brauchte Mike Kleen nur ein Schieben. Das 2:0 erfolgte in der 26. Minute durch eben Menken. Da wurde er bedient und konnte einschießen.
0: Ja, 2:0, das hört sich gut an für euch im Aufsteigerduell. Entspricht das dem Spielverlauf?
1: Beide Mannschaften hatten durchweg Möglichkeiten, Tore zu erzielen oder beziehungsweise Le Havre das Ergebnis höher zu schrauben, aber auch Ilo dem Anschlusstreffer zu erzielen, konnten durch die Abwehrreihen oder die Torleute verhindert werden.
0: Ja, danke schön ist fürs Erste Heinz Eils und schöne Halbzeitpause nach der Halbzeit hören wir uns da wieder. Dankeschön.
1: Gerne.

0: Wir kommen zum Spiel Sportverein Aurich gegen TV Bunde. Heinz Hase stellte uns ein 0:0 in der ersten Schaltung. Und ob das dabei geblieben ist, das weiß Heinz Hase und wird uns das auch erzählen. Heinz, bitteschön.
1: Ja, danke. Ja, es ist immer noch 0:0. Wir sind jetzt in der Halbzeitpause. Und es zeigt sich dasselbe Bild. Also wir haben ein bisschen Feldüberlegenheit, aber müssen auch immer wieder aufpassen. Bunde setzt immer mal wieder einen Konter und wo man jedes Mal zusammenzuckt. Und aber bis jetzt ist alles gut gegangen. Haben sie hinten ein bisschen aufgepasst. Und ja, vorne fehlt uns eigentlich noch so ein Knipser, der dann auch mal so ein Ding reinmacht. Chancen sind da, aber gut.
0: Ja, gut. Tore können auch in der zweiten Halbzeit noch geschossen werden, auf beiden Seiten natürlich. Ja. Wir wollen sehen, was später noch kommt. Und wir hören uns in der zweiten Halbzeit wieder. Heinz, Dankeschön. Bis hierher.
1: Tschüss.

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1: Ich bin Thomas Bleskin. Bundeskanzler Friedrich Merz ist zu einem Solidaritätsbesuch in der Ukraine eingetroffen, um dem Land weitere Hilfe für den Abwehrkampf gegen Russland zuzusagen. Die Reise gilt als eine der gefährlichsten eines Bundeskanzlers in das Kriegsgebiet seit Beginn der russischen Invasion im Februar 2022. Die Sicherheitslage in der Ukraine hat sich in den vergangenen Monaten massiv verschlechtert.
2: Nur wenige Stunden vor der Ankunft der deutschen Delegation hatte Moskau ausländische Besucher und Diplomaten aufgefordert, Kiew zu verlassen. Allein vor diesem Hintergrund ist die Reise des Kanzlers äußerst heikel. Und auch nach der Ankunft des Zuges gab es Drohnenalarm. Merz wird von Wirtschaftsministerin Reiche und 10 Unternehmern aus den Bereichen Rüstung und Energie begleitet. Wie es heißt, will der Kanzler in Kiew die baldige Auslieferung tausender Abfangdrohnen zusichern. Diana Kramer, Nachrichtenredaktion.
1: Die Deutsche Bahn will das Familienticket dauerhaft anbieten. Das kündigte Bahnchefin Evelyn Paller in der Bild am Sonntag an. Den Pauschalpreis von 99,99 Euro hatte die Bahn schon in den Sommerferien angeboten.
3: Bis zu 5 Personen Hin- und Rückfahrt mit dem ICE inklusive Sitzplatzreservierung. Dieses Pauschalangebot hat im Sommer schon dazu geführt, dass 100.000 Familien mehr mit der Bahn gefahren sind, sagt Konzernchefin Paller. Ab dem 1. November soll es das Familienticket jetzt dauerhaft geben, der Verkauf am 26. Oktober starten. Das ist auch ein bisschen Wiedergutmachung, weil es immer noch Kritik daran gibt, dass die Bahn vergünstigte Sitzplatzreservierungen für Familien abgeschafft hatte. Jan-Henner Reitze, Nachrichtenredaktion.
1: Elektroautos können in Deutschland an immer mehr öffentlichen Ladepunkten Strom tanken. Das geht aus neuen Daten der Bundesnetzagentur hervor. Demnach waren dort am 1. September gut 209.000 öffentliche Ladepunkte registriert, ein knappes Viertel mehr als vor rund einem Jahr. Die Ladeinfrastruktur wächst laut der Studie allerdings unregelmäßig. Während Metropolen demnach dicht versorgt werden, sieht es in kleinen Städten und ländlichen Regionen weniger gut aus. Bei einem Brand auf einem großen Campingplatz am Gardasee sind mehr als 20 Menschen verletzt worden. Nach ersten Angaben mussten mindestens 24 Urlauber ins Krankenhaus gebracht werden. Einer davon soll Berichten zufolge in kritischem Zustand sein. 7 trugen mittelschwere Verletzungen davon. Der Brand ist inzwischen unter Kontrolle. Die Ursache ist noch unklar.
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1: Zum Wetter die aktuelle Vorhersage des Deutschen Wetterdienstes. Vor allem im Westen, Norden und südlich der Donau klarer Himmel, im Südwesten dagegen einzelne Schauer, teils auch Gewitter. Sonst weitgehend trocken bei Temperaturen zwischen 17 und 23 Grad. Auch morgen verbreitet sonnig, wenn sich der Nebel verzogen hat. Im hohen Norden anfangs noch stärker bewölkt, in Alpennähe leichter Regen. Später am Tag lockert es aber zunehmend auf, bei Höchstwerten bis 24 Grad.
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4: 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Für Sie heute im Studio und redaktionell verantwortlich sind
5: Lena Dehüff, Johann Dieksen, ich bin André Kaut. Wir begrüßen Sie zur zweiten Stunde. Schön, dass Sie noch mit dabei sind. Moin zusammen.
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Ja, wir haben wenig Gelegenheit gehabt, in der ersten Stunde die restlichen Partien, die wir nicht im Live-Programm haben, zu beleuchten. Das holen wir jetzt zunächst einmal nach. Zuerst natürlich die oberste Liga, die für Ostfriesland wichtig ist, die Regionalliga Nord. Da gab es folgende Ergebnisse bereits am Freitag: VfB Lübeck, Eimsbütteler TV 0:0. Dann die Spiele von gestern. Der SV Drochtersen-Assel schlägt den SSV Jeddelo 7:2. Die Partie Eintracht Norderstedt-Bremer SV wurde verschoben. Dann Weiche Flensburg schlägt den VfB Oldenburg im Spitzenspiel 3:2. Ebenfalls nicht ausgetragen wurde die Partie Atlas Delmos FC St. Pauli, wird auch zu einem späteren Zeitpunkt nachgeholt. Dann Hannover 96, zweite Mannschaft gegen den Phoenix aus Lübeck 3:2. Dann war heute noch ein Spiel, das Spiel HSC Hannover, FSV Schöningen endete 2:0 für den HSC Hannover. Und gestern die Partie BSV Kickers Emden gegen den bis dato Tabellenletzten, jetzt nicht mehr der Fall, denn Kickers Emden kassiert eine 1:2 Heimpleite gegen Todesfelde. Kickers Emden hat am Samstag die zweite Heimniederlage der Saison kassiert. Mit 1:2 unterlagen die Ostfriesen im SV Todesfelde vor 2120 Zuschauern im Ostfrieslandstadion. Die Gäste führten nach 51 Minuten mit 2:0. Luke Ehorst gelang in der 75. Minute das Anschlusstor, zu mehr reichte es aus Emder Sicht aber nicht. Das tut doppelt weh, weil die Kulisse und Stimmung hervorragend war, sagte Kickers-Trainer Björn Lindemann. Todesfelde hat uns vor große Probleme gestellt, aber bei unseren Jungs hat heute auch ein bisschen was gefehlt. So darf man nicht auftreten. Das komplette Interview aus der Pressekonferenz mit Björn Lindemann, dann dem Trainer von Todesfelde, und auch ein Interview mit Per Mahnke, hören wir nach der nächsten Musik.

0: 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Wie gesagt, gestern verlor der BSV Kickers Emden 1:2. Haben wir gerade gehört, war ein Bericht auf offiziellen Website des BSV Kickers Emden. Ja, und nach dem Spiel hat mein Kollege Johann Dirksen mit Per Mahnke gesprochen und hat ihn zunächst einmal danach gefragt, wie er das Spiel gesehen hat.
1: Ja, also ich glaube, es war uns klar, dass es auch ein schwieriges Spiel wird. Irgendwie trotz der Tabellensituation haben wir uns gut darauf vorbereitet, aber sind dann echt nicht gut reingekommen, haben keinen Zugriff gehabt. Finde ich auch nicht unser Spiel durchdrücken können mit dem Ball. Wenig Ruhe gehabt. Und da muss man sagen, hat Todesfelder das echt ein bisschen abgeklärter gemacht. Und da haben wir es auch nicht geschafft, das umzukippen, irgendwie mit Emotionen oder mit Ehrgeiz uns da reinzukämpfen. Das hat heute, fand ich, ein bisschen gefehlt, dass wir da schneller den Ball laufen lassen und mehr Zugriff gegen den Ball haben.
0: Ja, Per Mahnke kam in der 46. Minute ins Spiel und damit standen eigentlich die beiden Abwehrsäulen auf dem Platz, nämlich Fabian Ernst und eben Per Mahnke. Und ja, mit der Abwehr weiß ich nicht, das hab's ja auch selbst gesehen, das war nicht das Gelbe vom Ei. Hören wir mal, was Per Mahnke dazu sagt.
1: Ja, also ich fand jetzt gar nicht so unbedingt den Zugriff in der Abwehr, sondern generell so über den ganzen Platz haben wir wenig Druck auf den Ball bekommen. Das fing schon in den Reihen vorher an, dass wir einfach die Abstände zu groß hatten und nicht mutig genug verteidigt haben, einfach in den Reihen generell, nicht nur in der letzten Reihe, sondern dass wir generell zu wenig Druck auf den Ball hatten und das dann auch sich natürlich immer schwieriger wird für die letzte Kette, wenn wir schlechter vorne machen. Also es war insgesamt die Abstimmung, glaube ich, schwach.
0: Ja, soweit Per Mahnke. Dann hören wir nochmal die beiden Trainer in der Pressekonferenz. Ja, ein gelöster, selbstverständlich, Trainer des SV Todesfelde, denn die hatten 5 Niederlagen in Folge kassiert. Und was Björn Sørensen zum Spiel seiner Mannschaft gesagt hat, hören wir jetzt.
2: Ich glaube, grundsätzlich muss ich also sagen, nach 5 Niederlagen in Serie bin ich extrem stolz auf die Leistung der Mannschaft. Das, was wir heute gezeigt haben, wie mutig wir gespielt haben. Ich glaube, wir sind extrem hoch angelaufen, haben den Gegner früh versucht, zu Fehlern zu zwingen. Das ist uns gerade in der ersten Halbzeit ganz herausragend gut gelungen. Fand in der ersten Halbzeit hatten wir, auch wenn es manchmal optisch vielleicht so aussah, wenn wir mal in einen tieferen Block gedrängt worden sind, deutlich mehr Spielanteile. Haben sicherlich auch die etwas gefährlicheren Abschlussaktionen und gehen mit einem meiner Meinung nach verdienten 1:0 in die Pause. Wussten dann, dass zweite Halbzeit natürlich deutlich mehr Druck von Emden kommen wird. Ich finde, das haben wir dann trotzdem gut wegverteidigt, machen dann das 2:0, genau mit dem Plan, den wir uns vorgenommen haben. Frühes Stören im Spielaufbau, Ballverlust und dann natürlich ein wunderschönes Tor von Mirko Boland zum 2:0. Dann wird der Druck natürlich immer mehr und wie es dann so zur Situation passt, wird uns das 3:0 weggepfiffen. Und kriegen dann 5 Minuten später das 2:1 und dann war es einfach nur noch leiden, hinten tief stehen. Tolle Atmosphäre, Flutlicht, schmeckt uns natürlich der Sieg, für uns ganz, ganz wichtig, nach der Niederlagenserie den Bock wieder umzustoßen. Ansonsten für euch viel Erfolg für die weitere Saison, alles Gute fürs Derby nächste Woche und vielen Dank für den Abend hier. Wir nehmen die 3 Punkte gerne mit. Dankeschön.
0: Ja, nicht ganz zufrieden war natürlich der andere Björn, der Björn auf der Gegenseite, nämlich Björn Lindemann, der Trainer vom BSV Kickers Emden.
3: Ja, leider. Erstmal Glückwunsch an Todesfelde, absolut verdient gewonnen, haben sich super reingehauen, haben uns vor großen Problemen gestellt. Ich muss aber auch sagen, bei uns die Jungs, da hat ein bisschen was gefehlt. So darf das nicht auftreten, das nicht sein. Wir dürfen nicht unkonzentriert sein, wir müssen unser Spiel weiter durchziehen. Nicht wild werden, sonst wird es nächste Woche auch ganz, ganz bitter. Wir haben uns natürlich auch anders vorgestellt als heute. Man muss auch sagen, erste Halbzeit haben wir unsere Situation, die wir nach vorne haben, nicht so umgespielt, wie sie sonst immer genutzt haben, nämlich der Zielstrebigkeit, ja, auch mit dem letzten Willen den Abschluss zu machen. Und dann liegst du 1:0 hinten, Polos wird jetzt sehr gut gemacht. Zweite Halbzeit kriegst du so einen einfachen Fehler im Spielaufbau, wie man nicht gedacht, dass wir abgestellt haben. Kommt leider wieder, darum haben wir noch einen langen Weg vor uns. Wir müssen nicht jetzt schütteln, es tut natürlich richtig weh vor der tollen Kulisse heute. Muss man auch mal Kompliment machen. Es war eine super Stimmung. Sah sehr geil aus im Stadion von drumherum alles. Es war wirklich sehr, sehr schön, muss ich ehrlich sagen. Auch tut doppelt D für mich auch und auch doppelt für jeden einzelnen Spieler. Aber wir müssen jetzt wieder schütteln. Nächste Woche kommt ein tolles Spiel in Oldenburg. Ich glaube, das wird ein bisschen einfacher als das heute. Ich habe es vorweg gesagt. Das wird ein sehr, sehr schwieriges Spiel, das haben wir gesehen. Aber aufstehen, weiter geht's. Danke.

In der Oberliga gibt es an diesem Wochenende nur drei Partien. Der Grund, es läuft und lief der Niedersachsen-Pokal. Kommen wir gleich auch noch zu den Ergebnissen. Bereits gestern schlug der FC Verden Tabellenführer Heslinger SC mit 4:1. Momentan laufen dann noch die Partien. Vorwärts Nordhorn, SV Meppen 0:2 der Zwischenstand. Und SSV Vorsfelde Eintracht Braunschweig U23. Da steht es momentan 0:1. Ja, dann schauen wir doch mal auf den Niedersachsen-Pokal. Da haben wir Folgendes. STK Eiwilse gegen den SV Wilhelmshaven 1:3. Wilhelmshaven Siegdrang Dreier Tore von Tito Steffens. Dann Spelle Fehnhaus schlägt den Lüneburg SK 4:1. Das war gestern. Heute laufen die Partien Germania Egesdorf Langreda TuS Bersenbrück 2:2 der Zwischenstand und Blau-Weiß Lohne BSV Rheden 1:2. Dann geht's rein in die Landesliga. Da sind wir ja live bei der Partie TuS Pfäff zum VfL Oldenburg 0:0 der Halbzeitstand. Da werden wir gleich auch wieder hinschalten. Hier die Zwischenstände von heute. BV Garrel, Blau-Weiß Hollage 2:1. SV Bevern, FC Schüttorf 0:0. TV Dinkler geführt gegen Holthausen Biene 5:0. Grün-Weiß Mühlen gegen Eintracht Nordhorn 0:2. Und wie gesagt, TuS Pfäff zum VfL Oldenburg Zwischenstand 0:0. Dann rein in die Bezirksliga. Auch da schauen wir auf die Zwischenstände und Endergebnisse. Die Spiele, die heute stattfinden, haben alle um 15 Uhr begonnen. SVH geführt gegen Germania Leer 2:1. Tora Westrauderfehn, unser letzter Stand, gegen TuS Esen zur Pause 3:0. Grün-Weiß-Virl, FC Norden jetzt 2:0. Friesenstolz-Riepe führt gegen den TuS Mittels 1:0. Der HV Hofel gegen Eintracht Ilo 2:0. Sportvereinigung Aurich, TV Bunde, da stand es zur Halbzeit 0:0. Und dann schauen wir auch noch mal in die Ostfriesland-Liga. Da laufen derzeit oder sind am heutigen Sonntag bereits beendet die Begegnungen FC Lokwart TuS Norderney 2:1 der Endstand. Der FD Groß Middelum schlägt Holtland-Brinkum mit 6:0. SV Jeringsveen gegen Holt SV ebenfalls 6:0. Hinze gegen Sohusen liegt uns noch nichts vor und Concordia Nermoor zurzeit gegen Blau-Weiß Borsum 2:0:1.

0: In den Fußballspielen der Landesliga und Bezirksliga ist die zweite Halbzeit angepfiffen worden. Sie läuft bereits ein paar Minuten. Und wir kommen erstmal nach Pifsum. Dort ist der TuS Pifsum. Hat der TuS Pifsum den VfL Oldenburg zu Gast? Jürgen Scheidling, wie steht's bei euch?
1: Ja, hier ist wieder Highlife in Blechbüchsen, sage ich immer ganz gerne. Pifsum führt 1-0, aber jetzt auch verdient, weil wir haben wesentlich mehr Chancen und Pifsums Abwehr lässt nicht zu. Also das muss man schon sagen. Stehen hinten sehr stabil. Wir haben einen schönen Konter gefahren über Thiago Ringena, über die linke Seite. Weitergespielt an Wilko Doktor, der dann über außen durchgegangen ist, von der Grundlinie aus reingezogen hat und einen Volley-Schuss von Marek Hinrichs direkt ins Tor. Ein wunderschönes Tor. Und die Chancen, ja, abgepfiffen. Sonst wäre es ein Tor wieder für Pifsum geworden. Pifsum ist sehr drückend im Moment und wir hatten jetzt mittlerweile 4 bis 5 Chancen, wo eine reingegangen ist und das ist auch verdient mittlerweile. Wir lassen hinten nichts zu. Es ist ein sehr spannendes Spiel. Man darf hinten natürlich nicht nachlässig werden. Es ist immer noch ein sehr intensives Spiel und es ist ein mitreißendes Spiel. Also ein sehr hochklassiges Landesligaspiel.
0: Ja, hast du eben oder vorhin auch schon mal gesagt, und das trifft euch so 1-0, ein knapper Spielstand von Tabellennachbarn. Jürgen, wir danken dir fürs Erste und hören uns gegen Ende der Partie nochmal wieder, wer das heißt, Pifsum gegen Oldenburg.
1: Gerne.

0: Wir sollen nochmal zum TuS Leerverhuvel schalten. Dort ist der TuS Eintracht Ilo zu Hause. Ein SV Eintracht Ilo ist da zu Hause. Und Heinz Eils ist vor Ort und stellt für uns ein 2:0 zur Halbzeit. Heinz, sind noch mehr Tore gefallen nach der Pause?
1: Nein, das Ergebnis ist weiterhin 2:2. Wir haben mittlerweile 73 Minuten gespielt.
0: 2:2, dann habt ihr...
1: 2:0, Entschuldigung.
0: Ja, dann war ein Hörfehler. Ich hatte die 0 schon durchgestrichen.
1: Ja, und vielleicht habe ich auch falsch...
0: Nein, alles gut. Dann ist es dabei geblieben. Habt ihr die Feldsäule behalten oder kommt Ilo etwas mehr auf?
1: Nein, das Spiel wird mit zunehmender Dauer immer hektischer, kampfbetonter. Le Havre ist gut reingekommen in die zweite Halbzeit, hatte mit einem Standard Pfostenschuss oder Lattenschuss. Insofern ist Pfosten und Latte ist ausgeglichen auf beiden Mannschaften. Und jetzt ist es eigentlich ein offener Schlagabtausch, wobei die Abwehrreihen bzw. die Torleute bislang wussten, jeweils ein Tor zu verhindern.
0: Okay, danke schön, Heinz, für bis dahin. Und dann hören wir uns gegen Ende der Partie nochmal wieder, wenn es heißt Le Havre gegen SV Eintracht Ilo. Dankeschön.
1: Gerne.

Hallo? Jo, jetzt haben wir ein ganz kleines Problemchen hier. Denn wir kriegen die Aufschaltung im Moment nicht hin. Es sollte jetzt folgen die Partitura Westrader Feintos Esens mit Heiko Federmann. Aber da scheint die Verbindung für das zweite Mal nicht zu klappen. Ja, wir machen wieder ein bisschen oder spielen ganz kurz Musik und dann versuchen wir es halt gleich noch einmal.

0: Ja, im zweiten Versuch klappt es dann mit Tora Westerhoff hingegen Thorsten. Heiko Federmann ist vor Ort und stand nach der Halbzeit oder zur Halbzeit 3:0. Heiko, habt ihr aufgeholt?
1: Wir sind besser ins Spiel gekommen, machen aber das Tor nicht und kassieren dann wieder zu einfach das 4:0. Fünf Minuten später das 5:0, das ist der mittlerweile Stand. Und ja, der gebrauchte Tag ist noch nicht ganz vorbei.
0: Oh, liebe Zeit. Naja, gut, besser einmal 5:0 verlieren als viermal 1:0, ne? Oder 5:0.
1: Ja, das ist richtig, aber trotzdem, das ist, wie gesagt, absolut gebrauchter Tag. Ne?
0: Ja, Heiko. Da kann man nichts machen. Recht herzlichen Dank für deine Berichterstattung. Wir hören uns sicher vielleicht gegen Ende der Partie nochmal wieder, ob ich vielleicht noch ein Tor erzielt habe. Dankeschön, Heike Federmann.
1: Jawohl.

0: Ja, wir haben das Fenster aufgemacht und rufen noch einmal Heinz Hase. Der ist ja in unserer Nähe bei der Sportverbindung Aurich gegen den TV Bunde. Heinz, wie steht es da bei euch?
1: Ja, du machst es nicht glauben, aber mittlerweile steht es 2-1. Wir leihen 1-0 zurück. 5 Minuten später haben wir das 1-1 geschossen. Und jetzt gerade eben ist das 2-1 gefallen.
0: Ja, das ist ja mal wieder ein Sieg für euch, so wie das aussieht.
1: Wir müssen
0: doch ein bisschen daran arbeiten, ja schön.
1: Ja, wir müssen noch ein bisschen, dann ist alles nichts.
0: Du, ja. Aber das ist ja auch in eurer Situation ja ein Erfolgserlebnis und das muntert auch ja auf, ja?
1: Ja, so ist es. Gerade dann 2 Paraden vom Tor, wa? Oh, ne, 2-2 gerade gefallen.
0: Oh. Naja, gut.
1: Die dritte hat er nicht mehr halten können. 2 hat er gehalten. Na gut. Ja.
0: So okay, 2-2. 2-2 in Audi gegen den TV Bunde. Dankeschön, ja. Heinz Hase, fürs Erste.
1: Jo, bis dann. Tschüss.

0: Pesum ist eine neue, nächste Station. TuS Pesum gegen VfL Oldenburg. Jürgen Scheiling erschildert uns ein 2:0 für den TuS Pesum. Ist es dabei geblieben, Jürgen?
1: Bisher ja, es war ein tolles Tor, es war ein Steckpass auf dem Mittelfeld auf Tobias Steffen, der den herausstürmenden Torwart von Oldenburg einfach überlupft hat und dann ins Tor rein verfiel der Ball. Also ein wunderschönes Tor, genauso wie das erste. Und hier, also ich muss auch leider sagen, Oldenburg braucht sich nicht beschweren, hätte es hier 3-0, 4-0 gestanden. Wir betreiben mittlerweile ein bisschen Chancenwucher. Da hätten der ein oder andere Tor fallen müssen. Letztendlich ist es so, hier wird, wenn das so bleibt, die Mannschaft führt hier jetzt tatsächlich wie mit sehr viel mehr Leidenschaft und Kampf hier auf dem Platz ist. Und das ist der TuS Pesum. Es ist wirklich hervorragend, was die Mannschaft hier leistet.
0: Wie lange hat er noch?
1: Wir haben jetzt noch zu spielen 86. Spielminute.
0: Also rein 4 Minuten.
1: Aus. Ja?
0: Ja, 4 Minuten ungefähr, ja.
1: 4 Minuten plus Nachspielzeit, ja. Und es ist mittlerweile hochverdient. Und wir lassen in der Abwehr wirklich gar nichts zu. Also das ist wirklich hervorragend, was da in diesen beiden Vierereien geleistet wird. Und wirklich hervorragend.
0: Jürgen, danke schön für deine Berichterstattung.
1: Gerne.
0: Und wir wünschen dir und deiner Mannschaft für ein schönes Wochenende und für die weitere Saison alles, alles Gute. Dankeschön.
1: Prima, danke euch auch. Tschüss.

0: Ja, wir kommen noch einmal zum Ellenfeld und zur Sportvereinigung Aurich. Dort ist der TV-Bundes zu Gast. 2:2 stand es in der letzten Einblendung. Heinz Hase schilderte uns gerade das 2:2, wie es gefallen ist und was danach noch passiert ist, das erzählt er uns jetzt. Heinz, bitteschön.
1: Ja, danach ist dann nochmal das 3:2 für Bunde gefallen und somit ist hier die Stimmung gerade auf dem Tiefpunkt.
0: Ja.
1: Spiel ist auch aus mittlerweile.
0: Ist schon vorbei.
1: Ja, ist gerade aus.
0: Ja. Das, Erst sagte man ja, ihr hättet dann. Erst dachte man ja, jetzt ein Erfolgserlebnis, aber dann, gut. Ist halt nicht so. Aber ihr habt alles gegeben. Das ist natürlich auch, die Mannschaft will das und das hat man gemerkt. Und im Kellerduell hat man leider 3 Punkte liegen lassen. Gut, Heinz, wir danken dir für deine Berichterstattung und wünschen dir und deinem Team alles Gute.
1: Alles klar, bis dann, tschüss.

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1: Ich bin Thomas Pleskin. Bundeskanzler Merz hat sich trotz russischer Warnungen und eines Drohnenangriffs während seines Besuchs in Kiew unbeeindruckt gezeigt. Er sagte, die Reise mit einer großen Regierungs- und Wirtschaftsdelegation zeige, dass man sich nicht einschüchtern lasse.
2: Die ganze Sinnlosigkeit dieses Krieges sehen wir hier an diesem Platz am letzten Montag. Ein Angriff auf die Akademie der Wissenschaften in Kiew, mitten in der Stadt. Übrigens wenige hundert Meter von der deutschen Botschaft entfernt. Und heute Morgen an einem friedlichen Sonntag, Luftalarm in Kiew. Ich kann es nur noch einmal von dieser Stelle aus wiederholen. Herr Putin, hören Sie diesen sinnlosen Krieg auf. Wir sind bereit zu Gesprächen.
1: Bundeskanzler Merz. Während des Besuchs traf eine russische Drohne eine Brücke rund 5 Kilometer von Merz entfernt. Die Deutsche Bahn will ihr Familienticket dauerhaft anbieten. Bahnchefin Palla sagte der Bild am Sonntag, Hin- und Rückfahrt für eine Familie kosteten 99,99 Euro inklusive ICE-Reservierung. Das Angebot soll ab dem 1. November gelten. Der Verkauf beginnt am 26. Oktober. Zugleich dämpfte Palla die Erwartungen an eine schnelle Verbesserung der Pünktlichkeit. Die Sanierung des Schienennetzes werde mindestens 10 Jahre dauern. Elektroautos können in Deutschland an immer mehr öffentlichen Ladepunkten Strom tanken. Das geht aus neuen Daten der Bundesnetzagentur hervor. Demnach waren dort am 1. September gut 209.000 öffentliche Ladepunkte registriert, ein knappes Viertel mehr als vor rund einem Jahr.
3: Es tut sich was bei den Möglichkeiten, wo Elektroautos geladen werden können. Bei den Städten das dichteste öffentliche Ladenetz bietet Stuttgart vor Regensburg und München. Ganz hinten in dem Ranking landen Brandenburg an der Havel, Dessau und Suhl. Dass es in kleineren Städten und auf dem Land trotz Wachstums immer noch vergleichsweise wenige öffentliche Ladesäulen gibt, hält aus Sicht der Autoren der Studie immer noch viele Menschen davon ab, auf ein E-Auto umzusteigen. Jan-Henner Reitze, Nachrichtenredaktion.
1: Beim Absturz eines Kleinflugzeugs im Landkreis Heilbronn sind 2 Menschen ums Leben gekommen. Nach Angaben der Polizei streifte die Maschine im Landeanflug bei Gundelsheim zunächst einen Zaun und einen Baum und stürzte anschließend in einen Weinberg. Dort brannte das Flugzeug aus. Die Ursache des Unglücks ist noch unklar.
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1: Zum Wetter, die aktuelle Vorhersage des Deutschen Wetterdienstes. Vor allem im Westen, Norden und südlich der Donau klare Himmel, im Südwesten dagegen einzelne Schauer, teils auch Gewitter. Sonst weitgehend trocken bei Temperaturen zwischen 17 und 23 Grad. Auch morgen verbreitet sonnig, wenn sich der Nebel verzogen hat. Im hohen Norden anfangs noch stärker bewölkt, in Alpennähe leichter Regen. Später am Tag lockert es aber zunehmend auf, bei Höchstwerten bis 24 Grad.
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5: auch in der dritten und letzten Stunde Lena Düff, Johann Dirksen, ich bin André Kaut. Wir haben noch einiges in dieser Stunde. Wir haben interessante Berichte, wir haben die Endergebnisse aus den einzelnen Ligen und die Bosler sind in die Saison gestartet, an diesem Wochenende gestern die Frauen, heute die Männer. Also das haben wir natürlich dann auch im Programm. Es lohnt sich, dran zu bleiben. Alles Aktuelle hier natürlich bei uns bei Radio Ostfriesland in der Sportzeit.

0: So, wir haben einige Berichte jetzt für Sie, beziehungsweise Lena Düf hat das. Grün-Weiß-Viertel, das hat so ein bisschen geschockt unter der Woche. Und was da geschockt hat, das erzählt Ihnen jetzt Lena.
1: Der Mannschaft von Grün-Weiß-Viertel droht ein Aufstiegsverbot, da der Verein die Landesliga-Auflagen nicht erfüllt. Diese Meldung machte am Mittwoch die Runde. Julian Bennert, Teil der sportlichen Leitung, betont, dass die Verantwortlichen guter Dinge sind, eine Lösung zu finden, wenn der Aufstieg gewünscht wird.
0: Ja, und die Quellen für unsere Berichte, die stammen von der OZ.

0: Bislang war er der starke Mann bei der Sportvereinigung Aurich. Nun ist er vor einigen Tagen von allen Ämtern zurückgetreten. Stefan Wils, seine Gründe hat er jetzt dargelegt.
1: Nach dem plötzlichen Ende vor 6 Wochen äußerte sich Stefan Wils erstmals zu seinen Beweggründen. Seit 2016 war Wils hauptamtlicher Geschäftsführer, Trainer mehrerer Mannschaften, Abteilungsleiter der Frauen- und Mädchenabteilung und kommissarischer Clubchef. Dazu sagt Wils, ich musste die Reißleine ziehen. Wie es lang- und mittelfristig für Stefan Wils weitergeht, kann er noch nicht sagen. Ich habe ja erst vor 6 Wochen nicht ohne Grund meine Ämter niedergelegt.
0: Gut, mehr war dazu auch nicht zu erfahren. Den Frauen hat es keinen Abbruch getan. Die haben ihr Regionalligaspiel beim TV Eichehorn mit 5:0 gewonnen, während SV Timon, unser zweiter ostfriesischer Vertreter in der Regionalliga Nord, gegen Tabellenführer Holstein Kiel mit 0:4 verloren hat. Die Kieler haben in ihren 6 Spielen alle gewonnen und 20:5 Tore geschossen. Also da davon kann man verlieren. Trotzdem, Timono ist immer noch im Soll. Es geht ja darum, unter die ersten 9 zu kommen, um dann in der eingleisigen dritten Liga oder in der dritten Liga spielen zu können. Bislang ist Timono auf Platz Nummer 8 mit 6 Punkten Vorsprung vor dem ersten Nicht-Qualifikationsplatz.

0: Schöne Nummer von Hammer & Summit, My Sentimental Friend, 17 Uhr und 16 haben wir es jetzt. Und unter der Woche hatte der TuS Esens im Bezirkspokal den SV Brake zu Gast. Der SV Brake spielt in der Bezirksliga 2. Und wie das Ganze ausgegangen ist, erzählt Ihnen jetzt Lena Düff.
1: Der TuS...
0: Ja, das ist immer so gemeint, wenn man während der Moderation hust und niesen muss. Aber das lässt sich da nicht vermeiden. Und das zeigt ja, dass wir live drauf sind. So, Lena, jetzt soweit?
1: Ja, jetzt bin ich soweit. Der TuS Esens ist am Mittwoch im Bezirkspokal gegen den SV Brake mit 3:4 ausgeschieden. In der 24. Minute brachte Inat Zilber die Gäste in Führung. Jan-Niklas Wiese erhöhte den Spielstand auf 0:3. Durch 2 verwandelte Foul-Elfmeter durch Niklas Sukowski und Lars N. kam der TuS Esens ran, trotz des weiteren Tores der Gäste durch Finn Landwehr. In der Nachspielzeit sorgte Niklas Sukowski für den 3:4 Endstand.

0: Kommen wir zum nächsten Bericht. Eine junge Dame, die eigentlich vom Dressurreiten kam, hat jetzt eine völlig andere Sportart. Wer das ist und wie man oder wie sie vom Dressurreiten wohin gewechselt ist, erzählt Ihnen jetzt Lena Düf.
1: Mara Büsker bestritt seit Jahrzehnten Wettkämpfe als Dressurreiterin. Doch nun stieg sie vom Pferd aufs Fahrrad um, wechselte die Reitstiefel zu Laufschuhen und Falter in ihrer Schwimmtechnik und vollzog einen Wechsel zum Triathlon. Jetzt nahm sie an der Weltmeisterschaft in Nizza teil.
0: Ja, so kann es dann gehen. Ja, warum auch nicht, wenn man eben meint, mal das wechseln zu müssen. Ich bin zeitlebens beim Fußball geblieben, solange ich aktiv gespielt habe. Nachher noch ein bisschen Tennis, aber gut, das war nicht mehr wettkampfmäßig.

0: Ja, so langsam kommen alle Sportarten aus der Winterpause, jetzt fast aus der Sommerpause raus, mein Gott. So viel Fehler in einem Satz kann man eigentlich gar nicht machen, das müsste eigentlich bestraft werden. Egal, wir kommen jetzt zum Volleyball, denn die Volleyballerinnen sind jetzt auch wieder mittendrin und aufgestiegen ist ja die Mannschaft der Emder Volleys aus Emden-Borsum, beziehungsweise ist ja jetzt zusammengefasst in ganz Emden und ich glaube sogar hinten mit dazu. Also, die sind aufgestiegen und dann fragt man sich natürlich, wie verkauft sich die Mannschaft in der neuen Liga? Ganz genau weiß das Lena Düff.
1: Ja, die Emder Volleys, die hatten ja heute oder gestern ihren ersten Spieltag gegen den VfL Oite 2 und den haben sie gewonnen mit 1:3.
0: Ja, und stehen nach dem ersten Spieltag auf Platz 2, aber das ist ja noch alles nichts. Aber immerhin, das hat man schon mal gewonnen, die Punkte hat man und darauf lässt sich sicherlich aufbauen. Die Männer sind ja schon 3 Wochen länger im Geschäft, können wir vielleicht gleich auch nochmal drauf gucken, wenn wir es seitlich schaffen oder das schaffen wir auch mit Sicherheit. Jetzt kommt erstmal The Sexiest Man oder The Hardest Working Man in the Show Business, so sagt er selbst von sich, nämlich James Brown.
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0: Ja, wir bleiben noch ein bisschen beim Volleyball, bevor wir gleich zum Fußballblock kommen und zu den Männern. Die spielen in der Verbandsliga mit zwei ostfriesischen Vertretern, nämlich der TG Wiesmoor und dem Emder Volleys. Die TG Wiesmoor hatte gestern zwei Spiele mit Licht und Schatten, Lina.
1: Genau, denn das erste Spiel gegen SC Twisting verlor die TG Wiesmoor mit 2:3, aber das zweite Spiel gegen den TuS Bersenbrück, das gewann die TG Wiesmoor mit 3:0 und auf der Tabelle sind die TG Wiesmoor auf Platz 1 und die Emder Volleys auf Tabellenplatz 3.

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1: Ja, heute mal 3 Minuten später, aber dafür haben wir alles jetzt hoffentlich komplett. Beginnen wir mit der Regionalliga. Da gab es heute noch ein Spiel. HSC Hannover gewann gegen den FSV Schöningen mit 2:0. Dann die Oberliga mit nur 3 Spielern an diesem Wochenende. Die restlichen Mannschaften waren im Einsatz im Niedersachsen-Pokal, hatten wir schon drüber gesprochen. Hier die Ergebnisse: FC Verden 04, Hieslinger SC 4:1, Vorwärts Nordhorn unterliegt dem SV Meppen 1:3 und SSV Forstfelde verliert gegen Eintracht Braunschweig U23 0:2. Trotz der Niederlage bleibt Hieslingen an der Tabellenspitze. Dann schauen wir in die Landesliga. Dort spielt ja der TuS Beefsum und hat wieder hier in Ostfriesland für strahlende Gesichter gesorgt. Hier die Ergebnisse. Bereits am Freitag Blau-Weiß-Babenburg SV Alten heute 2:0. Der Rest der restlichen Partien fanden am heutigen Sonntag statt mit folgenden Ergebnissen. VfL Wildeshausen unterliegt Union Lohne 1:3. BV Garrel gewinnt gegen Blau-Weiß-Hollage 3:1. Der SV Bevern verliert gegen Schüttorf 09 0:1. Der TV Dinklage schlägt Holthausen-Biene 7:1. Grün-Weiß-Mühlen unterliegt dem ungeschlagenen Tabellenführer Eintracht Nordhorn 0:2. Und der TuS Beefsum gewinnt gegen den VfL Oldenburg 2:0 und klettert jetzt auf Rang 5. Also sehr erfreulich für diese sympathische Mannschaft um ihren Trainer Jonas Petersen. Dann rein in die Bezirksliga. Auch da gab es heute teilweise hohe Ergebnisse, die da lauten: SV Hage, VfL Germania Leer 6:1. Da hat der Torwart die gelb-rote Karte bekommen, weil er einfach vom Feld gelaufen ist. Die Faxen wohl dicker hatte, ich weiß es nicht, habe ich auch noch nicht gehört. Aber das hat sich dann, wie gesagt, ausgewirkt. Das war Hage Germania Leer 6:1. Thora Westrauder Feen, TuS Esens, ja, da muss man zweimal hingucken, 6:0. Grün-Weiß Virel FC Norden 2:0. TSV Rüpe schlägt den TuS Mittels 4:0. Dann TuS Le Havre Hofel, Eintracht Ilo 2:0 und die Sportvereinigung Aurich hat geführt und verliert dann am Ende doch noch ganz, ganz bitter für die Auricher mit 2:3. Wir hoffen, dass die Sportvereinigung wieder ins Fahrwasser kommt. Die jetzt handelnden Personen geben sich alle Mühe, den Verein wieder auf Kurs zu bringen. Dafür erstmal schon von dieser Stelle und auch von Radio Ostfriesland aus Hut ab. Und wir drücken die Daumen, dass es klappt, dass am Ende alles das, was im Raum steht, abgewendet werden kann. Dann haben wir noch die Ostfriesland-Liga. Auch dort wurde heute gespielt und es gab folgende Ergebnisse am heutigen Sonntag. Der FC Loquat schlägt TuS Norderney 2:1. FD Großmittlum, der Aufsteiger, schlägt den SV Holthausen, den SV Holtland Brinkum, na, mit denen habe ich es auch heute, 6:0. Dazu werden wir am nächsten Wochenende Johann Jansen haben, denn A, der Trainer ist weg, B, man hat zu einer Talfahrt angesetzt und die muss dann ja auch irgendwie gestoppt werden und wie das alles laufen soll, dazu dann am kommenden Sonntag mehr. SV Jeringsfehn gewinnt gegen den Holders V ebenfalls mit 6:0. TuS Hinte unterliegt Concordia Sohusen überraschend mit 1:2 und Concordia Nermor verliert gegen Blau-Weiß Borsum, zweite Mannschaft, 1:4. Der VfB Oppelengen an der Spitze 29 Punkte, zweiter TuS Stroden 26 Punkte. Ja, und auf Platz 3 jetzt schon der Aufsteiger FD Großmittlum 23 Punkte. Und am Tabellenende da oder auf den Abstiegsplätzen Holter SV, Concordia Sohusen und Spielgemeinschaft Rot-Weiß Emden Kickers 2:23. Soweit zum Fußball und gleich gehört die Bühne dann den Boslerinnen und Boslern und Johann Dirksen.

Ja, der Baum ist frei und dann fängt man an und das Klotsch geht es und Bosles sind von auch anfangen und zwar mit Frauen 1 in Landesliga 100 Güstner los und zwar Einzelteng steht Störb, das gewohnt Einzel mit neigen Shirt, Seschkel verlor rote Husteng out up, beste Akkum und schien mal echt mal wohl in beiden Punkten unentschieden. Blombach, die verlor Tengtene mit 2 Schritt. Ja, und Südal hat 1 Schritt verloren. Tengtene letztes Jahr Meister Nürn. Ja, in Südal, da ist ja die Queen of the Road. Anke Klöppe ist da ja wie die hier in Irland, das erste Mal die Queen of the Road mit Eisekugel in Klotschketten gewonnen hat. Herzlichen Glückwunsch, Otto. Nun kommen wir wieder in die Bezirksliga Frauen 1 und kicken noch hin. Ja, das ist die Malu, du wirst nicht hin. Nein, die kommen noch Musik.

Ja, also wir sind Bezirksliga Frauen 1. Und zwar dort im Verdauch oder Küstenschrotten Dietrichsfeld hängen wir zu sehen. Lettrichsfeld mit Seschgott Wund. Zweschgott Fluss Münkrug hängen Rebswald und Simuswald und Udl, die will einen beiden Punkt haben, wir nicht das vorhin. In ein ist das Udgang und Koldrohung kriegen Wiese de Fein, das geht noch Wiese de Fein mit Twischgott. Einschgott verlust Schweckendörp, Teng Utab, Schwindörp. Nun kann ich Bezirksklasse Frauen 1, die will ich mich nicht verdrücken, das macht andere wie Musik. Holtgast hängt du nun Brill, Säubenschgott für Holtgast. Feierschgott für das Mädels hängt Dietrichsfeld, Achschgott wie in Ostermarsch hängt die Befein, Nengschgott wie Leerhof hängt Mensch der Aal und Wilmsfeld, die wie in Seschgott hängt Mönch über Mahusen. Nun komme ich zu Frauen 2 in Landesliga. Da geht es folgendermaßen gut, und zwar unentschieden zwischen Audorb und Dietrichsfeld. Einschgott verlust Udl hängt Rebsold. Feierschgott wird nur Nürn hängt Stilstörp. Unentschieden geht das ganze Udl in Ewesmeer hängt Rauch. Und Salbenschgott wird Udl Schwindörp hängt Sandhörst. So, also die Lukas Musik machen.

0: Ja, nun kommen wir zu den Malü. Und die haben von da auch gestartet best. Und ich fange an mit Landesliga Malü 1. Und da hat es Schott und Falstorp, Teng Tene. 4 Schott für Falstorp. 9 Schott Gott noch Lech Moor, Teng Südal. Und dann Dietrichsfeld, Teng Wester Akkump, mit 1 Schott noch Dietrichsfeld. Und entschieden hat das Ganze auch den Schwindorp, Teng Stetsdorp, Rebsholt, der wie in Teng Boerhof mit 9 Schott. Die kicken wieder in Landesbezirksliga mit einer 1 und da geht es folgendermaßen los mit der Spielgemeinschaft. SG Upschott Wiese de Fein gegen Wiese de Fein Wiese. Wiese de. Ja, wo wir das noch harmonieren, da macht ihr nicht empfehlen. Aber Teichschott wie in Upschott Wiese de Fein Wiese de. Und dann geht es wieder. Ludwigsdorp, der Verlust. In Wilhelmsfeld mit sage und schreibe 25 Schott. 4 Schott verlust Upschrank Schott hängt Leerhof. 20 Schott wird Rot hängt Sandhurst. Und 3 Schott wird Audab hängt Udel. Nun kriegen wir in Bezirksklasse. Männer 1, das ist da. Und auch los mit Bensesiel hängt Eversmeer. 3 Schott für Bensesiel. Holtgast, der verlust Tohus hängt Blersum. 2 Schott, 3 Schott wird aus dem Mutterpteng. Dezen in Lehe. Dann Baumfleck und Heide, wie in Erfschgott, Teng Schirmer-Lechmutter-Bettmannschaft. Und Speckendorp-Plagenburg, also SG Speckendorp-Plagenburg, gegen SG Münkeburg-Fichteburg. Das wird Fehlschgott an die Speckendorpes und Plagenburgers. So, Männer 2. In Landesliga. Da muss ich jetzt mal drin finden, aber das ist erst mal diese Saison. Max Teng Rebsholt. 6 Schott für Rebsholt. 2 Schott wie in Blersum in Schirmer-Lechmoor. Oder Fluss in Dietisfeld mit 6 Schott. 1 Schott holt Utab Schwindorp in Rauch. Und Wester Akkum, der Fluss wie in Säubenschott Teng Lehof. Wiedergeitert mit Männer 3. Der wir auch noch in der Landesliga und dann ist der Rupp von Pfaffendorf West. Und zwar Upschört, Teng Rebsholt, Aschgott für Rebsholt. Weste Ehrenhüllene Fein gegen Plagen, gegen Falstorp, Serschgott für Falstorp. Moorhof, der wir in Teng Leerhof mit Serschgott, Aschgott, wir in Oderb, Teng Maufling und Heid. Und Utab Schmiedorp, die wir in Teng Lupisdorp mit Fischgott. Das wird für die Aufwand bostelt. Nächstes Mal gibt dann mehr. Dann ist die Twitch-Bildach.
1: Ja, und das war's dann auch gleichzeitig für heute. 17:54 Uhr haben wir's. Der Schlagermix am Sonntag wartet jetzt gleich nach den Nachrichten auf Sie. Heute mit Dirk Köhler. Die Sportzeit verabschiedet sich für heute. Das Team am heutigen Nachmittag, Lena Düf, Johann Dierks und ich bin André Kaut. Wir drei waren auch redaktionell für die letzten 3 Stunden verantwortlich. Wünschen jetzt noch einen schönen Sonntagabend, guten Start in die neue Woche und sagen Tschüss bis zum kommenden Sonntag.

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1: Ich bin Thomas Bleskin. Bundeskanzler Merz hat die deutsche Unterstützung der Ukraine gegen Vorbehalte in der Bevölkerung verteidigt. In Kiew sagte er, er nehme entsprechende Umfragen und Meinungen ernst, teile sie aber nicht. Die Hilfe liege im nationalen Interesse Deutschlands. Russland greife Deutschland bereits mit täglichen Internetattacken an. Das werde nicht aufhören, wenn Berlin die Unterstützung einstelle.
2: Der ukrainische Präsident Zelensky dankte dem Kanzler für den Besuch in schwierigen Zeiten. Während Merz in Kiew weitere Militärhilfe zusicherte, kündigte das russische Verteidigungsministerium noch härtere Angriffe auf die Ukraine an. Moskau reagiere damit auf die Drohungen Zelenskys, noch mehr russische Ziele zu attackieren, hieß es. Die Gewalt in dem Krieg dürfte also nach dem Kanzlerbesuch noch weiter eskalieren. Ulf Mauder, Nachrichtenredaktion.
1: Nach dem Beschluss gegen weitere Stolpersteine im öffentlichen Raum haben in Heidenau bei Dresden rund 200 Menschen an einem Mahngang teilgenommen. Der Stadtrat hatte Ende September einen Antrag von AfD und CDU gebilligt, wonach das Gedenken künftig vorzugsweise auf dem Nordfriedhof stattfinden soll. Der Verein Akubis, der den Mahngang organisiert hatte, sprach von Wut und Enttäuschung über die Entscheidung. In Heidenau gibt es bislang 5 Stolpersteine. Das Münchner Oktoberfest hat eine Rekordbilanz erzielt. Mit 7,4 Millionen Menschen kamen so viele Besucher wie noch nie.
3: Der bisherige Besucherrekord von 2023 ist geknackt. Damals kamen 7,2 Millionen Menschen, diesmal waren es 200.000 mehr. Getrunken wurden 6,7 Millionen Maß Bier und auch beim Essen legten die Wiesenwirte zu. Gleichzeitig gab es mehrere Unglücke. 2 Mitarbeiter von Fahrgeschäften wurden schwer verletzt, einer davon starb. Auch eine über 90-jährige Besucherin starb nach einem Unfall mit einem Kutschpferd. Auf der Anreise zur Wiesen kamen außerdem 2 Menschen bei einem Busunglück ums Leben. Aus München, Julia Wasilkow.
1: Zum Sporttennis. Alexander Zverev hat beim Tennisturnier in Peking das Halbfinale verpasst. Der Deutsche verlor gegen den Serben Novak Djokovic nach gut 2,5 Stunden in 3 Sätzen. Damit erlitt Zverev auch im Kampf um Platz 1 der Weltrangliste einen Rückschlag. Djokovic feierte in Peking seinen 32. Sieg in Serie und trifft im Halbfinale auf Daniel Medvedev.
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1: Zum Wetter die aktuelle Vorhersage des Deutschen Wetterdienstes. Vor allem im Westen, Norden und südlich der Donau klarer Himmel, im Südwesten dagegen einzelne Schauer, teils auch Gewitter. Sonst weitgehend trocken bei Temperaturen zwischen 17 und 23 Grad. Auch morgen verbreitet sonnig, wenn sich der Nebel verzogen hat. Im hohen Norden anfangs noch stärker bewölkt, in Alpennähe leichter Regen. Später am Tag lockert es aber zunehmend auf, bei Höchstwerten bis 24 Grad.
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0: Sonntagabend, kurz nach 18 Uhr, am 4. Oktober. Das heißt, wir haben den Oktober jetzt gefasst, den goldenen Herbstmonat. Hier ist der Schlagermix am Sonntag, heute wieder mit Dirks bunter Schlagerwelt. Live am Mikrofon und auch für den Inhalt dieser folgenden Stunde verantwortlich ist Dirk, Little Man Köhler. Moin, da ihr bei mir reinhören. Miteinander für Schlager und miteinander für Platt. Traut jo wat, prout oder schnackt oder kürt platt. Herzlich willkommen, viel Spaß bei Touren und natürlich auch bei Tanzen. Moin zusammen.
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0: Eine Neuerscheinung aus den letzten beiden Wochen. Jens Kemper mit Bleib in meinem Leben. Ja, nochmals herzlich willkommen zur heutigen Ausgabe vom Schlagermix am Sonntag. Und natürlich wieder bunt gemischt mit Neuerscheinungen, mit Evergreens und Oldies und mit Country und auch ein wenig Plattdeutsch ist wieder mit dabei. Weiter geht's hier mit einem Trio. Und zwar haben der Wolfgang und der Achim und der Giorgio gemeinsam einen Titel veröffentlicht. Heißt Wolfgang Petri und sein Sohn Achim und sein Enkel Giorgio. Weiter, immer weiter.
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Ja, wir können euch hören. Ein wunderbarer Titel. Auch die Nuckis haben wieder was Neues dabei. Keine andere war wie du. Schöne Grüße übrigens an Dieter und danke dir.

Da wird Christina sich aber freuen, dass er sie liebt. Auch Semino Rossi habe ich heute wieder mitgebracht. Der hatte auch eine Neuerscheinung auf dem Markt. Oder hat eine Neuerscheinung auf dem Markt. Das kommt mir spanisch vor.

Ja, ein flotter Titel. Da sind wahrscheinlich wieder die ersten Schweißtröpfchen zu sehen beim angeregten Tanzen zu Hause. Der Wohnzimmertisch ist wahrscheinlich wieder in die Ecke geflogen und alle Sessel an die Wand gestellt und der nächste Bord geschwaufen. Jetzt springen wir mal zurück. 59 Jahre. Ja, ihr habt richtig gehört. 59 Jahre. Da hat Peter Alexander einen schönen Titel veröffentlicht. Verbotene Träume.

Peter Alexander. 5 Jahre später, da war auch jemand bei uns im Fernsehen in der Hitparade vertreten, und zwar das niederländische Gesangsduo Sandra und Andres mit dem schönen Titel »Was soll ich tun?« Und 2 Jahre später veröffentlichten Adam und Eve einen Titel. Da nehmen sie uns mit auf eine wunderbare Tour. Und zwar lernen wir da Manuels Taverne kennen. Ich wünsche euch viel Spaß bei den nächsten beiden Titeln.

Wir bleiben noch ein wenig in den 70ern. Und zwar habe ich aufliegen Butter Illich mit dem schönen Titel »Solange ich lebe«. Im Jahre 1973 hat er ihn veröffentlicht. Und davor hören wir ein Lied von Christian Anders. Ruby, 1979 erschienen. Ein Song, der von einem blinden Mädchen handelt, welches sich nach Liebe sehnt. Sie ist außergewöhnlich und durch das Schicksal ihrer Blindheit sieht sie die Welt mit ganz anderen Augen.

0: Bata Illich. Ja, und bevor ich jetzt weitermache mit Musik, und zwar aus den Ende der 50er, Anfang der 60er Jahre, geht noch ein lieber Gruß an Claudia, an Monja und an Madita. Habt eine gute und sichere Fahrt. Ich wünsche euch weiterhin viel Spaß beim Zuhören und im Auto nicht zu doll schwufen. Der wackelt dazu hin und her. Das ist nie gut. Wahrscheinlich im Jahre 1959, da gab es einen Titel, einer nur von vielen, gesungen vom Eichner-Duo. Das Eichner-Duo bestand aus Erich Storz und Wilfried Witte. Wilfried Witte wechselte dann aber ganz kurzfristig in das Medium-TZ. Medium-TZ, denke ich, kennen wir alle mit Ein Loch ist im Eimer, Carlotto, Carlotto. Ich darf nicht singen, aber ich habe es trotzdem getan. Ja, und dann hat er auch große Erfolge gefeiert als Trio zusammen mit Marianne Opitz und Marianne Wasel. Die haben damals so volkstümliche Musik, so Harzer Musik gemacht. Und diesen Titel vom Eichner Duo, den habe ich euch jetzt mitgebracht. Denn ich habe zu Hause nochmal nachgeschaut, die Original-Single, die habe ich noch. Das war eine meiner ersten Schallplatten, die ich von meinen Eltern geschenkt bekommen habe.
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Ja, da werden Erinnerungen bei mir wach. Und dann muss man schon aufpassen, damit es nicht allzu feucht wird. Aber es war eine schöne Zeit. Und vor allen Dingen damals der 10er Schallplattenwechsler, der immer eine Seite abgespielt hat. Und dann musste man den Stapel umdrehen, damit man dann die B-Seite gehört hat. Ach, war schon eine ganz, ganz tolle Zeit. Ja, so, aber jetzt steigen wir mal wieder ein in die Neuerscheinung. Matthias Reim mit Flashback.

0: Und jetzt eine Liebeserklärung an Ostfriesland von unserem Jan Cornelius, der immer seiner Heimat, seinem Plattdeutsch, seiner Richtung treu geblieben ist.
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Welch wunderschöne Liebeserklärung an unser schönes Ostfriesland. Country habe ich auch angekündigt. Hier kommt jetzt die beiden Titel. Truckstop mit Nein, danke, ich rauch nicht mehr. Und davor Tom Astor mit Ich bin kein Dichter, kein Poet.

18 Uhr, 56 Minuten. Das heißt, eine Stunde Schlagermix am Sonntag ist für heute vorbei. Aber am 11. Oktober, das heißt am nächsten Sonntag, dann gibt es schon wieder eine neue Ausgabe mit meinem Kollegen Randolph Schulte. Er wird auch gleich wieder seine Sendung Beautiful Sunday präsentieren. Bitte unbedingt dranbleiben. Für den Inhalt der heutigen Sendung war Dirk Littlemann-Köhler verantwortlich. Und ich bedanke mich bei euch für das Lusten und wenn euch gefallen hat, verteilt wieder. Und wenn nicht, behalte das bloß für euch. Bleibt oder wird gesund und ganz, ganz wichtig, wenn ihr könnt, möcht, dürft und wollt, Gott Hand zu bloß spenden. Ich sage tschüss, munter holen, mit Animal und welche Musik habe ich natürlich auch noch für euch. Bis nächstes Mal in Twayback. Tschüss.

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1: Ich bin Thomas Pleskin. Bundeskanzler Merz hat sich trotz russischer Warnungen und eines Drohnenangriffs während seines Besuchs in Kiew unbeeindruckt gezeigt. Er sagte, die Reise mit einer großen Regierungs- und Wirtschaftsdelegation zeige, dass man sich nicht einschüchtern lasse.
2: Die ganze Sinnlosigkeit dieses Krieges sehen wir hier an diesem Platz am letzten Montag. Ein Angriff auf die Akademie der Wissenschaften in Kiew, mitten in der Stadt. Übrigens wenige hundert Meter von der deutschen Botschaft entfernt. Und heute Morgen an einem friedlichen Sonntag Luftalarm in Kiew. Ich kann es nur noch einmal von dieser Stelle aus wiederholen. Herr Putin, hören Sie diesen sinnlosen Krieg auf. Wir sind bereit zu Gesprächen.
1: Bundeskanzler Merz. Während des Besuchs traf eine russische Drohne eine Brücke rund 5 Kilometer von Merz entfernt. Die Deutsche Bahn will ihr Familienticket dauerhaft anbieten. Bahnchefin Paller sagte der Bild am Sonntag, Hin- und Rückfahrt für eine Familie kosteten 99,99 Euro inklusive ICE-Reservierung. Das Angebot soll ab dem 1. November gelten. Der Verkauf beginnt am 26. Oktober. Zugleich dämpfte Paller die Erwartungen an eine schnelle Verbesserung der Pünktlichkeit. Die Sanierung des Schienennetzes werde mindestens 10 Jahre dauern. Elektroautos können in Deutschland an immer mehr öffentlichen Ladepunkten Strom tanken. Das geht aus neuen Daten der Bundesnetzagentur hervor. Demnach waren dort am 1. September gut 209.000 öffentliche Ladepunkte registriert, ein knappes Viertel mehr als vor rund einem Jahr.
3: Es tut sich was bei den Möglichkeiten, wo Elektroautos geladen werden können. Bei den Städten das dichteste öffentliche Ladenetz bietet Stuttgart vor Regensburg und München. Ganz hinten in dem Ranking landen Brandenburg an der Havel, Dessau und Suhl. Dass es in kleineren Städten und auf dem Land trotz Wachstums immer noch vergleichsweise wenige öffentliche Ladesäulen gibt, hält aus Sicht der Autoren der Studie immer noch viele Menschen davon ab, auf ein E-Auto umzusteigen. Jan-Henner Reitzer, Nachrichtenredaktion.
1: Zum Sporttennis. Alexander Zverev hat beim Tennisturnier in Peking das Halbfinale verpasst. Der Deutsche verlor gegen den Serben Novak Djokovic nach gut 2,5 Stunden in 3 Sätzen. Damit erlitt Zverev auch im Kampf um Platz 1 der Weltrangliste einen Rückschlag. Djokovic feierte in Peking seinen 32. Sieg in Serie und trifft im Halbfinale auf Daniel Medvedev.
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1: Zum Wetter, die aktuelle Vorhersage des Deutschen Wetterdienstes. Vor allem im Westen, Norden und südlich der Donau klarer Himmel, im Südwesten dagegen einzelne Schauer, teils auch Gewitter. Sonst weitgehend trocken bei Temperaturen zwischen 17 und 23 Grad. Auch morgen verbreitet sonnig, wenn sich der Nebel verzogen hat. Im hohen Norden anfangs noch stärker bewölkt, in Alpennähe leichter Regen. Später am Tag lockert es aber zunehmend auf, bei Höchstwerten bis 24 Grad.
0: Das waren die Nachrichten.
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5: Tja, und damit hallo, Moment und herzlich willkommen zu einer Stunde kurzweiliger Unterhaltung. Schön, dass Sie dabei sind, freue mich sehr. Und wie immer gibt es Tipps, Infos und vieles andere mehr. Ein bisschen Comedy, Kino-News und alles weitere im Laufe dieser Stunde. Musikalisch geht es bei der Musikauswahl heute um das Thema Neu. Das heißt, dass in allen Musiktiteln die englische Bezeichnung von Neu, also New, vorkommt. Tja, und dazu habe ich heute mal wieder einen bunten Musikmix aus alten und neuen Schlagern zusammengestellt. Ja. Tolle Hits sind dabei, auf jeden Fall die nächste ist neu. Von 2023 von News heißt der Titel und die Titelinterpretin Loy. Ich wünsche einen wunderschönen guten Abend hier.
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0: Eine kleine unbeabsichtigte Pause, ja. Das musste ich immer kurz mal. Das Telefon hat geklingelt, aber trotzdem. Jetzt kommt aber erst noch mal zwischendurch Traveling Wilsbury and the Blue Moon. Los geht's.
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Traveling Wilburys and New Blue Moon. So, bevor ich Ihnen gleich den Kinotipp der Woche vorstelle, liebe Zuhörer, hören wir noch ein Stück von Celine Dion, das sie 2002 auf ihrem gleichnamigen Studioalbum A New Day Has Come veröffentlicht hat. Und hier ist sie jetzt, Celine Dion, ein Tag ist angebrochen. A New Day Has Come, hier ist sie.

0: A new day has come, Celine Dion.
1: Und das läuft im Kino.
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0: Seit dem 1. Oktober, also seit dem letzten Donnerstag, ist in einigen unserer Kinos die satirische Gesellschaftskomödie Digger angelaufen. Und dabei geht es um einen verschrobenen Ölmilliardär namens Digger Rockwell, der verzweifelt versucht, die Menschheit vor einer Katastrophe zu retten, die er selbst ausgelöst hat. Gespielt wird Digger vom Schauspieler Tom Cruise, den Sie bestimmt alle kennen. Meine Kollegin Jessica Martin hat sich Digger für uns schon mal angeschaut.
3: Digger Rockwell, in die Jahre gekommener, milliardenschwerer Egomane, macht sich große Sorgen um seine schwerkranke Katze.
4: Was meinen Sie, wie lange hat sie noch?
5: Zwischen 2 Wochen und 5 Minuten?
4: Alles verändert sich. Du weißt schon. An einem Tag bist du eine Katze, nur ein kleiner Haps für Daddy. Komm, meine Süße. Oder ein König. Am nächsten Tag bist du bloß noch Asche in der Dose.
3: Deutlich weniger Bauchschmerzen bereitet ihm dagegen die Hiobsbotschaft, dass bei seinen Ölbohrungen in Grönland eine gefährliche, 1,5 Meter große Gletscherspalte entstanden ist.
4: Mein Schwanz hat ein Zehntel von der Größe. Soll ich eine milliardenteure Plattform dicht machen? Wegen was? Das 10-mal größer ist als mein Schwanz?
6: Fuck! Ich glaube, Sie verstehen nicht, was hier passiert, Sir.
7: Was war das gerade?
6: Tut mir leid, Sir.
4: Ich weiß mit Sicherheit, was da los ist, weil ich die ganze Sache bezahle. Ich bezahle deine verschissene 90% ungarische Gänsedaun-Winterjacke. Ich bezahle dein Gehalt.
7: Du willst sie dicht machen?
6: Also,
4: sag es!
3: Sagt er natürlich nicht. Und so wird einfach fleißig weitergebohrt. Bis das Unglück seinen Lauf nimmt und plötzlich ein riesiger Eisberg abbricht, der weltweit für Chaos und Panik sorgt.
8: Mr. President, wir sind einer Katastrophe dieses Ausmaßes völlig schutzlos ausgeliefert.
9: Oh, fuck!
3: Und Digger, der allen diese Suppe eingebrockt hat,
8: Sie haben es lange vor uns allen gewusst. Und deshalb ist das Ihr Problem!
3: Soll sie deshalb nun auch wieder auslöffeln.
10: Digger hat uns in diese Scheiße geritten und Digger gräbt uns da auch wieder raus.
11: Mutter Natur, sie liebt Gewinner!
12: Du rettest für uns die Welt.
10: Scheiß auf den Eisberg, rock mir das Ding!
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0: Hier ist Video für Sunday, die Unterhaltungssendung für die ganze Familie nach wie vor, nicht? Und passend zum heutigen Thema, New war das gerade ein Hit aus dem Jahr 1968 von der aus Liverpool stammenden Freak Beat Gruppe The Crying Shames mit dem Titel What's New Pussycat? Wobei Freak Beat in diesem Fall für eine Art Swing Blues oder Swing Beat Musik aus der britischen Invasion steht. So steht's jedenfalls. Jetzt gibt's noch einen Nummer 1 Song von Marilyn Rondette. New Age heißt das Ding und der wurde von ihm als Debütsingle im August 2011 veröffentlicht. Und danach meldet sich aus der Comedy-Ecke Doris Mengelbier mit Neuigkeiten von Beautiful Sunday Programmchef zu Wort. Hier ist erstmal Marlon Rondette.
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0: Achtung, Achtung, ich bitte mal kurz um Ihre Aufmerksamkeit.
1: Ja, hier ist Doris Mingelbier von Sekretariat oben. Folgendes, es gibt was zu feiern. Und zwar 13 Jahre neue Teeküche. Ja, es ist kaum möglich, aber es sind bereits 13 Jahre ins Land reingegangen, seit wir die ehemalige Besenkammer im zweiten Stock neues Leben eingehaucht haben. Unvergessen, wie sich Herr Klinkhammer den dicken Onkel gequetscht hat beim Kühlschrank einbauen. Und seitdem ist unsere Teeküche nicht mehr wegzudenken. Deshalb gibt es um 12 eine Runde Perlwein. Die Gläser nachher bitte selber in die Spülmaschine. So, wisst ihr Bescheid? Bis dann, Manski.
2: Echt geile Labertaschen hier.
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0: Neues auf dem Wege der Liebe. New Waves of Love. Das war ein alter Titel von Tommy Edwards. So, im neuen Jahr tritt bei der staatlich geförderten privaten Altersvorsorge die neue Reform in Kraft. Die Riester-Rente wird dann vom Altersvorsorgedepot abgelöst. Was das bedeutet, erfahren wir gleich von meiner Kollegin Anita Wilms. Aber vorher habe ich noch einen Oldie rausgesucht. Aus dem Jahr 1965 kommt der und der ist von Tommy Jones, Tiger Tommy Jones, so wird er gerne genannt. Und der Titel What's the New Pussycat?
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0: Und jetzt im Programm der nützliche Verbrauchertipp.
1: So, dass man privat fürs Alter vorsorgen sollte, ist ja eigentlich nichts Neues. Seit Jahren ist ja klar, dass allein die gesetzliche Rente bei vielen kaum noch oder gar nicht zum Leben ausreichen wird. Im neuen Jahr tritt bei der staatlich geförderten privaten Altersvorsorge die neue Reform in Kraft. Was das für alle bedeutet, das weiß meine Kollegin Anita Wilms.
2: Geht man in Rente, hat man endlich Zeit für all die Dinge, die man während des Berufslebens nicht machen konnte. Dafür braucht man allerdings auch jede Menge Geld, das die gesetzliche Rente allein aber längst nicht mehr abdeckt. Privat vorzusorgen wird also immer wichtiger. 25 Jahre nach der Einführung der staatlich geförderten Riester-Rente wird diese am 1. Januar 2027 nun vom moderneren Altersvorsorgedepot abgelöst. Allerdings kommen damit auch einige Fragen auf. Mein Kollege Mario Hattwig hat sich mal für uns schlau gemacht.
3: Mit der Ablösung der Riester-Rente durch das Altersvorsorgedepot soll es künftig leichter werden, staatliche Förderungen zu erhalten. Und zwar nicht nur für Anlagen mit Beitragsgarantien. Man kann dann auch am Kapitalmarkt investieren und die Chance auf höhere Renditen nutzen. Eine wirklich sinnvolle Modernisierung, sagt die Vorsorgeexpertin Katharina Hoge.
4: Ein großer Vorteil der Reform ist definitiv, dass das Thema Altersvorsorge überhaupt wieder in den Fokus der Menschen gelenkt wird. Bei einer Umfrage haben wir gesehen, dass der überwiegende Teil der Berufstätigen offen für die neuen Möglichkeiten sind und bei den unter 30-Jährigen das Interesse besonders hoch ist. Gerade bei der jüngeren Generation sprechen sich viele dafür aus, stärker am Kapitalmarkt zu partizipieren. Und die neue Reform bietet den Vorteil, dass man individuell prüfen kann, möchte ich mehr auf Sicherheiten setzen oder eben lieber mehr auf Renditen.
3: Für laufende Riester-Verträge ändert sich damit aber erstmal nichts, es sei denn, man wird selbst tätig.
4: Grundsätzlich hat der Kunde dann drei Möglichkeiten. Entweder er behält seinen Riester-Vertrag und behält auch seine bisherige Förderung oder wechselt in die neue. Variante 2 ist, dass er seinen bisherigen Riester-Vertrag beitragsfrei stellt und ein neues Produkt mit der neuen Förderung abschließt. Und die Variante 3 ist, er schließt ein neues Produkt ab mit der neuen Förderung und überträgt das Kapital, was er in seinem Riester-Vertrag hat, in das neue Produkt.
3: Welche Vorsorgevariante die beste ist, hängt von ganz individuellen Faktoren ab. Der Risikobereitschaft zum Beispiel, dem Einkommen und dem Sparbeitrag. Genau deshalb sollten sich wirklich alle, die noch nicht im Ruhestand sind, mit dem Altersvorsorgedepot auseinandersetzen und die Möglichkeiten faktenbasiert vergleichen.
4: Meiner Meinung nach ist ja die persönliche Beratung das A und O. Und das gilt sowohl für die Riester-Kunden, die es schon gibt, als auch gerade für Kunden, die noch gar keine Altersvorsorge betreiben.
2: Mit der neuen staatlichen Förderung bei der privaten Altersvorsorge kommen nicht nur mehr Möglichkeiten, sondern auch mehr Unsicherheiten auf den Tisch. Denn die Frage, welches nun wirklich die Altersvorsorge ist, die am besten zu einem passt, muss ein jeder selbst klären. Dazu gibt es im Internet viele weitere Infos und beispielsweise einen Vergleichsrechner, den man durchaus mal ausprobieren sollte.

0: Promise of a New Day. Ja, das war eine alte Aufnahme von Paula Abdul. Paula Abdul, genau. So, heute ist übrigens Welttierschutztag. Welttierschutztag. Und der Welttierschutztag ist ein internationaler Aktionstag für den Tierschutz, der jährlich am 4. Oktober begangen wird. Tja, und heute ist auch Fußballtreffen in Fichtabur. Und da grüße ich schon mal alle hin, alle Garrels-Fans und Agena, ja, Gerd und Hartmut Poos auch dabei. Ja. Um 8:45 geht's los, Deutschland gegen Griechenland oder Griechenland gegen Deutschland. Ja, ich tippe 1-1. Ja. So, außerdem habe ich noch einen Spruch der Woche für alle diejenigen, die noch gerne einen Spruch haben möchten für die nächste Woche. Der ist eigentlich gar nicht so, naja, so gut ist auch nicht. Aber ich sag's mal, auch Glatzköpfe können eine Glückssträhne haben, ja.
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0: Das war's auch schon wieder gewesen. Für die Sendung war verantwortlich Randolf Schulte.
1: So, in der Tat, das war es tatsächlich schon wieder gewesen. Ich sage schönen Dank fürs Dabeisein und ich räume jetzt das Feld für Oliver Braun, denn der wird jetzt gleich nach den Nachrichten seine zweistündige Musiksendung Airways präsentieren. Und wir hören uns wieder, wenn Sie mögen, am kommenden Sonntag. Und zwar ist das der 11.10. Allerdings ja wie immer schon 18 Uhr mit dem Schlagermix am Sonntag. So, wie gesagt, ich mache mich jetzt vom Acker. Ich wünsche Ihnen jetzt noch einen angenehmen Abend, einen schönen Abend und viel Spaß mit all dem, was Sie heute und in der nächsten Woche sonst noch so vorhaben. In diesem Sinne, bleiben Sie alle gesund und dann sage ich Tschüss, bis zum nächsten Mal. Der Randolph.

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1: Ich bin Thomas Bleskin. Bundeskanzler Merz hat die deutsche Unterstützung der Ukraine gegen Vorbehalte in der Bevölkerung verteidigt. In Kiew sagte er, er nehme entsprechende Umfragen und Meinungen ernst, teile sie aber nicht. Die Hilfe liege im nationalen Interesse Deutschlands. Russland greife Deutschland bereits mit täglichen Internetattacken an. Das werde nicht aufhören, wenn Berlin die Unterstützung einstelle.
2: Der ukrainische Präsident Zelensky dankte dem Kanzler für den Besuch in schwierigen Zeiten. Während Merz in Kiew weitere Militärhilfe zusicherte, kündigte das russische Verteidigungsministerium noch härtere Angriffe auf die Ukraine an. Moskau reagiere damit auf die Drohungen Zelenskys, noch mehr russische Ziele zu attackieren, hieß es. Die Gewalt in dem Krieg dürfte also nach dem Kanzlerbesuch weiter eskalieren. Ulf Mauder, Nachrichtenredaktion.
1: Nach dem Beschluss gegen weitere Stolpersteine im öffentlichen Raum haben in Heidenau bei Dresden rund 200 Menschen an einem Mahngang teilgenommen. Der Stadtrat hatte Ende September einen Antrag von AfD und CDU gebilligt, wonach das Gedenken künftig vorzugsweise auf dem Nordfriedhof stattfinden soll. Der Verein Akubis, der den Mahngang organisiert hatte, sprach von Wut und Enttäuschung über die Entscheidung. In Heidenau gibt es bislang 5 Stolpersteine. Das Münchner Oktoberfest hat eine Rekordbilanz erzielt. Mit 7,4 Millionen Menschen kamen so viele Besucher wie noch nie.
3: Der bisherige Besucherrekord von 2023 ist geknackt. Damals kamen 7,2 Millionen Menschen, diesmal waren es 200.000 mehr. Getrunken wurden 6,7 Millionen Maß Bier und auch beim Essen legten die Wiesenwirte zu. Gleichzeitig gab es mehrere Unglücke. 2 Mitarbeiter von Fahrgeschäften wurden schwer verletzt, einer davon starb. Auch eine über 90-jährige Besucherin starb nach einem Unfall mit einem Kutschpferd. Auf der Anreise zur Wiesen kamen außerdem 2 Menschen bei einem Busunglück ums Leben. Aus München, Julia Wasilkow.
1: Zum Sporttennis. Alexander Zverev hat beim Tennisturnier in Peking das Halbfinale verpasst. Der Deutsche verlor gegen den Serben Novak Djokovic nach gut 2,5 Stunden in 3 Sätzen. Damit erlitt Zverev auch im Kampf um Platz 1 der Weltrangliste einen Rückschlag. Djokovic feierte in Peking seinen 32. Sieg in Serie und trifft im Halbfinale auf Daniel Medvedev.
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1: Zum Wetter die aktuelle Vorhersage des Deutschen Wetterdienstes. Vor allem im Westen, Norden und südlich der Donau klarer Himmel, im Südwesten dagegen einzelne Schauer, teils auch Gewitter. Sonst weitgehend trocken bei Temperaturen zwischen 17 und 23 Grad. Auch morgen verbreitet sonnig, wenn sich der Nebel verzogen hat. Im hohen Norden anfangs noch stärker bewölkt, in Alpennähe leichter Regen. Später am Tag lockert es aber zunehmend auf, bei Höchstwerten bis 24 Grad.
0: Das waren die Nachrichten.
4: Und für den Inhalt der folgenden Sendung ist Oliver Braun verantwortlich.

Ja, moin allerseits. Hallo, einen schönen guten Abend. Herzlich willkommen zu einer neuen Ausgabe der Airways auf Radio Ostfriesland live aus dem Studio Aurich. Am Mikrofon begrüßt Sie Oliver Braun.

Schöne Nummer von Gia Ford. Damit herzlich willkommen nochmal zu den Airwaves auf Radio Ostfriesland aus dem Studio Aurich, die heute Gia Ford eröffnet hat. Und eine Musikerin aus Sheffield, die gerade das zweite Album veröffentlicht hat. Liberty haben wir gerade gehört, den ersten Song daraus. Und mit dem neuen Album, da hat Gia Ford was Echtes schaffen wollen in einer Welt und einer Kunstszene, in der Bequemlichkeit zunehmend Vorrang vor handwerklichen Können hat, sagt sie. Ihr Produzent und sie, die wollten, dass jeder Musiker dem Album seinen persönlichen Stempel aufdrückt, dass man in den Darbietungen die Persönlichkeit jedes Einzelnen heraushört und dass man den Raum auch hört, in dem sie aufgenommen haben. Sie vermisst es, solche Dinge in Aufnahmen zu hören, sagt sie, und das ist das genaue Gegenteil dieses hypersauberen, optimierten Sounds, der heutzutage so allgegenwärtig ist, fast schon eine Optimierung in die entgegengesetzte Richtung, die deutlich macht, dass einige Leute diese Musik gemeinsam in einem Raum irgendwo aufgemacht haben. A Room Within a Room, so heißt übrigens das Album von Gia Ford aus Sheffield. Und da geht es halt um die lokalen Stimmungen, die uns eigen sind und uns umgeben. Und es geht ja auch insgesamt um die Bedeutung des menschlichen Schaffens. Also nichts mit KI, alles handgemacht. Und ein schönes Album, schöne Songs sind es außerdem. Und wir hören natürlich noch ein bisschen weiter rein. Einen zweiten Song habe ich noch ausgewählt von ihrem Album Shell. Heißt diese Nummer von Gia Ford.

Ja, das ist neue Musik aus Schweden. Zebra heißt diese Band. Ich weiß gar nicht, wie ich das richtig ausspreche, denn sie schreiben sich nicht mit Z, sondern vorne ist eine 7, also eine andere Schreibweise. Aber ich glaube doch, man spricht Zebra aus. Auf jeden Fall, es ist ein Duo. Die Zebra sind die Zwillingsschwestern Ines und Ella Johansson aus Malmö. Und für die gibt es kein Handbuch für die Mitte und das Ende der 20er. Wer man ist, was man will, wo man eigentlich längst sein sollte, das bleibt ein Rätsel. Man kann nur annehmen, dass alle anderen die Antworten haben, während man selbst noch herumstolpert. Das fühlt sich an, als würde man ein Flugzeug landen, ohne eine Anleitung zu haben. Man greift nach dem richtigen Hebeln und hofft, dass man nicht alles zu Bruch fliegt. Das sagt Ella Johansson zum Albumtitel How to Land a Plane. Ja, um dieses Gefühl, da geht's halt in dieser Platte in How to Land a Plane, dem zweiten Album von Zebra. Darin verhandeln die beiden Schwestern die Unsicherheiten, auch die Frustration und Peinlichkeiten der Lebensphase, so am Ende der 20er. Und wir hören natürlich gar nicht wahr. Von der habe ich jetzt gar keinen zweiten Song. Ich komme zu einem anderen Musiker. Und zwar zu einem Straßenmusiker aus Berlin, zu Sergio Torales. Ich weiß gar nicht, ob er noch Straßenmusiker ist. Ich glaube schon. Auf jeden Fall kommt er ursprünglich aus Argentinien, landete dann über diverse Stationen in Berlin, wo er seit rund 10 Jahren lebt und am liebsten in U-Bahnhöfen spielt. Dort lief ihm dann eines Tages der Musiker und Produzent Tom Hessler über den Weg. Der gehört zu der Band Die Anstalt und gar nicht wahr, der Assistent, so heißt er. Eine Band. Und was sich daraus entwickelt hat, das erzähle ich gleich nach diesem ersten Song von Sergio Morales. Vio heißt diese Nummer.

Radio Ostfriesland mit den Airwaves und das ist Sergio Morales Veo aus seinem Debüt Interstellar Bedroom. Ja, Straßenmusiker, die begleiten uns ja irgendwie jeden Tag, zumindest wenn man in größeren Städten wohnt, so dort im urbanen Alltag und unvorbereitet nimmt man dann auf den hektischen Wegen ein bisschen Soundwellen wahr, hält kurz inne vielleicht, taucht in den Klang ein und lässt ein paar Gefallen, ein paar Münzen da und dann geht's auch schon wieder weiter. Und der Musiker Sergio Torales, der spielt seit über 10 Jahren auf den Straßen Berlins. Er ist professioneller Straßenmusiker, am liebsten allerdings, da spielt er in U-Bahnhöfen, weil die seinem Soundmix aus Rhythmusmaschine, aus E-Gitarre und Gesang einen schönen, faszinierenden Hallraum verpassen. Sergio wurde 1972 in Buenos Aires geboren, landete dann über verschiedene Stationen in Brasilien, in Uruguay, schließlich in Spanien und dann Schweiz und dann schließlich in der Hauptstadt bei uns in Berlin. Und 2023 lernte er bei der Arbeit den Berliner Musiker und Produzenten Tom Hessler kennen, wie gesagt, von der Assistent. Die hat Sergio im Vorbeigehen vor dem Bahnhof Wilmersdorfer Straße gehört. Und zu der Zeit, da plante Hessler einen Sampler mit Berliner Straßenmusikern, der allerdings wegen mangelnder Förderung leider nie realisiert werden konnte. Und Sergio, der hatte damals aber schon zugesagt. Er hat ihn ja gefragt und seine Gitarrenkomposition zwischen Desert Rock, zwischen Krautrock, Tango und Blues, die haben mich sofort gepackt, erinnert sich Tom Hensler an die ersten Begegnungen aus dieser künstlerischen Begegnung. Da entstand schließlich das Album Interstellar Bedroom, das jetzt erschienen ist beziehungsweise jetzt im Oktober noch erscheint. Und daraus gekommen ist ein sehr gitarrenbetontes Werk, das mal so entspannt wie Krong Bean daherkommt und mal so launisch wie Peter Green zu dessen besten In the Skies Zeiten klingt. Und Tom Hessler, der hat die Produktion in seinem Studio angenehm luftig gestaltet, hier und da ein paar subtile Synthi- und E-Bässe einfließen lassen. Ansonsten hören wir die Songs exakt in dem Sound und Stil, den Sergio Torales schon als jugendlicher Musiker entwickelt hat. Und ja, wir hören natürlich auch von dieser Platte noch ein bisschen mehr und hören noch einen weiteren Song, natürlich den Titelsong Interstellar Bedroom. Hier ist nochmal Sergio Torales.

Tja, vom interstellaren Schlafzimmer ins ausgedehnte Universum. Das ist ein weiterer neuer Song von Joshua Tillman alias John Misty. The Expanded Universe heißt diese Nummer. Und unter Cinemascope Sound kann er es ja einfach nicht. Und er bedient sich hier wieder so ungeniert beim Vokabular der Superhelden-Comics, dass die Frau, von der Joshua Tillman in diesem Song singt, ebenso gut in Gotham auf der Station liegen könnte. Sie selbst hält sich für die letzte Hoffnung eines ganzen Universums. Ärzte und Pfleger sehen darin nur eine Krankheit. Und Tillman, der erzählt in seinem Song mit sehr trockenem Humor, ohne seine Figur vorzuführen, ruhig und entspannt zieht der Song vorbei, nimmt zum Schluss nochmal richtig Fahrt auf, wenn immer wiederholt wird, dass am Ende alles gerettet wird. Ja, ein wieder neuer großer Song von Father John Misty. The Expanded Universe ist übrigens der dritte neue Song, den Joshua Tillman in diesem Jahr schon veröffentlicht hat. Vorbereitend vielleicht für ein neues, sein siebtes Album. Bin gespannt. Ich vermute aber spätestens 2027, dann gibt es dann wieder ein neues, großartiges Album von ihm. So, liebe Leute, ihr hört Radio Ostfriesland mit den Airwaves, und wenn ihr genau wissen wollt, wenn Sie genau wissen möchten, was hier so gespielt wird oder einfach nur etwas Feedback da lassen wollen, Fragen zur Sendung haben, dann freue ich mich über Zuschriften. Da bin ich ganz oldschool, per E-Mail zu erreichen. Einfach Lob oder Kritik oder Fragen zur Playlist wie immer per E-Mail an airwaves-radioostfriesland@gmx.de. airwaves-radioostfriesland@gmx.de. So, hier geht's jetzt weiter mit Charlie XCX Magic Metal Montana von ihrem aktuellen Album.

Radio Ostfriesland mit den Airwaves und Musik vom kommenden Album von Archive, Not In My Name. Was für ein Monster von einem Song. Das war der Titelsong in der, man mag es kaum glauben, gekürzten Radioversion. Und die ist auch schon fast 11 Minuten lang. Die ganze Nummer in der Albumversion, die bringt es sogar auf 18 Minuten. Ja, in diesem Frühjahr erst hat das im südlichen Londoner Stadtteil Croydon gegründete Kollektiv Archive sein Album Glass Minds veröffentlicht. Haben wir ja hier in den Airwaves in den letzten Monaten immer mal wieder was von gehört. Und jetzt gibt's schon den Vorboten auf ihr neues Album. Es ist ihr 14. Not In My Name. Wie gesagt, gerade der Titelsong war das. Und die neue Platte, die erscheint aber erst im März nächsten Jahres. Das ist noch einige Monate hin. Aber was man schon so hört und was sie schon so verraten haben, dass das Ganze so zwischen Ambient, Hip-Hop, Art-Rock, elektronischen Pop und Neo-Prog angesiedelt ist, da kanalisiert das 11-Song umfassende Album die Wut und Dringlichkeit turbulenter Zeiten. Und im Mittelpunkt steht der epische 18-minütige Antikriegstitelsong Not In My Name. Ja, es war schon bizarr, ein Album fertigzustellen und sich unmittelbar danach sofort inspiriert oder inspiriert zu fühlen, dass wir direkt das nächste angefangen haben, sagt Darius Kieler, der Kopf hinter Archive. Aber die Band, die habe auf das Weltgeschehen reagiert und auf die kollektive Wut, die sie alle empfinden. Die Welt ist ja zu einem verzerrten und entstellten Ort geworden, sagt Kieler. Und es ist offensichtlich, dass die Menschheit irgendwo auf ihrem Weg ihre

Radio aus Friesland, Sie hören die Airwaves mit Oliver Braun und schon ein bisschen früher als Archive erscheint das neue Album der Editors aus England. Die Briten, die veröffentlichen ihr neues Album, das war jetzt erstmal Seriously, das ist der neueste Song aus dem 8. Studioalbum. Surface Echo and Sound heißt die Platte. Das Album soll Ende Oktober erscheinen, also ist jetzt kurz vor Veröffentlichung nach IBM. Das ist auch schon wieder 4 Jahre her. Das war eine Zusammenarbeit mit dem elektronischen Produzenten Benjamin John Power. Da haben sich die Editors mit ihrer neuen Platte mal wieder musikalisch ein bisschen neu orientiert, neu sortiert. Und als die Band im Sommer letzten Jahres wieder zusammenkam, um an einem Nachfolger zu arbeiten, da war klar, dass sie nach 3 Alben, die weitgehend so als Studioprojekte entstanden waren, zu einer eher natürlichen Arbeitsweise zurückkehren wollten, zu etwas, das an ihre früheren Tage erinnern sollte. Und gemeinsam mit einem Proberaum in Stafford zu sitzen, einander gegenüber zu sitzen und die Songs zusammen zu entwickeln. Ja, und nach den ersten 3 vorab veröffentlichten Singles, da muss ich sagen, das hat offenbar ziemlich gut geklappt. In einem Monat dann, wie gesagt, das komplette Album Surface Echo and Sound.

von den Editors. So, hier geht's jetzt weiter mit Shearwater. Die haben wir ja schon auch das eine oder andere Mal gehört auf den Airwaves. Die aktuelle Single Slugs in the Marigolds.

Neue Musik von Shearwater, das ist die aktuelle Single Slugs in the Marigold. Gerade ist ihr aktuelles Album erschienen, The New World von Shearwater. Also jetzt muss ich mal kurz gucken, ob ich bis zu den Nachrichten überhaupt noch Zeit habe, die neue Single von Pom Fam zu spielen. Pom Fam, das sind Michelle Amkoff und Philippa Magnusson. Die kündigten mit dem tanzbaren Black Sun White Noise ihr Debütalbum Hits für Anfang November an. Und ein Stück, ja, passend zum Wetter und zur Jahreszeit, wenn der Sommer so langsam zu Ende geht, das Bier seine Spritzigkeit verloren hat und das Konfetti an den Schuhsohlen klebt. Dann bleibt ja nur noch das übrig, was man nicht weggetanzt hat. So in etwa klingt ihre aktuelle Single. Hier also Pom Fam noch bis zu den 21 Uhr Nachrichten. Dann gibt's gleich eben ein kleines Update zu den wichtigsten Dingen, die so passiert sind. Wir hören uns dann noch kurz nach 21 Uhr wieder zum zweiten Teil der Airwaves. Bis gleich.

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1: Ich bin Thomas Pleskin. Bundeskanzler Merz hat sich trotz russischer Warnungen und eines Drohnenangriffs während seines Besuchs in Kiew unbeeindruckt gezeigt. Er sagte, die Reise mit einer großen Regierungs- und Wirtschaftsdelegation zeige, dass man sich nicht einschüchtern lasse.
2: Die ganze Sinnlosigkeit dieses Krieges sehen wir hier an diesem Platz am letzten Montag. Ein Angriff auf die Akademie der Wissenschaften in Kiew, mitten in der Stadt. Übrigens wenige hundert Meter von der deutschen Botschaft entfernt. Und heute Morgen an einem friedlichen Sonntag Luftalarm in Kiew. Ich kann es nur noch einmal von dieser Stelle aus wiederholen. Herr Putin, hören Sie diesen sinnlosen Krieg auf. Wir sind bereit zu Gesprächen.
1: Bundeskanzler Merz. Während des Besuchs traf eine russische Drohne eine Brücke rund 5 Kilometer von Merz entfernt. Die Deutsche Bahn will ihr Familienticket dauerhaft anbieten. Bahnchefin Palla sagte der Bild am Sonntag, Hin- und Rückfahrt für eine Familie kosteten 99,99 Euro inklusive ICE-Reservierung. Das Angebot soll ab dem 1. November gelten, der Verkauf beginnt am 26. Oktober. Zugleich dämpfte Palla die Erwartungen an eine schnelle Verbesserung der Pünktlichkeit. Die Sanierung des Schienennetzes werde mindestens 10 Jahre dauern. Elektroautos können in Deutschland an immer mehr öffentlichen Ladepunkten Strom tanken. Das geht aus neuen Daten der Bundesnetzagentur hervor. Demnach waren dort am 1. September gut 209.000 öffentliche Ladepunkte registriert, ein knappes Viertel mehr als vor rund einem Jahr.
3: Es tut sich was bei den Möglichkeiten, wo Elektroautos geladen werden können. Bei den Städten das dichteste öffentliche Ladenetz bietet Stuttgart vor Regensburg und München. Ganz hinten in dem Ranking landen Brandenburg an der Havel, Dessau und Suhl. Dass es in kleineren Städten und auf dem Land trotz Wachstums immer noch vergleichsweise wenige öffentliche Ladesäulen gibt, hält aus Sicht der Autoren der Studie immer noch viele Menschen davon ab, auf ein E-Auto umzusteigen. Jan-Henner Reitzer, Nachrichtenredaktion.
1: Zum Sporttennis. Alexander Zverev hat beim Tennisturnier in Peking das Halbfinale verpasst. Der Deutsche verlor gegen den Serben Novak Djokovic nach gut 2,5 Stunden in 3 Sätzen. Damit erlitt Zverev auch im Kampf um Platz 1 der Weltrangliste einen Rückschlag. Djokovic feierte in Peking seinen 32. Sieg in Serie und trifft im Halbfinale auf Daniel Medvedev.
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1: Zum Wetter, die aktuelle Vorhersage des Deutschen Wetterdienstes. Vor allem im Westen, Norden und südlich der Donau klarer Himmel, im Südwesten dagegen einzelne Schauer, teils auch Gewitter. Sonst weitgehend trocken bei Temperaturen zwischen 17 und 23 Grad. Auch morgen verbreitet sonnig, wenn sich der Nebel verzogen hat. Im hohen Norden anfangs noch stärker bewölkt, in Alpennähe leichter Regen. Später am Tag lockert es aber zunehmend auf, bei Höchstwerten bis 24 Grad.
0: Das waren die Nachrichten.
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Radio aus Friesland mit den Airwaves. Und das ist eine interessante neue Band aus Manchester. Das sind Westside Cowboy. Gerade eben ist ihr Debütalbum It Goes On erschienen. Und die Band, die wird gerade kräftig abgefeiert in Großbritannien auch, weil sie richtig tolle Konzerte abliefert. Offenbar ein ausgezeichnetes Debüt dieser Band. Hier noch ziemlich unbekannt, aber tolle Songs, viel Energie, brillante Stücke. Und ja, Westside Cowboy aus Manchester. Damit herzlich willkommen zum zweiten Teil der Airwaves hier auf Radio Ostfriesland. Immer noch im Studio Oliver Braun. Kickstones haben wir gerade gehört, das Eröffnungsstück von ihrem Debütalbum von Westside Cowboy. Und ich habe hier noch ein bisschen was mehr mitgebracht. Papers, Chains und Dobro gibt es hier noch direkt hinten dran. Hier sind nochmal Westside Cowboy.

Westside Cowboy von ihrem tollen Debütalbum It Goes On, Dobro. Und hier gibt's neue Musik von Dragonfly, Setting Sun. Oh ne, ist ja gar nicht Dragonfly.

Radio Friesland mit den Airwaves und das ist neue Musik von Dragonfly, Setting Sun, das Debüt, das genauso heißt wie die Band, nämlich Dragonflies, also Libelle. Und hinter den Dragonflies, da stecken Danny Harrison, der Sohn von George Harrison, und Nigel Godrich von Radiohead, von Beck und vielen anderen Bands und Projekten. Und mit Dragonflies, da beschreitet das Duo Neuland, wenn man so will. Harrison, der übernimmt dabei die Rolle des Sängers und Gitarristen, während Nigel Godrich seine produktionstechnische Magie und sein Können entfaltet. Und obwohl sich die beiden schon seit über einem Jahrzehnt kennen, nahm das ganze Projekt erst ja so richtig Gestalt an, als Harrison Nigel Godrich um Rat für sein neues Solo-Album gebeten hatte. Und Dragonflies entstand so ein bisschen aus der Stille heraus nach zwei Jahrzehnten in Los Angeles, wo George Harrisons Sohn, Danny Harrison, der Frontmann von The New Two war und Musik für Film und Fernsehen komponiert hat, da kehrte er in das ruhigere England zurück. Gerade als Nigel Godrich sich wieder in seinen Halbruhestand zurückzog. Gemeinsam dann nutzten sie diesen Freiraum, um ungeahnten Klängen nachzugehen. Ja, von den Dragonflies hören wir gleich auch noch ein weiteres Stück. Vorher nochmal der Hinweis auf meine Kontaktecke, wenn ihr oder wenn Sie genauer wissen möchten, was hier so läuft an Musik oder Fragen habt zur Playlist, ein bisschen Feedback, Rückmeldungen da lassen möchtet, Fragen zur Sendung, dann freue ich mich immer über Zuschriften, über Nachfragen. Bin da, wie gesagt, ganz oldschool per E-Mail unterwegs. Einfach alles an airwaves-radioostfriesland@gmx.de. airwaves-radioostfriesland@gmx.de. Die Adresse für alles rund um diese Sendung, für Lob, Kritik oder auch Fragen. So, nochmal zurück zu den Dragonflies, nochmal zurück zu Danny Harrison und Nigel Godrich. Ein weiteres Stück haben sie auch schon veröffentlicht. Das Album kommt dann auch in Kürze. Slower heißt diese Nummer.

Es war gar nicht so leicht, sich dem neuen Album von Tame Impala zu nähern. Einerseits ist da der spannende Versuch, Disco-Feeling und ein Thriller-Tribut durch Kevin Parkers Brille zu sehen. Andererseits ist Dead Beat, so heißt die neue Platte, bislang vielleicht auch das schwierigste Album seiner Karriere. Spannend ist es allemal, aber das gilt ja eh für alles, was der Australier Kevin Parker so macht. Und seit den 2010er Jahren haben sich Tame Impala stärker entwickelt und gewandelt als so das Gros vieler anderer Bands. Und was mit grandiosem Psycho-Rock begann, wird innerhalb weniger Jahre zu psychedelischem Indie, dann zu flirrender Elektronik und mittlerweile eben halt zu Disco. Aber wenn Euphorie und Lebenslust wollen in Parkers Disco nicht so recht aufkommen, erwähnt man sich in einer Disco der Verdammten, einem dunklen Ort, an dem man mit Tränen in den Augen tanzt, die Sonnenbrille vielleicht noch auflässt und er versucht, sich die Dämonen aus dem Leib zu tanzen, als einfach Spaß zu haben. Hier gibt's noch einen Song von der neuen Platte. Von Dead Beat, so heißt das Album Loser. Hier sind noch einmal Tame Impala.

Ja, in welchem Tempo die Australier Steve Kilby, der Church-Frontmann, und Martin Kennedy von All India Radio ein schönes Album nach dem anderen veröffentlichen, das ist ja schon fast unglaublich, denn vor allem Steve Kilby, der veröffentlicht ja auch noch parallel Musik in anderen Konstellationen und mit anderen Projektpartnern. Er ist außerdem ja auch Maler, veröffentlicht außerdem Bücher, da kommt man ja kaum hinterher. Aber mich als Fan seiner Stimme, seiner Musik und der wundervollen Klanglandschaften, der interessiert vor allem sein musikalischer Output, und der ist wirklich schon toll. Schon seit den frühen 80ern habe ich ihn das erste Mal mit seiner Band The Church wahrgenommen, sie wahrscheinlich auch mit Under the Milky Way, war ja damals ein Riesenhit. Und seitdem bin ich da immer am Ball geblieben. Er hat ja auch regelmäßig mit seiner Band und wie gesagt in diversen Solo-Projekten und anderen Konstellationen immer wieder Musik veröffentlicht. Things We Did on Earth heißt das aktuelle, das neue Album, wieder in Zusammenarbeit mit Martin Kennedy von All India Radio. Und ich glaube, auch schon ihr 9. oder 10. seit ihrer ersten Veröffentlichung im Jahr 2009, glaube ich, da war es ja wieder ein sehr grandliniges Stück, sehr atmosphärische Rock- und Popmusik, sehr melancholisch, sehr schwebende Melodien und Kilbys Gesang, der ja immer noch in schier unbesiegbarer Kraft und Blüte des zweiten Frühlings steht. Ja, seit ihrem Debüt hat sich das Duo einen richtig schönen, einzigartigen Sound erarbeitet und entwickelt. Wir hören noch ein bisschen rein, hier gibt es noch einen weiteren Song oder vielleicht sogar auch zwei. Ich muss mal hier einen langen Arm machen nach unten und dann hören wir noch ein bisschen weiter in die neue Platte von Kilby Kennedy, Things We Did on Earth. Und das Stück hier heißt Serafina.

Ja, das ist Musik vom aktuellen Album Things We Did on Earth von Stephen Kilby und Martin Kennedy. Die beiden Australier haben sich wieder mal zu einem tollen Album zusammengefunden. Das, wie gesagt, ist ihr aktuelles Werk. Radio Ostfriesland, Sie hören die Airwaves und hatte ich schon gesagt, wie Sie mich erreichen können, wenn Sie Feedback dalassen möchten, ein bisschen Lob, Kritik, Fragen zur Sendung haben, immer her damit an die E-Mail-Adresse airwaves-radioostfriesland@gmx.de. airwaves-radioostfriesland@gmx.de. So, und jetzt vergießen wir ein bisschen Krokodilstränen. Crocodile Tears. Hier sind Lilac Attitude.

Ja, die Welt, die geht gerade ziemlich den Bach runter. Das haben auch schon andere Bands festgestellt. Aber Lilac Attitude, die blasen einfach das Gummiboot auf, stellen das Bier kalt und mit Crocodile Tears. Da melden sich die vier aus der Schweiz mit einer neuen Single zurück, die Riot Girl, New Wave und Indie ordentlich durch den Verzerrer jagen. Herausgekommen ist ihr eigener Floral Punk, Musik für eine Generation, ja, zwischen Zukunftsangst und Selbstoptimierung. Und nach mehr als 80 Konzerten in der Schweiz und in Deutschland, da hat die Band jetzt schon einen Ruf als richtig kompromissloser Live-Act. Und ja, ganz ohne Rockstar-Gehabe, dafür mit genug Wut, um alte Rollenbilder gleich mit den Verstärkern an die Wand zu fahren. Also, Lilac Attitude, Crocodile Tears. Ich glaube, von denen werden wir hier in den nächsten Wochen und Monaten sicherlich noch ein bisschen mehr hören. Jetzt gibt's etwas ganz anderes. Hier sind God's Street Park aus Leeds. Somewhere in Between heißt ihr neues Album. Daraus gibt's hier Flowers.

Ja, das war God Street Park aus Leeds. Somewhere in Between heißt ihre neue Platte und das Stück Flowers zusammen mit Pip Millett, die ja fleißig mit am Mikrofon war. Ja, das war schon wieder fast mit den Airwaves heute kurz vor 10. Einen Song kriege ich hoffentlich gleich noch unter. Ich sage danke fürs Zuhören, für den Inhalt dieser Sendung war Oliver Braun verantwortlich und bis zum, ja, Schlussgong um 10 hören wir noch ein bisschen rein in die neue Platte von Phoebe Bridgers, die tolle Songwriterin aus Kalifornien. Lost Weekend ist ihr Album, ist auch schon nicht ganz, ist schon ein bisschen länger draußen, ich glaube schon einige Wochen, aber hier ist es noch ein bisschen zu kurz gekommen. Jetzt muss ich mal eben gucken, ob ich hier den richtigen Player angewählt habe. Ja, soll wohl so sein. Also nochmal herzlichen Dank fürs Zuhören. In 2 Wochen bin ich wieder da. Bis dahin, schöne Zeit, bis dahin. Ciao und macht's gut.

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1: Ich bin Uli Reitinger. Mit einem Besuch in Kiew hat Bundeskanzler Merz Solidarität gegenüber der Ukraine demonstriert. Den russischen Präsidenten Putin forderte Merz auf, den Krieg gegen die Ukraine zu beenden. Er sei bereit zu Gesprächen, sagte der Kanzler, vor der Ruine der vor wenigen Tagen bei einem Drohnenangriff zerstörten Akademie der Wissenschaften. Die Reise hatte aber auch eine innenpolitische Botschaft.
2: Streit um Reformen, ob bei Rente oder Pflege, dazu Wahlerfolge der AfD und schlechte Umfragewerte. Das alles setzt Merz unter Druck. Da passt es ihm, darauf zu verweisen, wie wichtig eine stabile Bundesregierung für die Ukraine und die Sicherheit ganz Europas sei. Deutschland will zum Beispiel damit beginnen, neue Abfangdrohnen an die Ukraine zu liefern, mit denen russische Angriffe abgewehrt werden sollen. Weiteres Geld soll auch für Reparatur und Wiederaufbau zerstörter Kraftwerke zur Verfügung gestellt werden. Jan-Henner Reitze, Nachrichtenredaktion.
1: Der ukrainische Präsident Zelensky hofft weiter auf die Lieferung deutscher Taurus-Marschflugkörper. Nach seinem Treffen mit Bundeskanzler Merz in Kiew sagte er, man dürfe niemals aufgeben. Die Ukraine hatte Deutschland bereits 2023 offiziell um Taurus gebeten. Eine Zusage steht auch nach dem Merz-Besuch heute weiter aus. Heute geht das Münchner Oktoberfest zu Ende und die Stadt hat eine Rekordbilanz gezogen. Mit 7,4 Millionen Menschen kamen so viele Besucher wie noch nie.
3: Der bisherige Besucherrekord von 2023 ist geknackt. Damals kamen 7,2 Millionen Menschen, diesmal waren es 200.000 mehr. Getrunken wurden 6,7 Millionen Maß Bier und auch beim Essen legten die Wiesenwirte zu. Gleichzeitig gab es mehrere Unglücke. Zwei Mitarbeiter von Fahrgeschäften wurden schwer verletzt. Einer davon starb. Auch eine über 90-jährige Besucherin starb nach einem Unfall mit einem Kutschpferd. Auf der Anreise zur Wiesn kamen außerdem zwei Menschen bei einem Busunglück ums Leben. Aus München, Julia Wasilkow.
1: Zum Tennis. Alexander Zverev hat in Peking das Halbfinale verpasst. Der Deutsche verlor gegen den Serben Novak Djokovic nach gut 2,5 Stunden in 3 Sätzen. Damit erlitt Zverev auch im Kampf um Platz 1 der Weltrangliste einen Rückschlag. Djokovic hat in Peking jetzt 32 Siege in Folge eingefahren und trifft im Halbfinale auf Daniel Medvedev.
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1: Das Wetter, die aktuelle Vorhersage des Deutschen Wetterdienstes. Heute Nacht wechseln sich Wolken und klare Abschnitte meistens ab. Nur im Süden und Südosten ziehen Schauer und Gewitter durch. Das Ganze bei 8 bis 14 Grad. Morgen braucht die Sonne zunächst etwas Anlauf. An den Alpen fällt anfangs noch Regen. Später wird es trockener. In den meisten anderen Regionen setzt sich nach Nebelauflösung freundliches Wetter durch. Im Norden bleiben mehr Wolken bei 17 bis 23 Grad.
0: Das waren die Nachrichten.
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1: Ich bin Uli Reitinger. Bundeskanzler Merz hat die deutsche Unterstützung der Ukraine gegen Vorbehalte aus der Bevölkerung verteidigt. Bei einem Überraschungsbesuch in Kiew sagte er, er nehme entsprechende Umfragen und Meinungen ernst, teile sie aber nicht. Die deutsche Hilfe für die Ukraine liege im nationalen Interesse Deutschlands. Vor der zerstörten Akademie der Wissenschaften in Kiew richtete sich Merz an den russischen Präsidenten.
2: Herr Putin, hören Sie diesen sinnlosen Krieg auf. Wir sind bereit, miteinander zu sprechen über das Ende dieses Krieges. Aber diese barbarischen Angriffe auf die Zivilbevölkerung der Ukraine müssen aufhören. Das sind tägliche Kriegsverbrechen, die hier verübt werden.
1: Der Kanzler brachte konkrete Hilfe mit. In Kürze soll die Auslieferung tausender Abfangdrohnen beginnen. Und Deutschland zahlt 1,3 Milliarden Euro für weitreichende Waffen und für die Reparatur und den Wiederaufbau zerstörter Kraftwerke. In Deutschland gilt wieder der Tankrabatt und die G7-Staaten wollen einen Teil ihrer Ölreserven freigeben. Hat das den erhofften Effekt auf die Spritpreise? Zumindest übers Wochenende sind Benzin und Diesel etwas günstiger geworden.
3: Der Liter Diesel im Schnitt 6 Cent billiger, der Liter E10 2 Cent, so die Preisvergleichs-App Tankerkönig. Die G7-Staaten, also auch Deutschland, wollen in den nächsten 4 Monaten 100 Millionen Barrel Rohöl und Diesel aus ihren Reserven verkaufen, um die Preise zu stabilisieren. Dabei ist die Reserve eigentlich für den Fall einer Mangellage gedacht. Wie schon den Tankrabatt kritisieren Wirtschaftsexperten auch die Freigabe aus der Reserve und sagen, das hat nur einen kurzfristigen Effekt, nötig sei aber eine grundsätzliche Lösung. Jan-Henner Reitzer, Nachrichtenredaktion.
1: Ein breites Bündnis von Gewerkschaften und Wohlfahrtsverbänden ruft die Bundesregierung auf, von geplanten Kürzungen in verschiedenen Sozialbereichen abzusehen. Sozialer Zusammenhalt ist Voraussetzung für demokratische Stabilität, schreiben der Deutsche Gewerkschaftsbund, die Gewerkschaften IG Metall und Verdi, Caritas und Diakonie sowie mehrere Sozialverbände in einem Aufruf. Konkret kritisieren sie die am Mittwoch im Kabinett beschlossenen Pläne für eine Pflegereform. Zum Sport. Die deutsche Fußballnationalmannschaft hat in Griechenland einen Punkt geholt. Im Gruppenspiel der Nations League in Thessaloniki hieß es am Ende 0:0. In dieser ersten Länderspielphase unter Bundestrainer Klopp lautet die deutsche Bilanz also: ein Sieg, 2 Unentschieden und 1 Niederlage.
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1: Das Wetter, die aktuelle Vorhersage des Deutschen Wetterdienstes. Heute Nacht wechseln sich Wolken und klare Abschnitte meistens ab. Nur im Süden und Südosten ziehen Schauer und Gewitter durch. Das Ganze bei 8 bis 14 Grad. Morgen braucht die Sonne zunächst etwas Anlauf. An den Alpen fällt anfangs noch Regen, später wird es hier trockener. In den meisten anderen Gegenden setzt sich nach Nebelauflösung freundliches Wetter durch. Im Norden bleiben mehr Wolken bei 17 bis 23 Grad.
0: Das waren die Nachrichten.

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1: Ich bin Uli Reitinger. Bundeskanzler Merz hat sich trotz russischer Warnungen und eines Drohnenangriffs während seines Besuchs in Kiew unbeeindruckt gezeigt. Er sagte, die Reise zeige, dass man sich nicht einschüchtern lasse. Während des Aufenthalts traf eine russische Drohne eine Brücke rund 5 Kilometer von Merz entfernt. Der Kanzler brachte konkrete Hilfe mit nach Kiew. In Kürze soll die Auslieferung tausender Abfangdrohnen beginnen. Und Deutschland zahlt 1,3 Milliarden Euro für weitreichende Waffen und für die Reparatur und den Wiederaufbau zerstörter Kraftwerke. Bei der Pflege und in anderen Bereichen setzt die Bundesregierung im Rahmen ihrer Reformen auch auf Einsparungen. Gewerkschaften und Sozialverbände warnen vor weitreichenden Folgen. In einem gemeinsamen Schreiben rufen sie die Koalition auf, die Kürzungspläne in Sozialbereichen zu stoppen.
2: DGB, die Gewerkschaften IG Metall und Verdi, Caritas, Diakonie und Sozialverbände sehen die geplanten Kürzungen beim Wohngeld, Kinderzuschlag oder Unterhaltsvorschuss mit großer Sorge, vor allem aber bei der Pflegereform. Durch die geplante Änderung bei den Pflegegraden würde Betroffenen der Zugang zu Leistungen erschwert oder gar verwehrt, heißt es. Diana Kramer, Nachrichtenredaktion.
1: Das Oktoberfest in München hat in diesem Jahr einen Besucherrekord aufgestellt. Nach Angaben der Stadt kamen 7,4 Millionen Menschen auf die Wiesn, so viele wie noch nie. Der bisherige Höchstwert aus dem Jahr 2023 wurde damit um 200.000 übertroffen. Trotz der Rekordzahl habe es keine kritischen Überfüllungssituationen gegeben, heißt es. Zum Sport. Die deutsche Fußballnationalmannschaft hat die Revanche in Griechenland knapp verpasst. Eine Woche nach dem 0:1 in Augsburg reichte es im Rückspiel in Thessaloniki nur zu einem 0:0. Damit muss das Team von Jürgen Klopp um das Weiterkommen in der Nations League zittern.
3: Da wäre deutlich mehr drin gewesen. Das deutsche Team dominiert die erste Hälfte, setzt die Griechen zeitweise mit einem Powerplay unter Druck. Doch das verdiente Tor durch Burkhardt nach einer halben Stunde wird vom Videoschiedsrichter kassiert, wegen eines vorherigen Handspiels. In der zweiten Hälfte das Spiel ausgeglichener, Deutschland kommt kaum noch gefährlich vors Tor. Die Richtung unter Jürgen Klopp stimmt zwar, aber in der Gruppe belegt Deutschland derzeit nur Platz 3. Die letzten beiden Gruppenspiele dann im November. Thomas Bremser, Sportredaktion.
1: Im Parallelspiel der deutschen Nations League-Gruppe setzten sich die Niederlande gegen Serbien mit 2:1 durch.
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1: Das Wetter, die aktuelle Vorhersage des Deutschen Wetterdienstes. Von den Alpen abgesehen gehen wir ohne Regen in die neue Woche. Im Norden ist es am Montag stärker bewölkt, in den anderen Landesteilen kommt die Sonne raus. Mehr als lockere Bewölkung ist hier nicht zu erwarten. Das Ganze bei Werten zwischen 17 und 23 Grad. Am Dienstag kommt im Norden dann etwas Regen dazu. In der Mitte und im Süden Deutschlands bleibt sonnig und trocken bei bis zu 24 Grad.
0: Das waren die Nachrichten.

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1: Ich bin Uli Reitinger. Trotz konkreter Warnungen aus Russland ist Bundeskanzler Merz in die Ukraine gereist. Er richtete sich in einem Statement in Kiew direkt an den russischen Präsidenten, den Krieg und die Angriffe auf die Zivilbevölkerung der Ukraine zu beenden.
2: Der ukrainische Präsident Zelensky dankte dem Kanzler für den Besuch in schwierigen Zeiten. Während Merz in Kiew weitere Militärhilfe zusicherte, kündigte das russische Verteidigungsministerium noch härtere Angriffe auf die Ukraine an. Moskau reagiere damit auf die Drohungen Zelenskys, noch mehr russische Ziele zu attackieren, hieß es. Die Gewalt in dem Krieg dürfte also nach dem Kanzlerbesuch noch weiter eskalieren. Ulf Mauder, Nachrichtenredaktion.
1: Elektroautos können in Deutschland an immer mehr öffentlichen Ladepunkten Strom tanken. Das geht aus neuen Daten der Bundesnetzagentur hervor, die vom Energieunternehmen 1,5 Grad für einen Ladesäulenatlas ausgewertet wurden. Demnach waren bei der Bundesnetzagentur am 1. September rund 209.000 öffentliche Ladepunkte registriert, ein knappes Viertel mehr als vor rund einem Jahr. Während Metropolen dicht versorgt werden, sieht es in kleineren Städten und ländlichen Regionen weniger gut aus, heißt es. Stromausfälle, zerstörte Häuser und eine Tote. Unwetter auf den griechischen Inseln Kreta und Rhodos haben Opfer gefordert und Schäden hinterlassen. Nachdem sich die Lage etwas beruhigt hat, haben die Behörden eine erste Bilanz gezogen.
3: Auf Kreta wurden weite Teile der Landwirtschaft zerstört, Straßen unterspült und Häuser beschädigt. Rund 22.000 Blitze wurden registriert. Auf Rhodos wurde eine 58-jährige deutsche Urlauberin von einem Blitz getroffen und getötet. Ihr Ehemann wurde leicht verletzt. Die heftigen Regenfälle sollen noch einige Stunden anhalten. Danach wird eine Wetterberuhigung mit Temperaturen um die 26 Grad erwartet. Aus Athen, Takis Tsafos.
1: Zum Sport. Die Revanche gegen Griechenland ist missglückt. Eine Woche nach dem 0:1 in Augsburg kam die deutsche Fußballnationalmannschaft beim Rückspiel in Thessaloniki nicht über ein torloses Unentschieden hinaus. Bundestrainer Klopp kommt damit bei seinem 4-Spiele-Start in der Nations League auf 5 Punkte und liegt in der Gruppe nur auf Platz 3 hinter den Niederlanden und Griechenland. Mitte November geht es mit den Gruppenspielen in Serbien und gegen die Niederlande weiter.
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1: Das Wetter, die aktuelle Vorhersage des Deutschen Wetterdienstes. Von den Alpen abgesehen gehen wir ohne Regen in die neue Woche. Im Norden ist es zwar stärker bewölkt, aber auch hier halten sich die Wolken geschlossen. In den anderen Landesteilen kommt die Sonne raus. Mehr als lockere Bewölkung ist nicht zu erwarten. Das Ganze bei Werten zwischen 17 und 23 Grad. Am Dienstag kommt im Norden dann etwas Regen dazu. In der Mitte und im Süden Deutschlands bleibt es sonnig und trocken bei bis zu 24 Grad.
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1: Ich bin Uli Reitinger. Opfer von häuslicher Gewalt sollen sich nach dem Willen der Bundesregierung leichter aus gemeinsamen Mietverträgen mit ihren Peinigern lösen können. Das sieht ein Gesetzentwurf von Justizministerin Hubich vor, der der Funke Mediengruppe vorliegt. Der Weg in ein selbstbestimmtes und sicheres Leben solle so etwas einfacher werden, sagte Hubich. Außerdem sollen die Opfer, und das sind ganz überwiegend Frauen, auch vom Täter verlangen können, dass dieser grundsätzlich für Miete und Nebenkosten aufkommt, die nach dem Auszug der Frauen entstehen. Mit einem Besuch in Kiew hat Bundeskanzler Merz Solidarität gegenüber der Ukraine demonstriert. Den russischen Präsidenten Wladimir Putin forderte Merz auf, den Krieg gegen die Ukraine zu beenden. Die Reise hatte aber auch eine innenpolitische Botschaft.
2: Streit um Reformen, ob bei Rente oder Pflege, dazu Wahlerfolge der AfD und schlechte Umfragewerte. Das alles setzt Merz unter Druck. Da passt es ihm, darauf zu verweisen, wie wichtig eine stabile Bundesregierung für die Ukraine und die Sicherheit ganz Europas sei. Deutschland will zum Beispiel damit beginnen, neue Abfangdrohnen an die Ukraine zu liefern, mit denen russische Angriffe abgewehrt werden sollen. Weiteres Geld soll auch für Reparatur und Wiederaufbau zerstörter Kraftwerke zur Verfügung gestellt werden. Jan-Henner Reitze, Nachrichtenredaktion.
1: Mit der Bekanntgabe des Nobelpreises für Physiologie